0: their name?
1: Ja, wo sind wir denn?
2: Marco-Mannen-Straße, Nürnberg.
0: Die Marco-Mannen-Straße befindet sich im Nürnberger Stadtteil Gleishammer. Benannt wurde die Straße nach den Marco-Mannen, einem germanischen Stamm, der sich zur Zeit Christi Geburt in Böhmen ansiedelte. Bis ins 6. Jahrhundert gab es den Stamm, bis dieser sich in die östlichen Alpen und deren Vorland umsiedelte. Die Nachkommen der Marco-Mannen waren Bajuwaren.

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1: Nachdem er zu Beginn von Ticket ins Leben auf der Bühne einen Schlaganfall hatte, reicht es dem gefeierten französischen Chansonsänger Antoine. Er sitzt gerade im Zug nach Genf, als sich die quirlige Victoire zu ihm setzt.
2: Sie sind doch...
3: Nein.
2: Antoine Toussaint?
3: Nein.
2: Ihr Gesicht habe ich mir auf den Rücken tätowieren lassen. Ach was, stimmt gar nicht, aber ich hätte es da gern. Geben Sie in Genf ein Konzert?
3: Nein, nein, nein, kein Konzert. Entschuldigen Sie, ich hätte gern meine Ruhe.
2: Um seine Ruhe zu haben, ist Genf sowas von perfekt.
3: Ich hätte jetzt gern meine Ruhe. Und das sofort.
2: Ach, Verzeihung, geht klar.
1: In Genf will Victoire zur Hochzeit ihrer Tochter. Und Antoine hat ein langes Gespräch bei einem Verein für Sterbehilfe.
3: Reicht das? Wir haben alles durchgekaut, oder? Langsam verstehe ich die Leute, die sich aus dem Fenster stürzen.
4: Der Verein ist dafür da, um ihnen zu helfen, in größtmöglicher Würde zu sterben.
3: Ich weiß, das wiederholen sie seit Monaten, gebetsmühlenartig, ich weiß. Legen wir los?
4: Würden Sie mir dann bitte Ihren Pass geben?
3: Ja.
4: Und das Formular, das ich Ihnen geschickt habe?
3: Ja.
1: Nix da. Die Unterlagen hat Antoine aus Versehen an Victoire gegeben. Tja, und um sie wieder zu bekommen, muss er sie bei der Hochzeit besuchen.
2: Sie sind hier und das ist überwältigend.
3: Ich bin hier, weil ich meinen Pass zurück will.
2: Wie Ihren Pass?
3: Ja, er ist in dieser Mappe, die ich Ihnen geschenkt habe. Haben Sie sie dabei?
2: Die habe ich natürlich im Hotel gelassen. Ich mache Ihnen einen Vorschlag. Sie singen in der Kirche und wenn die Trauung zu Ende ist, fahren wir gemeinsam hin.
3: Also das ist doch kein Vorschlag, eine Erpressung, wenn ich das. Ich singe nicht mehr in der Öffentlichkeit.
2: Ach was.
1: Und so müssen sich die beiden doch irgendwie arrangieren. Ticket ins Leben ist eine locker leichte französische Komödie mit charmant spielenden Hauptdarstellern. Stefan Grundler, Redaktion Gong 97.1.

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14: Ich bin Hendrik Daum. Der Präsident des Deutschen Roten Kreuzes Gröhe fordert deutlich mehr Taschengeld im freiwilligen sozialen Jahr. Dem Redaktionsnetzwerk Deutschland sagte Gröhe, die Absolventen sollten mindestens den BAföG-Höchstsatz von rund 990 Euro bekommen. Derzeit erhalten sie zwischen 350 und etwa 650 Euro. Bei so einem geringen Taschengeld können es sich laut Gröhe nicht alle jungen Menschen leisten, einen Freiwilligendienst zu absolvieren. Wer sich heute in einer Postbankfiliale persönlich beraten lassen will oder auch über ein Postbank-Callcenter am Telefon, der muss länger warten als sonst. Die Gewerkschaft Verdi hat die Beschäftigten zum Warnstreik aufgerufen. Damit soll der Druck in den laufenden Tarifgesprächen erhöht werden, wie Lea Matschulat berichtet.
15: Für die etwa 9.000 Beschäftigten bei der Postbank verlangt Verdi 8% mehr Geld, mindestens einmal 300 Euro pro Monat. Und um den Druck zu erhöhen, werden Postbank-Beschäftigte heute auch bei der Hauptversammlung der Deutschen Bank in Frankfurt-Main protestieren. Die Postbank gehört zur Deutschen Bank.
14: Die Umfragewerte für Bundeskanzler Merz, sie sind im Keller und auch in den eigenen Reihen scheint der Rückhalt jetzt zu schwinden. Die Bild und der Stern berichten, dass es innerhalb der Union Spekulationen über einen möglichen Kanzlerwechsel gibt. Als möglicher Nachfolger wird demnach NRW-Ministerpräsident Wüst gehandelt. Das Umfeld von Merz hat die Berichte aber scharf zurückgewiesen. Noch nie waren in Deutschland so viele Menschen Teilzeit beschäftigt wie im letzten Jahr. Laut dem Statistischen Bundesamt haben rund 32% der Erwerbstätigen nur in Teilzeit gearbeitet. Doch es gibt geschlechtsspezifische Unterschiede. So war 2025 jede zweite Frau in Teilzeit, während es nur jeder siebte Mann war. Noch gut 2 Wochen, dann startet die Fußball-WM in den USA, Kanada und Mexiko. Für die deutsche Nationalmannschaft hat die Vorbereitung begonnen. Bundestrainer Nagelsmann versammelte in Herzogenaurach seinen Kader für das Turnier. Heute steht das erste Training für die DFB-Auswahl an.
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6: Mit Tanja Scholl. Servus beim Kleeblatt heißt es für Daniel Mayer. Der 46-Jährige ist neuer Geschäftsführer Sport bei der Spielvereinigung Greuther Fürth. Nur wenige Stunden nach dem Klassenerhalt in der zweiten Bundesliga hat sich der 46-Jährige der Öffentlichkeit vorgestellt. Und er hat viele Themen auf der Uhr.
8: Wir wollen uns mit dem NLZ auseinandersetzen, mit dem Übergangsbereich, aber vor allen Dingen jetzt erstmal mit dem Trainer und mit den Jungs aus der Kaderplanung bzw. aus dem Scouting die Themen, die schon angelaufen sind, aufnehmen, weil es immer eine zweigleisige Planung ist. Nicht ganz so einfach. Jetzt können wir uns konzentrieren seit gestern Abend. Und da geht es erstmal darum, die wichtigen Prozesse aufzunehmen und da dann auch voranzubringen.
6: Mit der neuen Personalie kehrt das Kleeblatt wieder zu einem eigenen Geschäftsführersport zurück. Damit muss Geschäftsführer Holger Schwiewagner einen Teil seiner Aufgaben abgeben. Er hatte bei den Fans immer mehr in der Kritik gestanden.
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1: Also ich muss schon ein bisschen lachen. Ja, heute soll es wieder so 29, 30 Grad werden. Viele sind im Urlaub und der Flughafen Nürnberg sucht Helfer für den Winterdienst. Pressesprecher Jan Beinsen, da muss man jetzt schon mal nachfragen. Ich meine, bei dem Wetter da draußen, warum sucht ihr ausgerechnet jetzt Winterdienstler?
2: Das ist natürlich ein ganz krasser Widerspruch bei den Temperaturen, dass man da schon an den Winter denkt. Aber wir müssen vorplanen, denn wie die Erinnerungen an den letzten Winter zeigen, das kann einen schon hart treffen, wenn sehr viel Schnee kommt. Und der Flughafen muss ja immer betriebsbereit sein. Deswegen stellen wir jetzt schon unser Team Winterdienst zusammen.
1: Okay, also ich blicke zumindest schon mal voraus. Das ist ja schon mal gut. Klingt alles logisch. Was wären denn jetzt so die Aufgaben für die Winterdienstler?
2: Also die wesentlichen Aufgaben, das machen natürlich Mitarbeitende vom Flughafen selbst. Aber mit dem ganzen Schnee, da muss man auch irgendwas mit anfangen. Da türmen sich ja große Mengen zusammen. Und gerade für diesen Fall, da suchen wir jetzt auch noch externe Unterstützung, um diesen ganzen Schnee dann wegzuschaffen.
1: Okay, und was muss ich da jetzt mitbringen, außer vielleicht eine Schneeschippe?
2: Das Wichtigste ist, dass man schon Erfahrung mit schwerem Gerät hat und auch dieses Gerät selber zur Verfügung hat. Insofern sprechen wir gezielt Landwirtinnen und Landwirte aus der Region an, die dann diese Schneemassen beseitigen können. Und die sollten auch möglichst nicht so weit vom Flughafen weg wohnen, denn wenn so eine Alarmierungswelle kommt, dann ist es auch wichtig, dass man möglichst schnell da ist.
1: Das macht natürlich Sinn. Das war Jan Beinsen, der Pressesprecher vom Nürnberger Flughafen. Draußen 30 Grad und der Airport sucht jetzt schon Winterdienstler. Wenn ihr sagt, ich bin gern mit der Schneeschippe unterwegs, dann meldet euch doch einfach mal bei den Kollegen.
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1: Blind Booking, das ist der neueste Schrei auf dem Reisemarkt. 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
1: 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Lasst ihr euch beim Reisen gerne überraschen und habt ihr das vielleicht sogar schon mal gemacht? Oder setzt ihr auf altbewährtes Strandhotel in Hurghada? Gerne mal anrufen unter 08097 1971. Und wir sprechen drüber heute um kurz nach 7.
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3: Ich bin Hendrik Daum. Der Präsident des Deutschen Roten Kreuzes, Gröhe, fordert deutlich mehr Taschengeld im freiwilligen sozialen Jahr. Dem Redaktionsnetzwerk Deutschland sagte Gröhe, die Absolventen sollten mindestens den BAföG-Höchstsatz von rund 990 Euro bekommen. Derzeit erhalten sie zwischen 350 und etwa 650 Euro. Bei so einem geringen Taschengeld können es sich laut Gröhe nicht alle jungen Menschen leisten, einen Freiwilligendienst zu absolvieren. Zum Vergleich, der Wehrsold beginnt bei 2600 Euro brutto. In Deutschland fehlt es an allen Ecken und Enden an Wohnungen. Deshalb soll der Wohnungsbau jetzt beschleunigt werden. Dazu hat das Bundeskabinett eine Änderung des Baurechts beschlossen. Es geht unter anderem darum, Planungsverfahren zu verkürzen und transparenter zu machen. David Riemer berichtet.
4: Städte und Gemeinden sollen auch leichter gegen sogenannte Schrottimmobilien vorgehen können. In extremen Fällen könnte dann sogar eine Enteignung möglich sein. Neu ist außerdem, Kommunen mit angespanntem Wohnungsmarkt können künftig ein überragendes öffentliches Interesse für Wohnungsbau erklären. Dadurch soll die Bauplanung statt auf 5 bis 15 Jahren künftig in etwa 2 Jahren abgeschlossen werden können.
3: Die Sicherheitsbehörden sollen mehr Befugnisse für die Abwehr von Cyberangriffen erhalten. Das Bundeskabinett hat einen entsprechenden Gesetzentwurf ebenfalls gebilligt. So soll es dem Bundeskriminalamt und der Bundespolizei künftig zum Beispiel möglich sein, Datenverkehr umzuleiten oder zu blockieren oder in schweren Fällen Daten auch zu löschen. Was tun, um den Verkehr auf der Brenner-Autobahn zu entzerren? Bayern, Südtirol und das Trentino wollen dazu eine variable Lkw-Maut auf der Brenner-Autobahn prüfen. Eine Machbarkeitsstudie soll noch in diesem Jahr klären, ob höhere Gebühren zu Stoßzeiten den Verkehr entspannen könnten. Die Brenner-Autobahn sorgt schon lange für Diskussionen. Jetzt am Samstag demonstrieren Anwohner gegen den vielen Verkehr. Die Autobahn ist deshalb dann stundenlang komplett gesperrt. Bei den French Open in Paris hat Alexander Zverev die dritte Runde erreicht. Der beste deutsche Tennisprofi gewann am Abend souverän in 3 Sätzen gegen den Tschechen Tomáš Machac.
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5: Mit Tanja Scholl. Satelliten statt Autos. Der Herzogenauracher Zulieferer Schaeffler steigt jetzt in die Raumfahrttechnologie ein. Er will für einen US-Satellitenhersteller hochkomplexe Schwungräder bauen. Die sorgen dafür, dass Satelliten in ihrer Umlaufbahn auf Kurs und in der richtigen Position bleiben. Schaeffler will damit unabhängiger von der schwächelnden Automobilindustrie werden. Der Zulieferer versucht schon seit einiger Zeit, sich breiter aufzustellen. Zuletzt hatten die Herzogenauracher angekündigt, in das Geschäft mit humanoiden Robotern und in die Rüstungsindustrie einzusteigen.
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0: Wahrzeichen über der Stadt Zirndorf thront mitten im Wald die alte Feste, die auf eine bewegte Geschichte zurückblickt. Im 13. Jahrhundert kannte man die Anlage unter dem Namen Burg Berch, benannt nach der Altenberger Familie von Berg, die auf dem Plateau 1230 ihre neue Wohnburg errichtete. 1388 wurde sie im Städtekrieg zwischen Nürnberg und Fürth jedoch zerstört. Der Höhenzug rund um die Burgruine wurde dann im Dreißigjährigen Krieg für einige Tage zu einem historischen Schauplatz, erzählt Petra Barnasch vom Stadtmuseum.
1: 1632 kam es hier an der Alten Feste zur großen Schlacht zwischen den beiden großen Feldherren, dem Schwedenkönig Gustav Adolf und Albrecht von Wallenstein. Wallenstein hat auf Seiten der Katholiken gekämpft, der Schwedenkönig auf Seiten der Protestanten.
0: Der Zirndorfer Bevölkerung war es extrem wichtig, zum Gedenken an diese Schlacht mit vielen Toten einen Turm zu errichten. Mit gesammelten Spendengeldern wurde dann zum 200. Jahrestag der Schlacht der Festner Turm erbaut, umgeben von Ruinenresten, unterirdischen Gängen und Kellergewölben.
1: Diese Gewölbe wurden dann unter anderem verwendet zum Bierkühlen. Man hat im Zweiten Weltkrieg Flugzeugteile dort gebaut. Der Turm wurde von den Deutschen zerstört.
0: Genauer gesagt wurde er am 17. April 1945, kurz vor dem Einmarsch der alliierten Truppen, von der Wehrmacht gesprengt.
1: Sprich, die Zirndorfer waren wieder ohne Turm, ohne Gedenken an die Schlacht an der Alten Feste. Und somit hat man 1980 wieder gesammelt und hat einen neuen Turm gebaut, der jetzt aber noch steht. Diese Gewölbe, leider sind sie geschlossen. Man kann sie nicht mehr anschauen.
0: Allerdings finden sich im umliegenden Waldgebiet auf einem beschilderten Rundgang die Stätten des Dreißigjährigen Krieges. Zum Beispiel ein nachgebauter Teil einer Artillerieschanze.
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1: Als Teenager hat es der Schotte John Davidson in Verflucht normal nicht leicht. Das Tourette-Syndrom mit seinen für ihn unkontrollierbaren Äußerungen macht ihn zum Außenseiter. Die an Krebs leidende Dottie, Mutter eines Schulfreunds, hat dafür aber volles Verständnis.
2: Dottie stirbt an Krebs!
3: Entschuldige, Dottie.
2: Oh, ficken!
3: Entschuldigt bitte.
4: Gut, John. Wenn du auf der Straße bist und da Leute sind, die dich nicht kennen, dann bitte entschuldige dich bei ihnen, wenn du willst. Aber in diesem Haus, wo wir wissen, dass du nichts dafür kannst, wo wir wissen, dass du es nicht absichtlich tust, du musst dich hier niemals entschuldigen.
3: Ja, okay. Danke.
1: Dottie kümmert sich um John wie um ihren eigenen Sohn. Sie wird zu seiner wichtigsten Bezugsperson und besorgt ihm einen Termin beim Hausmeister des Gemeindezentrums.
5: Kommen wir jetzt zum wichtigsten Teil des Bewerbungsgesprächs, John.
6: Arschwecken.
5: Bist du zuverlässig?
3: Ja, ich komme immer früh. Immer. Ich muss früh sein.
5: Bist du geschickt?
3: Ich war gut in der Schule. Ich bin ein fauler Sack.
5: Du hast nichts gegen harte Arbeit?
3: Nein, wenn ich konzentriert auf einen Job oder ein Projekt bin, dann ich denke, dass mir das eher hilft.
1: Im Lauf der Jahre wird John zu einem wichtigen Botschafter für Tourette. Und dafür soll er 2019 von der Queen eine Auszeichnung erhalten. Er will eigentlich nicht, aber Dottie überredet ihn.
4: John!
3: Ich werde mich blamieren, Dottie. Ich werde was Schlimmes sagen.
4: Glaub mir, du kannst nicht sagen, was sie nicht schon mal gehört hat. Du bist heute hier, weil du es verdient hast, kapiert? Du verdienst diesen Titel. Nicht weniger als jeder andere in diesem noblen Schuppen. Los jetzt!
2: Fuck the Queen!
3: Entschuldigung allerseits, Entschuldigung. Entschuldigung, Majestät.
1: Die wahre Geschichte hat Lang lebe nett Divine-Regisseur Kirk Jones toll umgesetzt. Verflucht normal ist witzig, berührend und liebenswert. Und im Abspann erfährt man mehr über den echten John Davidson. Stefan Grundler, Redaktion Gong 97.1.

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7: Ich bin Hendrik Daum. Der Präsident des Deutschen Roten Kreuzes, Gröhe, fordert deutlich mehr Taschengeld im freiwilligen sozialen Jahr. Dem Redaktionsnetzwerk Deutschland sagte Gröhe, die Absolventen sollten mindestens den BAföG-Höchstsatz von rund 990 Euro bekommen. Derzeit erhalten sie zwischen 350 und etwa 650 Euro. Bei so einem geringen Taschengeld können es sich laut Gröhe nicht alle jungen Menschen leisten, einen Freiwilligendienst zu absolvieren. Zum Vergleich, der Wehrsold beginnt bei 2.600 Euro brutto. In Deutschland fehlt es an allen Ecken und Enden an Wohnungen. Deshalb soll der Wohnungsbau jetzt beschleunigt werden. Dazu hat das Bundeskabinett eine Änderung des Baurechts beschlossen. Es geht unter anderem darum, Planungsverfahren zu verkürzen und transparenter zu machen. David Riemer berichtet.
8: Städte und Gemeinden sollen auch leichter gegen sogenannte Schrottimmobilien vorgehen können. In extremen Fällen könnte dann sogar eine Enteignung möglich sein. Neu ist außerdem, Kommunen mit angespanntem Wohnungsmarkt können künftig ein überragendes öffentliches Interesse für Wohnungsbau erklären. Dadurch soll die Bauplanung statt auf 5 bis 15 Jahren künftig in etwa 2 Jahren abgeschlossen werden können.
7: Die Sicherheitsbehörden sollen mehr Befugnisse für die Abwehr von Cyberangriffen erhalten. Das Bundeskabinett hat einen entsprechenden Gesetzentwurf ebenfalls gebilligt. So soll es dem Bundeskriminalamt und der Bundespolizei künftig zum Beispiel möglich sein, Datenverkehr umzuleiten oder zu blockieren oder in schweren Fällen Daten auch zu löschen. Was tun, um den Verkehr auf der Brenner Autobahn zu entzerren? Bayern, Südtirol und das Trentino wollen dazu eine variable Lkw-Maut auf der Brenner Autobahn prüfen. Eine Machbarkeitsstudie soll noch in diesem Jahr klären, ob höhere Gebühren zu Stoßzeiten den Verkehr entspannen könnten. Die Brenner Autobahn sorgt schon lange für Diskussionen. Jetzt am Samstag demonstrieren Anwohner gegen den vielen Verkehr. Die Autobahn ist deshalb dann stundenlang komplett gesperrt. Bei den French Open in Paris hat Alexander Zverev die dritte Runde erreicht. Der beste deutsche Tennisprofi gewann am Abend souverän in 3 Sätzen gegen den Tschechen Tomáš Machač.
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9: Mit Tanja Scholl. Gute Nachrichten aus Roth. Die technische Störung im Freizeitbad dort ist behoben. Die Servicetechniker haben mit Hochdruck gearbeitet. Alles läuft wieder reibungslos. Sebastian Müller von den Stadtwerken Roth.
10: Es läuft wieder alles. Die gesamte Technik arbeitet wieder ordnungsgemäß. Alle Systeme laufen wieder stabil. Gute Nachrichten für alle, die Serien haben. Es ist alles wieder paletti.
9: Die Wasserqualität entspricht den geltenden Vorgaben. Die Messwerte waren den ganzen Tag über im grünen Bereich, sodass der Badebetrieb zu keinem Zeitpunkt eingeschränkt werden musste. Die Hinweise auf mögliche Einschränkungen waren eine reine Vorsichtsmaßnahme.
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1: Wie geht's eigentlich weiter bei Skid Row? Seit knapp 2 Jahren hat die 80s Rockband ja keinen offiziellen Sänger mehr. Und deswegen haben wir uns mal mit Bassist Rachel Bolan unterhalten und direkt nachgefragt. Wie ist aktuell der Lauf der Dinge? Wie geht ihr vor bei der Suche nach einem neuen Sänger?
2: So we did a campaign.
3: Wir haben eine Kampagne gestartet, wo die Leute uns bestimmte Songs aufgenommen haben. Und dann können wir uns überlegen, von wem wir mehr hören wollen und dann später auch mal eine Probesession machen. Und dann musst du auch ein bisschen schauen, verstehen sich alle, weil am Ende willst du nicht mit jemandem im Tourbus hocken, den du am liebsten aus dem fahrenden Bus rausschmeißen willst.
1: Das ist absolut nachvollziehbar und die Frage ist natürlich, wie schaut's aktuell aus? War da schon was dabei?
3: Wir haben uns einige Leute angehört und haben so ein paar, die echt interessant sind, mit denen wir uns zusammensetzen wollen, aber wir haben genug Zeit, also wir machen uns da wirklich gar keinen Stress. Ja, das ist so der aktuelle Stand.
1: Skid Row Bassist Rachel Bolan über die Suche nach einem neuen Sänger. Jetzt kommt erstmal sein Soloalbum raus. Am 12. Juni wird es soweit sein. Das komplette Interview dazu könnt ihr übrigens nachhören bei uns im Netz unter www.gong971.de.
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1: Und wir sind ja mittendrin in den Ferien. Da macht man mit der Familie natürlich auch mal einen Ausflug. Geht mal irgendwo wandern, läuft ein paar Meter zum nächsten Biergarten, geht schön durch die Natur durch und dann kommen einem auch andere Menschen entgegen. Und dann sag ich immer gerne Servus, grüß euch, hallo, schönen Tag, alles fein. Oft kommt eine Reaktion, manchmal werde ich aber auch irgendwie komplett ignoriert. Und das macht mich wahnsinnig. Deswegen meine Frage heute an euch. Grüßen beim Wandern, kann das weg oder gehört es irgendwie doch vielleicht noch zum guten Ton? Die Iris hat mir eine Nachricht geschickt.
2: Ich finde, es gehört sich einfach. Wenn man am Land unterwegs ist, grüßt man sich ein kurzes Hallo, Servus, tut niemandem weh. Und was auch richtig cool wäre, Fahrradfahrer, die von hinten kommen, kurz anklingeln und wenn die Wanderer zur Seite gehen, ein kurzes Dankeschön. Gerade wenn die Wanderer einen Hund dabei haben, ist das sowas von wertvoll. Gute Zeit euch. Ciao, ciao.
1: Danke dir, Iris. Also, unterm Strich, seid lieb und nett zueinander und dann kommen wir auch alle gut miteinander aus. Ne?
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1: Ich bin Hendrik Daum. Zum heutigen Internationalen Tag der Frauengesundheit hat Bundesgesundheitsministerin Wargen Fortschritte bei dem Thema angemahnt. Den Funke-Medien sagte sie, Frauen verdienten eine medizinische Gesundheitsversorgung, die ihr Geschlecht besser berücksichtige. Viel zu lange sei ignoriert worden, dass Frauen andere gesundheitliche Beschwerden und Symptome haben als Männer. Wargen betonte, weil viele Krankheiten und Medikamente hauptsächlich an Männern erforscht würden, erhielten Frauen oft teils falsche Dosierungen. Das US-Militär hat neue Angriffe auf den Iran geflogen. Ein Regierungsvertreter sagte, Ziel in der Nacht sei ein Militärgelände gewesen, von dem eine Bedrohung sowohl für US-Streitkräfte als auch den Schiffsverkehr in der Straße von Hormuz ausgegangen sei. Dabei handelt es sich offenbar um einen iranischen Stützpunkt in der Nähe der Stadt Bandar Abbas. Von dort hat der Iran auch Explosionen gemeldet. Die Umfragewerte für Bundeskanzler Merz, sie sind im Keller und auch in den eigenen Reihen scheint der Rückhalt jetzt zu schwinden. Die Bild und der Stern berichten, dass es innerhalb der Union Spekulationen über einen möglichen Kanzlerwechsel gibt. Als möglicher Nachfolger wird demnach NRW-Ministerpräsident Wüst gehandelt. Das Umfeld von Merz hat die Berichte allerdings scharf zurückgewiesen. In New York soll im Juli das Skelett von einem Tyrannosaurus Rex versteigert werden und das könnte bis zu 30 Millionen Dollar einbringen. Laut dem Auktionshaus Sotheby's handelt es sich um eines der größten und komplettesten T-Rex-Skelette, die jemals gefunden worden sind. Es wurde im US-Bundesstaat South Dakota ausgegraben und ist rund 67 Millionen Jahre alt. Die deutsche Fußballnationalmannschaft ist in die Vorbereitung auf die WM gestartet. Bundestrainer Nagelsmann versammelte seine Spieler in Herzogenaurach. Der Coach setzt auch auf den Team-Spirit.
2: Ich habe der Mannschaft schon mitgegeben, dass wir jetzt für die nächsten Wochen wie eine Familie sind. Und das finde ich das Entscheidende, dass jeder das Vertrauen zu seinem Nebenmann, zu seiner Nebenfrau hat im gesamten Team, in der Mannschaft, aber natürlich auch im ganzen Staff, dass wir wissen, dass jeder am selben Strang zieht, dass da nichts zwischen Spielern ist, zwischen Trainerteam, nichts irgendwie schwelzt und jeder immer offen die Dinge auch anspricht.
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3: Mit Tanja Scholl. Servus beim Kleeblatt heißt es für Daniel Mayer. Der 46-Jährige ist neuer Geschäftsführer Sport bei der Spielvereinigung Greuther Fürth. Nur wenige Stunden nach dem Klassenerhalt in der zweiten Bundesliga hat sich der 46-Jährige der Öffentlichkeit vorgestellt. Und er hat viele Themen auf der Uhr.
4: Wir wollen uns mit dem NLZ auseinandersetzen, im Übergangsbereich, aber vor allen Dingen jetzt erstmal mit dem Trainer und mit den Jungs aus der Kaderplanung bzw. aus dem Scouting die Themen, die schon angelaufen sind, aufnehmen, weil es immer eine zweigleisige Planung ist. Nicht ganz so einfach. Jetzt können wir uns konzentrieren seit gestern Abend. Und da geht es erstmal darum, die wichtigen Prozesse aufzunehmen und da dann auch voranzubringen.
3: Mit der neuen Personalie kehrt das Kleeblatt wieder zu einem eigenen Geschäftsführersport zurück. Damit muss Geschäftsführer Holger Schwiewagner einen Teil seiner Aufgaben abgeben. Er hatte bei den Fans immer mehr in der Kritik gestanden.
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0: a name.
1: Ja, wo sind wir denn?
2: Rosenblütstraße, Nürnberg.
3: Die Rosenblütstraße liegt im Stadtteil Sündersbühl und wurde nach dem Schnepperer benannt. Sein offizieller Name war Hans Rosenblüt, ein Nürnberger Büchsenmachermeister und Dichter. Das war auch seine eigentliche Leidenschaft. Er verfasste zwischen 1431 und 1460 vorwiegend Sprüche, Spruchgedichte und Reimreden. Besonders verdient machte er sich um das Fasnachtsspiel, das durch ihn zum literarischen Genre wurde. Ein Beispiel seiner Spruchdichtung: Wer einem Wolf traut auf der Heide und einem Bauern glaubt auf seinem Eide und einem Mönch auf sein Gewissen, der wird hier und dort beschissen.

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1: Hey, Denise, was ist denn los?
2: Sie war gerade noch hier.
1: Sie ist hier, sie ist also hier.
2: Sie war hier und dann war sie weg.
1: Okay.
2: Ich weiß nicht, wo sie ist.
1: Okay, ich sehe mal hinten nach.
2: Gute Idee.
3: Es geht um die Braut. Sie heißt Heather und soll in Solo Mio eigentlich gerade zur Hochzeit mit Matt erscheinen. Aber Heather hat offenbar kalte Füße bekommen und Matt ist natürlich total unglücklich.
4: Sie ist irgendwo da draußen. Ich bin allein auf Hochzeitsreise. Sie ist die einzige Frau, die ich je geliebt habe. Es war so gut und dann puff, ist sie weg. Puh, und siehe da, ich bin wieder allein. Ich bin zu alt für sowas.
3: Eine Hochzeitsreise ohne Hochzeit macht Matt aber dann doch. Es geht nach Rom und dort trifft er die Kaffeebesitzerin Gia.
5: Sorry, es heißt Zucchero.
1: Was heißt so?
5: Zucchero, nicht Zucchero.
1: Oh nein, ich denke, es heißt Zucchero. So steht's nämlich in der App. Ich sehe kurz nach, tut mir leid, ich bin mir sicher. Ja, hier steht ein Doppel-C.
5: Va bene, no. È così.
1: Nur ein Stück Zucchero in den Kaffee.
5: Okay.
3: Die italienische Lebensart ist für einen Amerikaner wie Matt eher ungewöhnlich, aber es beginnt ihm in Italien zu gefallen. Er lernt viele neue Leute kennen und trifft auch Kaffeebesitzerin Gia auf einer Party wieder.
5: Zucchero, ciao!
1: Lange nicht mehr gesehen.
5: Was meinst du?
1: Ach, das sagt man nur so, weil wir uns gerade erst... Hey, möchtest du gern was trinken?
5: Möchtest du was trinken?
1: Ich kann...
5: Okay. Ein Drink ist gut, perfekt.
1: Klar, na dann komm. Okay.
3: Nun mal ehrlich, die Handlung ist jetzt nicht die große Überraschung, aber der Knuddelscharm von King of Queens-Star Kevin James reißt es wieder raus. Und für Italien-Fans ist Solo Mio sowieso dank seiner schönen Bilder einen Kinobesuch wert. Stefan Grundler, Redaktion Gong 97.1.

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15: Ich bin Hendrik Daum. Zum heutigen Internationalen Tag der Frauengesundheit hat Bundesgesundheitsministerin Wargen Fortschritte bei dem Thema angemahnt. Den Funke-Medien sagte sie, Frauen verdienten eine medizinische Gesundheitsversorgung, die ihr Geschlecht besser berücksichtige. Viel zu lange sei ignoriert worden, dass Frauen andere gesundheitliche Beschwerden und Symptome haben als Männer. Wargen betonte, weil viele Krankheiten und Medikamente hauptsächlich an Männern erforscht würden, erhielten Frauen oft teils falsche Dosierungen. Das US-Militär hat neue Angriffe auf den Iran geflogen. Ein Regierungsvertreter sagte, Ziel in der Nacht sei ein Militärgelände gewesen, von dem eine Bedrohung sowohl für US-Streitkräfte als auch den Schiffsverkehr in der Straße von Hormuz ausgegangen sei. Dabei handelt es sich offenbar um einen iranischen Stützpunkt in der Nähe der Stadt Bandar Abbas. Von dort hat der Iran auch Explosionen gemeldet. Die Umfragewerte für Bundeskanzler Merz, sie sind im Keller und auch in den eigenen Reihen scheint der Rückhalt jetzt zu schwinden. Die Bild und der Stern berichten, dass es innerhalb der Union Spekulationen über einen möglichen Kanzlerwechsel gibt. Als möglicher Nachfolger wird demnach NRW-Ministerpräsident Wüst gehandelt. Das Umfeld von Merz hat die Berichte allerdings scharf zurückgewiesen. In New York soll im Juli das Skelett von einem Tyrannosaurus Rex versteigert werden und das könnte bis zu 30 Millionen Dollar einbringen. Laut dem Auktionshaus Sotheby's handelt es sich um eines der größten und komplettesten T-Rex-Skelette, die jemals gefunden worden sind. Es wurde im US-Bundesstaat South Dakota ausgegraben und ist rund 67 Millionen Jahre alt. Die deutsche Fußballnationalmannschaft ist in die Vorbereitung auf die WM gestartet. Bundestrainer Nagelsmann versammelte seine Spieler in Herzogenaurach. Der Coach setzt auch auf den Team-Spirit.
16: Ich habe der Mannschaft schon mitgegeben, dass wir jetzt für die nächsten Wochen wie eine Familie sind. Und das finde ich das Entscheidende, dass jeder das Vertrauen zu seinem Nebenmann, zu seiner Nebenfrau hat im gesamten Team, in der Mannschaft, aber natürlich auch im ganzen Staff, dass wir wissen, dass jeder am selben Strang zieht, dass da nichts zwischen Spielern ist, zwischen Trainerteam, nichts irgendwie schwelzt und jeder immer offen die Dinge auch anspricht.
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4: Satellitenstadtautos. Der Herzogenauracher Zulieferer Schaeffler steigt jetzt in die Raumfahrttechnologie ein. Er will für einen US-Satellitenhersteller hochkomplexe Schwungräder bauen. Die sorgen dafür, dass Satelliten in ihrer Umlaufbahn auf Kurs und in der richtigen Position bleiben. Schaeffler will damit unabhängiger von der schwächelnden Automobilindustrie werden. Der Zulieferer versucht schon seit einiger Zeit, sich breiter aufzustellen. Zuletzt hatten die Herzogenauracher angekündigt, in das Geschäft mit humanoiden Robotern und in die Rüstungsindustrie einzusteigen.

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1: Und das ist jetzt so rund 14 Tage her, da hat uns John Müller hier im Sender besucht. John ist vor 3 Jahren schwer an Krebs erkrankt, hat aber den Krebs glücklicherweise besiegt und hat dann gesagt, ich will da was zurückgeben. Und deswegen ist er jetzt mit dem Fahrrad unterwegs von Berlin nach Indien zum Taj Mahal. Das sind mal eben so schlappe 8000 Kilometer. Und wenn ihr da die Hintergrundinfos haben möchtet, dann schaut einfach mal rein bei uns unter www.gong971.de. Da gibt's das komplette Interview mit John, als er vor 14 Tagen da war. Und jetzt wollten wir natürlich wissen, John, wie ist denn die aktuelle Lage? Wie weit bist du mittlerweile gekommen?
2: In den letzten 14 Tagen habe ich 1600 Kilometer mit dem Fahrrad zurückgelegt. Wow. Bin durch ganz Österreich gefahren, habe unter anderem bei den Ordensschwestern in Linz übernachtet, bei den Mönchen im Benediktinerkloster in Melk, war in Krankenhäusern, habe mit Krebsangehörigen gesprochen, in der Slowakei, in Ungarn, war auch mit Krebsforschern in Kontakt.
1: Okay, also du bist schon richtig rumgekommen. Und was würdest du jetzt aktuell sagen, was sind so derzeit die größten Herausforderungen?
2: Ich merke mittlerweile, dass es immer schwieriger wird, sei es mit der Sprache, die Währung, Internetprobleme und auch, dass ich mittlerweile natürlich auch 1600 Kilometer mit dem Fahrrad, dass die ein oder anderen Verschleißerscheinungen auftreten.
1: Ja, Verschleißerscheinungen wahrscheinlich auch in den Wadeln, könnte ich mir vorstellen. Ne? Was ist jetzt dein nächstes Ziel?
2: Nächstes Ziel ist Belgrad und danach Sofia in Bulgarien. Ich halte euch auf jeden Fall auf dem Laufenden.
1: Ich bitte sehr darum. Also John Müller unterwegs mit dem Fahrrad von Berlin nach Indien zum Taj Mahal. Alle Infos gibt's auch bei uns im Netz unter www.gong971.de.
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1: Blind Booking, das ist der neueste Schrei auf dem Reisemarkt. Also nichts von wegen Last Minute und schnell mal gucken, wo man hinfliegt. Nein, du buchst ein Überraschungspaket und kommst dann entweder bei einem Städtetrip in Castrop-Rauxel raus.
2: Scheiße!
1: Oder eben doch am Strand auf Mallorca.
2: Yeah!
1: Frage an euch, wäre das ein Konzept, das ihr unterstützt? Lasst ihr euch beim Reisen gerne überraschen und habt ihr das vielleicht sogar schon mal gemacht? Oder setzt ihr auf altbewährtes Strandhotel in Hurghada? Gerne mal anrufen unter 08097 97 1 97 1. Und wir sprechen drüber heute um kurz nach 7.
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3: Ich bin Hendrik Daum. Einen schönen guten Morgen. Der Präsident des Deutschen Roten Kreuzes Gröhe fordert deutlich mehr Taschengeld im freiwilligen sozialen Jahr. Dem Redaktionsnetzwerk Deutschland sagte Gröhe, die Absolventen sollten mindestens den BAföG-Höchstsatz von rund 990 Euro bekommen. Derzeit erhalten sie zwischen 350 und etwa 650 Euro. Bei so einem geringen Taschengeld können es sich laut Gröhe nicht alle jungen Menschen leisten, einen Freiwilligendienst zu absolvieren. Zum Vergleich, der Wehrsold beginnt bei 2600 Euro pro. Wer sich heute in einer Postbankfiliale persönlich oder auch über ein Postbank-Callcenter am Telefon beraten lassen will, der muss länger warten als sonst. Die Gewerkschaft Verdi hat die Beschäftigten zum Warnstreik aufgerufen. Damit soll der Druck in den laufenden Tarifgesprächen erhöht werden, wie Lea Matschulat berichtet.
4: Für die etwa 9.000 Beschäftigten bei der Postbank verlangt Verdi 8% mehr Geld, mindestens einmal 300 Euro pro Monat. Und um den Druck zu erhöhen, werden Postbankbeschäftigte heute auch bei der Hauptversammlung der Deutschen Bank in Frankfurt-Main protestieren. Die Postbank gehört zur Deutschen Bank.
3: Die Sicherheitsbehörden sollen mehr Befugnisse für die Abwehr von Cyberangriffen erhalten. Das Bundeskabinett hat einen entsprechenden Gesetzentwurf gebilligt. So soll es dem Bundeskriminalamt und der Bundespolizei künftig zum Beispiel möglich sein, Datenverkehr umzuleiten oder zu blockieren oder in schweren Fällen Daten auch zu löschen. Urlauber und Badegäste bekommen es gerade mit, wenn sie auf den Bodensee schauen. Das Wasser im größten See Deutschlands steht derzeit so niedrig wie selten um diese Jahreszeit. Schiffe der Bodenseeflotte müssen neu planen, Badende müssen weiter ins tiefe Wasser laufen und Vogelgrundler machen sich Sorgen um mehrere Arten, weil deren Brutplätze jetzt auf dem Trockenen liegen. Die deutsche Fußballnationalmannschaft ist in die Vorbereitung auf die WM gestartet. Bundestrainer Nagelsmann versammelte seine Spieler in Herzogenaurach und setzt jetzt auch auf den Team Spirit.
5: Klar, ich habe der Mannschaft schon mitgegeben, dass wir jetzt für die nächsten Wochen wie eine Familie sind. Und das finde ich das Entscheidende, dass jeder das Vertrauen zu seinem Nebenmann, zu seiner Nebenfrau hat, im gesamten Team, in der Mannschaft, aber natürlich auch im ganzen Staff, dass wir wissen, dass jeder am selben Strang zieht.
3: Das nächste Testspiel dann am Sonntag gegen Finnland, allerdings ohne Manuel Neuer. Er soll seine Verletzung an der Wade auskurieren.
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11: Ich bin Hendrik Daum. Einen schönen guten Morgen. Der Präsident des Deutschen Roten Kreuzes Gröhe fordert deutlich mehr Taschengeld im freiwilligen sozialen Jahr. Dem Redaktionsnetzwerk Deutschland sagte Gröhe, die Absolventen sollten mindestens den BAföG-Höchstsatz von rund 990 Euro bekommen. Derzeit erhalten sie zwischen 350 und etwa 650 Euro. Bei so einem geringen Taschengeld können es sich laut Gröhe nicht alle jungen Menschen leisten, einen Freiwilligendienst zu absolvieren. Zum Vergleich, der Wehrsold beginnt bei 2600 Euro brutto. Wer sich heute in einer Postbankfiliale persönlich oder auch über ein Postbank-Callcenter am Telefon beraten lassen will, der muss länger warten als sonst. Die Gewerkschaft Verdi hat die Beschäftigten zum Warnstreik aufgerufen. Damit soll der Druck in den laufenden Tarifgesprächen erhöht werden, wie Lea Matschulat berichtet.
12: Für die etwa 9.000 Beschäftigten bei der Postbank verlangt Verdi 8% mehr Geld, mindestens aber 300 Euro pro Monat. Und um den Druck zu erhöhen, werden Postbankbeschäftigte heute auch bei der Hauptversammlung der Deutschen Bank in Frankfurt-Main protestieren. Die Postbank gehört zur Deutschen Bank.
11: Die Sicherheitsbehörden sollen mehr Befugnisse für die Abwehr von Cyberangriffen erhalten. Das Bundeskabinett hat einen entsprechenden Gesetzentwurf gebilligt. So soll es dem Bundeskriminalamt und der Bundespolizei künftig zum Beispiel möglich sein, Datenverkehr umzuleiten oder zu blockieren oder in schweren Fällen Daten auch zu löschen. Urlauber und Badegäste bekommen es gerade mit, wenn sie auf den Bodensee schauen. Das Wasser im größten See Deutschlands steht derzeit so niedrig wie selten um diese Jahreszeit. Schiffe der Bodenseeflotte müssen neu planen, Badende müssen weiter ins tiefe Wasser laufen und Vogelgrundler machen sich Sorgen um mehrere Arten, weil deren Brutplätze jetzt auf dem Trockenen liegen. Die deutsche Fußballnationalmannschaft ist in die Vorbereitung auf die WM gestartet. Bundestrainer Nagelsmann versammelte seine Spieler in Herzogenaurach und setzt jetzt auch auf den Team Spirit.
13: Klar, ich habe der Mannschaft schon mitgegeben, dass wir jetzt für die nächsten Wochen wie eine Familie sind. Und das finde ich das Entscheidende, dass jeder das Vertrauen zu seinem Nebenmann, zu seiner Nebenfrau hat, im gesamten Team, in der Mannschaft, aber natürlich auch im ganzen Staff, dass wir wissen, dass jeder am selben Strang zieht.
11: Das nächste Testspiel dann am Sonntag gegen Finnland, allerdings ohne Manuel Neuer. Er soll seine Verletzung an der Wade auskurieren.
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1: Ich bin Oliver Urbanke. Guten Morgen. Heute ist Internationaler Tag der Frauengesundheit. Bundesgesundheitsministerin Wagen nimmt das zum Anlass, schnellere Fortschritte bei dem Thema zu fordern. Den Funke-Medien sagte sie, Frauen verdienen eine medizinische Versorgung, die ihr Geschlecht besser berücksichtige. Viel zu lange sei ignoriert worden, dass Frauen andere gesundheitliche Beschwerden und Symptome haben als Männer, zum Beispiel bei Herzinfarkten. Wagen betonte, weil viele Medikamente hauptsächlich an Männern erforscht würden, würden Frauen oft die falsche Dosis bekommen. Wer sich heute in einer Postbankfiliale beraten lassen will, muss eventuell etwas länger warten als sonst. Verdi hat die Beschäftigten zum Warnstreik aufgerufen. Er soll die Forderungen der Gewerkschaft in der laufenden Tarifrunde unterstreichen. Lea Matschulat berichtet.
2: Für die etwa 9.000 Beschäftigten bei der Postbank verlangt Verdi 8% mehr Geld, mindestens einmal 300 Euro pro Monat. Und um den Druck zu erhöhen, werden Postbankbeschäftigte heute auch bei der Hauptversammlung der Deutschen Bank in Frankfurt-Main protestieren. Die Postbank gehört zur Deutschen Bank. Für die Postbankkunden bedeuten die Warnstreiks mehr Geduld in der Filiale und auch am Telefon. Warnstreiks sind auch in den Callcentern der Postbank geplant.
1: Das US-Militär hat in der Nacht neue Angriffe auf den Iran geflogen. Ein Regierungsvertreter sagte, Ziel sei ein Militärgelände gewesen, von dem eine Bedrohung für den Schiffsverkehr in der Straße von Hormuz ausgehe. Der Iran meldete Explosionen bei einem Stützpunkt im Süden des Landes.
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3: Mit Christian Wahle. Gute Nachrichten aus Roth. Die technische Störung im Freizeitbad ist behoben. Die Servicetechniker haben mit Hochdruck gearbeitet. Jetzt läuft alles wieder reibungslos. Sebastian Müller von den Stadtwerken Roth.
4: Es läuft wieder alles. Die gesamte Technik arbeitet wieder ordnungsgemäß. Alle Systeme laufen wieder stabil. Gute Nachrichten für alle, die Serien haben. Es ist alles wieder paletti.
3: Die Wasserqualität entspricht den geltenden Vorgaben. Die Aufbereitungsanlagen arbeiten fehlerfrei. Die Messwerte hatten gestern auch den ganzen Tag über den Vorgaben genügt, sodass der Badebetrieb zu keinem Zeitpunkt eingeschränkt werden musste. Die vorsorglichen Hinweise waren eine reine Vorsichtsmaßnahme.
5: Danke, Chris.
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5: Und da haben wir schon die erste Meldung morgens um 6:03. Hallo auf die Straßen. Bisschen Obacht geben auf der A9 Nürnberg Richtung Berlin. Zwischen Nürnberg-Fischbach und dem Kreuz Nürnberg, da liegen Reifenteile auf der Fahrbahn. Ansonsten habt ihr noch freie Fahrt. Wenn ihr doch was gesehen habt, einfach kurz Bescheid geben unter 08000 97.1 97.1. Gute Fahrt euch. Und mit dem Wetter geht's erstmal wunderschön weiter. Strahlend blauer Himmel, aktuell bei 11 Grad in Schweig und in Dexendorf. Sonnige 25 bekommen wir heute, wird also ein bisschen entspannter. Die Nacht klar und recht kühl, geht runter bis auf 7 Grad. Der Gong-Wettertrend, morgen sonnige 28 Grad. Der Samstag erstmal ähnlich, gegen Abend kann es dann Gewitter geben.
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5: Tja, und ich sag guten Morgen, ihr Rocker da draußen. Ist schon wieder Donnerstag, geht mit großen Schritten in Richtung Wochenende. Für alle, die also keinen Urlaub und keine Ferien haben, da ist Licht in Sicht. Und wir rocken uns entspannt rein in diesen Donnerstag. Gleich mit Black Sabbath, Paranoid. Und den Anfang machen R.E.M., The One I Love.
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erneut um 10 nach 6. Hier ist Gong 97.1, der Morgenrock. Und Frage an euch. Wir sind ja mitten in den Pfingstferien, die Sommerferien auch nicht mehr weit. Wie plant ihr eigentlich euren Urlaub? Wir haben gestern mal in der Redaktion drüber gesprochen und da gibt's tatsächlich Kollegen, bei denen wird alles akribisch im Vorfeld gebucht. Jede einzelne Busfahrt, jede Zugreise, jede Städtetour, alles im Detail geplant. Bei mir ist es so, ich packe meinen Rucksack, fliege in irgendein Land und lass den Rest auf mich zukommen. Und jetzt der neue heiße Scheiß auf dem Travel-Markt ist Blind Booking. Du gehst ins Reisebüro, bezahlst einen Betrag und hast keinen Plan, wo du rauskommst. Und das kann dann eine Städtereise nach Rom sein, vielleicht irgendwie ein Trip nach Ibiza oder Malle. Kann aber natürlich auch sein, dass du in Mannheim oder Castrop-Rauxel rauskommst. Wäre mir persönlich tatsächlich eine Spur zu heiß, wenn ich so gar nicht weiß, wo es hingeht. Aber vielleicht sagt ihr, das ist die letzte Grenze, das ist Abenteuer pur, das ist eine richtig großartige Herausforderung. Und darüber möchte ich gerne mit euch heute um kurz nach 7 sprechen. Wäre das was für euch? Blind Booking oder doch lieber alles im Detail gebucht? Lasst mir gerne jetzt schon mal eine Nachricht da oder klingelt durch unter der 08000 97 1 97 1.

0: bisschen Bluesrock für den Donnerstagmorgen. ZZ Top auf Gong 97.1. Viva Las Vegas, gleich 20 nach 6. In einer Stunde ist es wieder soweit wie jeden Donnerstag. Da kommt unser Rockbarde zu Gast und vertont uns einen klassischen Rocksong im edlen Gewand. Ihr könnt dann raten, um welchen Song es sich dreht. Und wir hören jetzt schon mal wieder kurz rein.
1: 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Doch schon am nächsten scheint ihr von Sinnen und wollt den Halt verlieren.
0: Aha.
1: Oh, wie sehr wünschte ich, ihr hättet mich gewarnt, bevor ihr jenen finsteren Abgrund ansteuert.
0: Okay. Vielleicht habt ihr schon eine Idee. Dann lasst mir noch ein bisschen sacken. In einer Stunde. Um 20 nach 7. Rock in edler Sprache, in voller Länge. Erkennt ihr den Song? Dann spiele ich ihn. Und die Nummer habt ihr natürlich längst erkannt. AC/DC, wir rocken uns rein in den Donnerstag. Back in Black. Schönen guten Morgen wünsche ich euch.

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1: Nickelback und gleich rocken wir weiter mit Toto und mit T-Rex.
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14: Ich bin Oliver Urbanke. Guten Morgen. Heute ist Internationaler Tag der Frauengesundheit. Bundesgesundheitsministerin Wagen nimmt das zum Anlass, schnellere Fortschritte bei dem Thema zu fordern. Den Funke-Medien sagte sie, Frauen verdienen eine medizinische Versorgung, die ihr Geschlecht besser berücksichtige. Viel zu lange sei ignoriert worden, dass Frauen andere gesundheitliche Beschwerden und Symptome haben als Männer, zum Beispiel bei Herzinfarkten. Wagen betonte, weil viele Medikamente hauptsächlich an Männern erforscht würden, würden Frauen oft die falsche Dosis bekommen. Wer sich heute in einer Postbankfiliale beraten lassen will, muss eventuell etwas länger warten als sonst. Verdi hat die Beschäftigten zum Warnstreik aufgerufen. Er soll die Forderungen der Gewerkschaft in der laufenden Tarifrunde unterstreichen. Lea Matschulat berichtet.
15: Für die etwa 9.000 Beschäftigten bei der Postbank verlangt Verdi 8% mehr Geld, mindestens einmal 300 Euro pro Monat. Und um den Druck zu erhöhen, werden Postbankbeschäftigte heute auch bei der Hauptversammlung der Deutschen Bank in Frankfurt-Main protestieren. Die Postbank gehört zur Deutschen Bank. Für die Postbankkunden bedeuten die Warnstreiks mehr Geduld in der Filiale und auch am Telefon. Warnstreiks sind auch in den Callcentern der Postbank geplant.
14: Das US-Militär hat in der Nacht neue Angriffe auf den Iran geflogen. Ein Regierungsvertreter sagte, Ziel sei ein Militärgelände gewesen, von dem eine Bedrohung für den Schiffsverkehr in der Straße von Hormuz ausgehe. Der Iran meldete Explosionen bei einem Stützpunkt im Süden des Landes.
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16: Mit Christian Bahle. Nach dem Happy End im Kampf um den Klassenerhalt stürzt sich die Spielvereinigung Greuther Fürth jetzt den Hausaufgaben. Nur wenige Stunden nach der Last-Minute-Rettung hat das Kleeblatt jetzt mit Umbauarbeiten begonnen. Daniel Meyer soll als neuer Geschäftsführer Sport auf Wunsch des Präsidiums für eine Stabilisierung im sportlichen Bereich sorgen. Und der Neue legt gleich los.
17: Ich habe natürlich auch klare Vorstellungen, wie die Abteilungen arbeiten sollen. Da habe ich auch schon ein paar Impulse reingegeben. Und dann werden wir schauen, dass wir das so hinbekommen, wie ich mir das vorstelle. Am besten mit den Personen, die da sind. Weil ich glaube, dass mich eine große Leidenschaft spüre und dass auch sehr viel Akribie da war, wenn ich jetzt die Vorbereitung sehe, auch für die unterschiedlichen Szenarien. Aber geben Sie mir ein bisschen Zeit, das dann auch entsprechend zu beurteilen.
16: Mit der neuen Personalie kehrt das Kleeblatt wieder zu einem eigenen Geschäftsführer Sport zurück. Der bisherige alleinige Geschäftsführer Holger Schwiewagner muss Verantwortung abgeben. Sportdirektor Stefan Fürstner soll weiter eingebunden werden.
1: Danke, Chris.
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1: Entspannter Start in den Donnerstagmorgen. Keine Unfälle, keine Staus, keine Blitzer. Wenn ihr doch was habt, sagt's uns und wir sagen's weiter. Einfach durchklingeln unter 08000 97.1. 97.1, gute Fahrt euch. Das Wetter wunderschön aktuell. Strahlend blauer Himmel. Wenn ihr die Jalousie noch nicht hochgemacht habt, macht's. Schaut euch das an. Temperaturen 11 Grad in Bubenreuth, 12 sind es in Kraftshof und so um die 25 bekommen wir heute. Die Nacht klare 7 Grad und der Gongwetter trennt. Morgen Sonne 28 Grad. Der Samstag schaut erstmal ähnlich aus. Gegen Abend sind dann ein paar Gewitter möglich.
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1: Ja, und schöne Grüße gehen raus an alle Erlanger Kellerwirte auf der Bergkirchweih. Ja, so langsam ist er schon wieder vorbereiten angesagt für den heutigen Donnerstag. Spezieller Gruß übrigens an dieser Stelle an den Jürgen vom Hübners. Wir haben uns ja gestern oben kennengelernt. Hat Spaß gemacht. Ja, sind wir einfach mal schön, euch dann auch direkt in Persona zu sehen, wenn ihr uns regelmäßig hier anruft unter der 08000 97.1 97.1. So rocken wir uns rein mit T-Rex und Get It On. Schönen guten Morgen.

0: Wochenende in Rente gegangen. Lukas Podolski hat seine Karriere beendet. Ja, dann ging es aber erstmal auf den roten Teppich bei der Premiere seiner eigenen Doku. Die gibt's ab dem 4. Juni bei Netflix zu sehen. Und wir wollten mal von Poldi wissen, wie geht's denn jetzt weiter? Was machst du denn jetzt in Zukunft?
1: Ich bin selber gespannt, was passiert. Also ich hatte das ja noch nie. Daher lasse ich es auf mich zukommen. Bestimmt wird es die ersten Wochen, Monate schön. Bisschen Freizeit, kein Training am Morgen. Aber ich glaube, sobald irgendwie der Fußball wieder rollt, dann juckt es auch wieder.
0: Okay, und was machst du, wenn es juckt?
2: Ich denke, 80% von euch und ich kauen sich auch mal an den Eiern. Und daher ist alles gut.

mit Genesis. Es ist gleich 10 vor 7 auf Gong 97.1. Schönen guten Morgen wünsche ich euch. Und immer um diese Uhrzeit schauen wir ein bisschen zurück im Kalender, was in der Musikhistory in den vergangenen Jahren so alles passiert ist. Und am 28. Mai 1983, da ist in Kalifornien das legendäre US Festival 83 gestartet. Das Ganze organisiert von Apple-Mitgründer Steve Wozniak. Und das war ein echter Hammer. 4 Tage lang haben da einige der größten Rock- und Metal-Acts der 80er gespielt. Von U2 und David Bowie über Van Halen, Ozzy Osbourne, Motley Crue bis hin zu Judas Priest. Und je nach Quelle haben da bis zu 750.000 Fans mitten in der kalifornischen Wüste bei San Bernardino gefeiert. Vor allem der Heavy Metal Day mit rund 375.000 Besuchern gilt bis heute als einer der größten Metal-Konzerttage überhaupt. Kurz und gut, das Ding hat echte Musikgeschichte geschrieben. Und passend dazu gibt's jetzt einen Song, der da auch gespielt wurde, nämlich Judas Priest. Hier sind sie mit Riding On.

0: Musik aus Australien, In Excess. Und in der nächsten halben Stunde geht's weiter mit Creed, mit Survivor und mit Foreigner.
1: Es ist jetzt
0: 6.57 Uhr.
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14: Ich bin Oliver Urbanke. Guten Morgen. Bis Ende Juni läuft noch der Tankrabatt von knapp 17 Cent pro Liter. Danach ist wohl erstmal Schluss. Bundesverkehrsminister Schnieder glaubt derzeit eher nicht an eine Verlängerung, wie er dem Handelsblatt sagte. Ursula Winkler berichtet.
15: Künftig sieht Verkehrsminister Schnieder eher Entlastungsbedarf beim Güterverkehr. Er verweist auf dessen Auswirkungen. Diese Preise würden weitergegeben. Lebensmittel und Waren des täglichen Bedarfs würden teurer. Die Gefahr, dass es an den Zapfsäulen zu einem echten Kraftstoffmangel kommt oder Flugzeuge ohne Kerosin dastehen, sieht er zumindest kurzfristig nicht.
14: Wegen der geänderten Bedrohungslage soll die Reserve der Bundeswehr künftig eine größere Rolle spielen. Dafür bereitet das Verteidigungsministerium eine Gesetzesänderung vor. Es will künftig auch in Friedenszeiten die Möglichkeit haben, Reservisten zum Dienst zu verpflichten. In bestimmten Ausnahmen soll ein Einsatz von Reservisten nur bei Freiwilligkeit möglich sein, etwa bei Amtshilfe im Inland im Fall einer Naturkatastrophe oder bei Auslandseinsätzen. In Österreich soll heute ein Urteil im Prozess um einen geplanten Terroranschlag auf ein Taylor Swift-Konzert fallen. Insgesamt 200.000 Fans hatten sich im August 2024 in Wien auf den US-Star gefreut. Doch wegen Terrorgefahr wurden 3 geplante Konzerte kurzfristig abgesagt. Heute soll am Landgericht Wiener Neustadt das Urteil gegen einen 21-jährigen Mann fallen. Ihm drohen bis zu 7,5 Jahre Haft.
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16: Mit Christian Wahle. Neue Lichtanlagen, eine neue Wendefläche für Flugzeuge und jede Menge neuer Asphalt. Der Nürnberger Airport hat die Start- und Landebahn wieder auf Vordermann gebracht. Damit ist der Flughafen wieder bestens für die anstehende Hauptreisezeit gerüstet. Neben den Arbeiten an Start- und Landebahn wurden auch Entwässerungssysteme, Markierungen und Beleuchtung modernisiert. So wurde ein Teil der Lichter jetzt auf energiesparende LED-Technik umgestellt. Insgesamt hat der Nürnberger Flughafen für die jährlichen Instandhaltungs- und Modernisierungsmaßnahmen mehr als 1 Million Euro investiert.
17: Danke, Chris.
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0: Entspannt lockerer Start in den Donnerstagmorgen um 7:02. Keine Unfälle, keine Staus. Blitze haben wir auch noch keine, kann ich ja kaum glauben. Vielleicht habt ihr schon was gesehen. Dann sagt kurz Bescheid unter 08000 97 1 97 1. Kommt gut rein. Wunderschönes Wetter aktuell. 13 Grad in Eckental und in Herzogenaurach. Spitzenwerte heute, sonnige 25 Grad und mit 7 geht's durch die klare Nacht. Der Wettertrend, morgen sonnige 28 und auch der Samstag kommt erstmal ähnlich daher. Allerdings gegen Abend sind dann Gewitter möglich.
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0: Sag mal, habt ihr eigentlich schon Pläne für die Sommerferien? Der neue heiße Scheiß auf dem Reisemarkt, wurde mir so zugetragen, ist Blind Booking. Ja, du sagst nicht mehr, ich will da und dahin und organisierst dir dann den Urlaub. Nein, du zahlst einen Betrag und landest irgendwo. Überraschung, tada. Wäre das was für euch, einfach so ins Blaue eine Reise zu buchen? Möchte ich gern mit euch drüber sprechen, gleich nach Survivor und Foreigner, Cold as Ice.
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0: 1, der Classic Rock auf Gong 97.1. Um 10 nach 7, Survivor's Burning Heart. Schönen guten Morgen euch. Wenn ich in Urlaub fahre, dann buche ich mir einen Flug, meistens in ein möglichst exotisches Land. Dann heißt's Rucksack auf den Buckel und sehen, was kommt. Es gibt andere Menschen, bei denen muss wirklich jeder Schritt im Urlaub vorausgeplant und organisiert sein. Ja, und dann gibt's noch eine dritte Variante, von der habe ich jetzt gerade erst erfahren, nämlich Blind Booking. Und da würde mich mal interessieren, ob das was für euch wäre. Das Konzept ist denkbar einfach. Du buchst einen Urlaub, weißt aber nicht welchen. Also bezahlst einfach schön brav im Reisebüro und dann gibt's ein Überraschungspaket. Und frei nach dem Motto, wirst schon sehen, wo du landest. Die 08000 97 1 97 1, der Tom ist am Telefon. Wäre das was für dich?
1: Kommt drauf an. Naja, es gab früher schon mal, dass du aus 5 Hotels bist und wusstest dir welches. Das gab's schon eine Zeit lang. Jetzt, wenn das natürlich, ohne dass du gar nichts weißt, klar, ich glaube, ich möchte schon wissen, was ungefähr gibt, weil du bist auf so einem Land in so einer trostlosen Gegend oder so.
0: Ja, ist mir natürlich schon wichtig zu wissen, muss ich die langen Unterhosen einpacken oder die Badehose, ne? Deswegen frage an euch, Blind Booking, Urlaub einfach ins Blinde reinbuchen, wäre das was für euch? 08000 97 1 97 1.

0: 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Cheap Trick. Es kommen 97.1 Frankens Classic Rocks. Und da habt ihr Bock, wieder eine Runde zu raten? Ja, die Musiknerds sind wieder gefragt.
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0: Immer dienstags und donnerstags um diese Uhrzeit kommt unser Rockbade, vertont uns einen klassischen Rocksong im edlich schwülstigen Gewand. Und ihr erratet im Idealfall den Song, der gemeint ist. Jetzt mal ganz genau hinhören und wenn ihr es wisst, anrufen. 08000 97 1 97 1.
2: 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Ich werde Zeuge, wie die innere Pein in euch anschwillt. Doch anstatt euer Herz einer vertrauten Seele zu öffnen, verschließt ihr euch im Stillen. Und wehe mir, anstatt zu einer weisen Einsicht zu gelangen, sehe ich eure bebende Hand nach einem ganz anderen, verhängnisvollen Troste zu greifen. Niemand auf Erden vermag euren Lauf nun noch zu hemmen. In dieser Nacht seid ihr den Fesseln der Vernunft entflohen. Es gibt keine mahnende Stimme, die euch den Pfad weist. Heute Nacht seid ihr dem ungestümen Schicksal preisgegeben.
0: Awe, ich glaube, das ist heute was für echte Musik-Nerds. Vielleicht nochmal den letzten Satz durch den Kopf gehen lassen. Ja, heute seid ihr dem ungestümen Schicksal preisgegeben. Habt ihr eine Idee, was es sein könnte? Dann funkt mal durch. 08000 97 1 97 1. Ich würde den Song echt gerne spielen, weil der ist richtig, richtig geil. Also bitte löst mir dieses Rätsel. Hier spielen wir erstmal Billy Idol, The Rebel Yell. Schönen guten Morgen.

0: Also da muss der Papa schon ein bisschen schimpfen. Hm? Bisher nur falsche Lösungen bei Rock in edler Sprache. Komm, wir hören nochmal rein. Achtung!
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0: Na, das kriegt ihr doch hin, oder? 08000971971. Jetzt noch ganz schnell durchfunken. Ich will die Nummer echt spielen. Also ich brauche eine Lösung. Jetzt ran ans Telefon für Rock in edler Sprache.

0: Also das hat man ja noch nie, Herrschaften, keine richtige Lösung für Rock in edler Sprache. Aber ich gehe mal ans Telefon, vielleicht kommt's ja jetzt. Claudio hier, guten Morgen.
1: Hallo, der Erich. Also ich bin mir nicht ganz sicher, aber ich glaube, das war die Nancy Sinatra mit Tonight You Belong To Me oder so ähnlich.
0: Oh, Erich, da bist du aber ganz weit von unserer Playlist weg. Also Nancy Sinatra haben wir, glaube ich, noch nie gespielt bei uns.
1: Also ich glaube, die hat so ein Tonight You Belong To Me. Naja, ist aber...
0: Nee, der ist es aber nicht. Ich gebe dir mal einen Tipp. Also es ist eine wirklich klassische Rockband mit 4 Buchstaben.
1: A Kiss.
0: Na, auch nicht.
1: Okay, dann gebe ich auf.
0: Nee, okay, soll ich es dir verraten?
1: Ja.
0: Also es wäre gewesen Saga, On The Loose.
1: Ach. Oh Gott, das ist ja, oh je, das ist ja wirklich alt. Saga, um Gottes Willen, da war ich ja noch jung.
0: Ja, aber alt, aber geil, ne?
1: Ja, gutes Saga auf jeden Fall. Alles klar, dann
0: vielleicht ruft
1: nur jemand an.
0: Ja, und was machen wir jetzt, wenn keiner anruft? Soll ich das doch spielen oder wie verbleiben wir jetzt?
1: Ja, auf jeden Fall, Saga kann man immer bringen.
0: Okay, dann will ich mal nicht so sein. Wenn wir keine Lösung haben, dann spielt man halt ausnahmsweise mal trotzdem, okay?
1: Alles klar, danke.
2: Ja, ciao. 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
13: Ich bin Oliver Urbanke. Guten Morgen. Bis Ende Juni läuft noch der Tankrabatt von knapp 17 Cent pro Liter. Danach ist wohl erstmal Schluss. Bundesverkehrsminister Schnieder glaubt derzeit eher nicht an eine Verlängerung, wie er dem Handelsblatt sagte. Ursula Winkler berichtet.
14: Künftig sieht Verkehrsminister Schnieder eher Entlastungsbedarf beim Güterverkehr. Er verweist auf dessen Auswirkungen. Diese Preise würden weitergegeben. Lebensmittel und Waren des täglichen Bedarfs würden teurer. Die Gefahr, dass es an den Zapfsäulen zu einem echten Kraftstoffmangel kommt oder Flugzeuge ohne Kerosin dastehen, sieht er zumindest kurzfristig nicht.
13: Wegen der geänderten Bedrohungslage soll die Reserve der Bundeswehr künftig eine größere Rolle spielen. Dafür bereitet das Verteidigungsministerium eine Gesetzesänderung vor. Es will künftig auch in Friedenszeiten die Möglichkeit haben, Reservisten zum Dienst zu verpflichten. In bestimmten Ausnahmen soll ein Einsatz von Reservisten nur bei Freiwilligkeit möglich sein, etwa bei Amtshilfe im Inland im Fall einer Naturkatastrophe oder bei Auslandseinsätzen. In Österreich soll heute ein Urteil im Prozess um einen geplanten Terroranschlag auf ein Taylor Swift-Konzert fallen. Insgesamt 200.000 Fans hatten sich im August 2024 in Wien auf den US-Star gefreut. Doch wegen Terrorgefahr wurden 3 geplante Konzerte kurzfristig abgesagt. Heute soll am Landgericht Wiener Neustadt das Urteil gegen einen 21-jährigen Mann fallen. Ihm drohen bis zu 7,5 Jahre Haft.
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15: Mit Christian Wahle. Satellitenstadt Autos. Der Herzogenauracher Zulieferer Schaeffler steigt jetzt in die Raumfahrttechnologie ein. Er will für einen US-Satellitenhersteller hochkomplexe Schwungräder bauen. Die sorgen dafür, dass Satelliten in ihrer Umlaufbahn auf Kurs und in der richtigen Position bleiben. Schaeffler will damit unabhängiger von der schwächelnden Automobilindustrie werden. Der Zulieferer versucht schon seit einiger Zeit, sich breiter aufzustellen. Zuletzt hatten die Herzogen Auracher angekündigt, in das Geschäft mit humanoiden Robotern und in die Rüstungsindustrie einzusteigen.
6: Danke, Chris.
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0: Keine Unfälle, keine Staus, aber einen Blitzer haben wir für euch. Der steht in Nürnberg in der Saarbrückner Straße, gerade frisch reingekommen. Wenn ihr noch mehr habt, klingelt kurz durch. 08000 97.1 97.1. Gute Fahrt. Wunderschönstes Wetter zum Start in diesen Donnerstag. Strahlend blauer Himmel, paar ganz klitzekleine Schleierwölkchen. Und das bei 14 Grad in Nürnberg am Tiergarten und in Frauenaurach. 25 Grad bekommen wir heute, ganz viel Sonne dabei. Die Nacht klar um 7 Grad und der Gongwettertrend. Morgen sonnige 28. Der Samstag sieht erstmal ähnlich aus. Gegen Abend sind dann Gewitter möglich.
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0: Ja, und gerade mit unserem Rockbaden Rock in edler Sprache.
16: Es gibt keine mahnende Stimme, die euch den Pfad weist. Heute Nacht seid ihr dem ungestümen Schicksal preisgegeben.
0: Ja, und das sagt doch der Erich tatsächlich, das ist Nancy Sinatra. Nee. Also, dass mir jetzt das nicht zur Regel wird. Ich will die Nummer unbedingt spielen, drum mache ich's auch. Saga on the loose. Aber nächstes Mal am Dienstag möchte ich eine Lösung von euch haben.

0: Steve Miller und der Joker um 7.41 Uhr. Hier ist Gong 97.1 und ich möchte heute gerne mit euch über Blind Booking sprechen. Ist scheinbar der neue Trend am Reisemarkt. Du buchst eine Reise, weißt aber nicht, wo es hingeht. Also komplett ins Blaue, alles komplette Überraschung. Vanja, wäre das was für dich?
1: Das wäre absolut nichts für mich. Ich muss wissen, wohin es geht, wie mein Zimmer ausschaut, wie die Örtlichkeit ist, dann ist die Mutti glücklich.
0: Ja, und wir möchten natürlich, dass die Mutti glücklich ist. Was macht euch glücklich auf Reisen? Ruft gerne mal durch unter der 08.097.1. Und von der Mutti geht's gleich zum Papi, nämlich zu Papa Hetfield nach den Red Hot Chili Peppers und Aerosmith.

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1: Can't stop the Red Hot Chili Peppers um 7.52 Uhr. James Hetfield von Metallica heißt nicht umsonst Papa Het, weil der verwöhnt seine Vorbands mal so richtig, hat zumindest Sam Carter von den Architects gesagt. Für ihn ist ein absoluter Traum in Erfüllung gegangen, als die Band für Metallica als Supporting Act spielen durften. Und er hat mal so ein bisschen ausgepackt, wie es hinter den Kulissen gelaufen ist. Am ersten Tag gab es gleich Blumen und Kuchen von James Hetfield persönlich. Allgemein sagt er, hat sich die Band richtig genial um uns gekümmert. James Hetfield und Drummer Lars Ulrich waren dann auch oft Backstage unterwegs und sie haben die Band auch nach den Shows ganz oft zum Essen eingeladen. Und zwar das Ganze ohne Kameras, ohne PR-Team, einfach aus reiner Herzlichkeit und Gastfreundschaft. Also einmal essen gehen mit Metallica, ich würde es auf jeden Fall machen. Und wir können natürlich nicht über Metallica sprechen, ohne sie auch zu spielen. Jetzt gibt's mal richtig auf die 12. Hier sind sie aus dem Jahr

0: So, haben wir die Ohren schon durchgeputzt? Alle wach? Metallica, verhoben der Bell Tolls. Hier ist Gong 97.1, der Morgen Rock. Und eine Frage spaltet die Nation. Nämlich die Frage, Frankenschnellwegausbau? Ja oder nein? Da kochen gerade wieder die Emotionen hoch. Und alle Infos hat Chris Wahle gleich in den News.
1: Es ist jetzt
0: 7.58 Uhr.
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8: Ich bin Oliver Urbanke. Guten Morgen. Um an neues Geld für seine Rechenzentren zu kommen, will der US-Konzern Meta neue Abo-Modelle für WhatsApp und Instagram einführen. Die Abos sollen rund 2-3 Euro pro Monat kosten, teilt das Unternehmen mit. Bei WhatsApp gibt's im Abo unter anderem neue Sticker und Klingeltöne. Auf Instagram sollen Stories beispielsweise länger sichtbar sein. Mehr Geld im Freiwilligendienst verdienen, das fordert der Präsident des Deutschen Roten Kreuzes, Gröhe. Dem Redaktionsnetzwerk Deutschland sagte er, wer ein freiwilliges soziales Jahr leiste, sollte mindestens den BAföG-Höchstsatz von rund 990 Euro bekommen. Derzeit gibt es zwischen 350 und etwa 650 Euro. Bei so einem geringen Taschengeld können sich laut Gröhe nicht alle jungen Menschen leisten, einen Freiwilligendienst anzutreten. Wegen eines Stellwerkausfalls bei Lüneburg ist der Bahnverkehr zwischen Hamburg und Berlin seit gestern stark beeinträchtigt. Nach Angaben der Bahn kann es auch heute noch zu Verspätungen und Zugausfällen kommen. Thomas Thonfeld berichtet.
9: Die Störung wird voraussichtlich erst im Laufe des Tages behoben, erklärt die Bahn. Aber wichtig, es fahren Züge zwischen Hamburg und Berlin, aber nur alle 2 Stunden. Reisende sollten sich online über ihre Verbindung informieren, bevor sie los müssen. Als Alternative bietet die Bahn auch Verbindungen mit Umsteigen in Hannover an. Die direkte Strecke zwischen Hamburg und Berlin wird ja seit August vergangenen Jahres generalsaniert. Am 14. Juni soll dann die direkte Verbindung wieder befahrbar sein.
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10: Mit Christian Wahle. Kurz vor dem Bürgerentscheid zum Frankenschnellweg verschärft sich die Diskussion wieder. Befürworter und Gegner der aktuellen Ausbaupläne bringen sich in Stellung. Mit der Frage, 1 Milliarde Euro für Beton oder eine bessere Mobilität, unterstützen jetzt auch die Nürnberger Grünen das Ja zur Neuplanung. Kritisiert wird eine autogerechte Planung aus dem letzten Jahrhundert, die weder die Mobilitätsprobleme der Zukunft löst, noch die Lebensqualität in Nürnberg verbessert, heißt es. Nürnberg brauche stattdessen Investitionen in den ÖPNV statt mehr Spuren für Autos und LKWs. Heute Mittag wird die Stadt das geplante Projekt kreuzungsfreier Ausbau des Frankenschnellwegs noch einmal vorstellen. Am 28. Juni haben dann die Nürnberger beim Bürgerentscheid das Wort.
0: Danke, Chris.
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0: Man kommt da aktuell recht locker durch, ohne Unfälle oder Staus. Und wir haben auch nur einen einzigen Blitzer. Der steht in Nürnberg in der Saarbrückener Straße. Habt ihr noch was? Dann lasst gerne hören unter 08000 97.1 97.1. Gute Fahrt euch.
11: Das Wetter sieht auch ganz gut aus. Paar wenige Schleierwölkchen, ansonsten blauer Himmel bei 15 Grad in Fürth auf der Harthöhe und in Leinburg. Sonnige 25 Grad bekommen wir heute, bevor es in der Nacht runterkühlt auf 7 Grad. Da bleibt's klar und der Gongwetter trennt. Morgen sonnige 28. Der Samstag sieht erstmal ähnlich aus. Später am Abend sind dann Gewitter drin.
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11: Hey Rocker, wie experimentierfreudig seid ihr eigentlich beim Urlaub machen? Ja, es gibt einen neuen Trend, nennt sich Blind Booking, da sprechen wir heute drüber. Du buchst eine Reise, weißt aber nicht, wo es hingeht. Würdet ihr euch darauf einlassen? Lass gerne mal hören unter den 08000 97 1 97 1. Wir sprechen drüber gleich nach ZZ Top und Kenny Loggins.
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0: Cowboyhütte auf zu ZZ Top. Um 10 nach 8. Hier ist Kong 97.1, der Morgenrock, und wir sprechen heute über Blind Booking. Du gehst ins Reisebüro, buchst eine Reise, hast aber keine Ahnung, wo es hingeht. Ich meine, so ein Überraschungseffekt kann ganz nett sein, ist aber natürlich auch schwierig, ne, wenn man so gar nicht weiß, was auf einen zukommt. Peter, wie siehst du das?
1: Glaubt ihr ernsthaft, dass das was ist für die Menschheit? Da verdienen doch nur die Reiseveranstalter dran. Die machen 500 Reisen, 500 Euro. Davon ist eine Reise, die wirklich was wert ist, und alle anderen sind Schrott.
0: Ja gut, man kann sich auch mal überraschen lassen, ne?
1: Ja, ich glaube kaum, dass das groß mit Überraschung was zu tun hat. Das ist doch nur eine Geldverdienerei.
0: Naja, es ist natürlich schon eine Überraschung, wenn du dir einen Urlaub irgendwo in der Sonne gewünscht hast und dann kommst du irgendwo in Nordschweden raus. Aber so eine Überraschung ist zwischendrin, glaube ich, auch mal ganz nett, und man sieht auch mal was Neues. Wie steht ihr zu dem Thema Blind Booking? Gerne mal durchklingeln unter der 08000 97 1 97 1.

Schönen Gruß raus an alle Familien, alle Eltern mit Kindern. 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Jetzt gibt's einen Gewinn für die Ohren. Hier ist eine REO Speedwagon.

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0: und mehr Strom getan auf Gong 97.1 gibt's in der nächsten halben Stunde mit Motorhead, mit AC/DC, mit Whitesnake und mit den Stones.
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14: Ich bin Oliver Urbanke. Guten Morgen. Um an neues Geld für seine Rechenzentren zu kommen, will der US-Konzern Meta neue Abo-Modelle für WhatsApp und Instagram einführen. Die Abos sollen rund 2 bis 3 Euro pro Monat kosten, teilt das Unternehmen mit. Bei WhatsApp gibt's im Abo unter anderem neue Sticker und Klingeltöne. Auf Instagram sollen Stories beispielsweise länger sichtbar sein. Mehr Geld im Freiwilligendienst verdienen, das fordert der Präsident des Deutschen Roten Kreuzes, Gröhe. Dem Redaktionsnetzwerk Deutschland sagte er, wer ein freiwilliges soziales Jahr leiste, sollte mindestens den BAföG-Höchstsatz von rund 990 Euro bekommen. Derzeit gibt es zwischen 350 und etwa 650 Euro. Bei so einem geringen Taschengeld können sich laut Gröhe nicht alle jungen Menschen leisten, einen Freiwilligendienst anzutreten. Wegen eines Stellwerkausfalls bei Lüneburg ist der Bahnverkehr zwischen Hamburg und Berlin seit gestern stark beeinträchtigt. Nach Angaben der Bahn kann es auch heute noch zu Verspätungen und Zugausfällen kommen. Thomas Thonfeld berichtet.
15: Die Störung wird voraussichtlich erst im Laufe des Tages behoben, erklärt die Bahn. Aber wichtig, es fahren Züge zwischen Hamburg und Berlin, aber nur alle 2 Stunden. Reisende sollten sich online über ihre Verbindung informieren, bevor sie los müssen. Als Alternative bietet die Bahn auch Verbindungen mit Umsteigen in Hannover an. Die direkte Strecke zwischen Hamburg und Berlin wird ja seit August vergangenen Jahres generalsaniert. Am 14. Juni soll dann die direkte Verbindung wieder befahrbar sein.
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16: Mit Christian Wahle. Die Vorfreude auf die Fußball-Weltmeisterschaft steigt, besonders in Herzogenaurach.
7: Denn im dortigen Adidas Homeground sind seit gestern die deutschen Nationalspieler im Trainingslager. Heute steht für Rückkehrer Manuel Neuer, Teamkapitän Joshua Kimmich und das restliche Team die erste Übungseinheit an. Auch abseits des Spielfelds will Trainer Julian Nagelsmann den Zusammenhalt stärken.
16: Ich habe der Mannschaft schon mitgegeben, dass wir jetzt für die nächsten Wochen wie eine Familie sind. Und das finde ich das Entscheidende, dass jeder das Vertrauen zu seinem Nebenmann, zu seiner Nebenfrau hat, im gesamten Team, in der Mannschaft und natürlich auch im ganzen Staff, dass wir wissen, dass jeder am selben Strang zieht und jeder immer offen die Dinge auch anspricht. Und da muss das Team auch komplett jeder seinen Beitrag leisten. Das kann nicht eine einzelne Person machen.
7: Am Sonntag steht das letzte Testspiel in Mainz an, bevor es in die USA geht. Gegen Finnland wird Oliver Baumann im Tor stehen. Manuel Neuer muss noch seine verletzte Wade schonen.
0: Danke, Chris.
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0: Das ist ja mal ein richtig entspannter Tag heute auf den Straßen. Keine Unfälle, keine Staus. Wir haben auch nur einen einzigen Blitzer. Der steht in Nürnberg in der Saarbrückener Straße. Vielleicht habt ihr noch was. Dann lasst gerne hören unter der 08000 97.1. 97.1. Gute Fahrt. Ja, nicht nur auf den Straßen haben wir traumhafte Bedingungen, auch beim Wetter. Aktuell 16 Grad in Buckenhof, 17 in Kornburg. Ein paar Schleierwölkchen sind unterwegs. Spitzenwerte heute sonnige 25 Grad. Und die Nacht klar und frisch. Bis auf 7 Grad geht's runter. Der Gong-Wettertrend. Morgen sonnige 28 Grad. Auch der Samstag sieht erstmal so aus, bevor am Abend ein paar Gewitter durchziehen.
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0: Und ich hätte besser Weizeneck für euch. Here I go again. Und die Stones machen den Anfang mit Brown Sugar. Schönen guten Morgen. Lasst euch einen Kaffee schmecken.

0: Here I go again. Ja, die einen kommen, die anderen gehen. Hier ist Gong 97.1, der Morgenrock um 8.42 Uhr. Und wir sprechen über Sport. Einer der ganz, ganz großen Sympathieträger des deutschen Fußballs ist ja jetzt am vergangenen Wochenende in Rente gegangen. Lukas Podolski hat seine Karriere beendet. Ja, dann ging es aber erstmal auf den roten Teppich bei der Premiere seiner eigenen Doku. Die gibt's ab dem 4. Juni bei Netflix zu sehen. Und wir wollten mal von Poldi wissen, wie geht's denn jetzt weiter? Was machst du denn jetzt in Zukunft?
1: Ich bin selber gespannt, was passiert. Also ich hatte das ja noch nie. Daher lasse ich das auf mich zukommen. Bestimmt wird es die ersten Wochen, Monate schön. Bisschen Freizeit, kein Training am Morgen. Aber ich glaube, sobald irgendwie der Fußball wieder rollt, dann juckt es auch wieder.
0: Okay, und was machst du, wenn es juckt?
2: Ich denke, 80% von euch und ich

Das hat sowas von einem entspannten Sommertag, wo man sich einfach ein schattiges Plätzchen unter dem Baum sucht, oder? Billy Idol, Sweet 16. 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Am 28. Dezember 2015, da ist ja Lemmy von Motorhead gestorben. Gut 4 Jahre später, am 28. Mai 2019, also heute vor 7 Jahren, da hat die Band aber nochmal einen späten Sieg gelandet. Allerdings nicht in den Charts, sondern am Pokertisch. Bei einer Umfrage des Online-Anbieters PokerStars ist Ace of Spades nämlich zur größten Glücksspielhymne aller Zeiten gewählt worden. Auf Platz 2 Pokerface von Lady Gaga. Ich finde es jetzt auch wenig überraschend, dass die Nummer ganz oben gelandet ist. Schließlich war Lemmy selbst der bekennende Glücksspielfan und regelmäßig am Spielautomaten unterwegs. Also holt die Chips und die Karten raus. Hier sind Motorhead mit Ace of Spades.

0: Und weg, The Offspring, The Kids Aren't All Right. Alles neu macht der Mai, heißt es ja so schön. Und das hat gerade noch so geklappt beim Nürnberger Airport. Was da jetzt alles frisch und neu ist, Chris Wahle weiß es. Und er sagt es uns gleich in den News.
1: Es ist jetzt
0: 8.58 Uhr.
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17: Ich bin Oliver Urbanke. Guten Morgen. Im ersten Quartal dieses Jahres sind besonders viele Autobesitzerinnen und Besitzer von Verbrenner auf E-Auto umgestiegen. Das zeigt das E-Barometer des Versicherers Hug Coburg. Thomas Thonfeld fasst zusammen.
18: Es sind vor allem die jüngeren Autofahrer unter 40, die auf E-Autos umsteigen. Im März zum Beispiel fast doppelt so viele wie im Durchschnitt des Jahres 2025. In dem Monat hat es ohnehin besonders viele Umsteiger gegeben. Das war ja nach Beginn des Iran-Krieges, als die Spritpreise so in die Höhe geschossen sind. Vor allem ausländische E-Autos sind laut Untersuchung beliebt bei den Käufern. Ganz vorne in der Rangliste die tschechische VW-Tochter Skoda vor Tesla.
17: Bundesverkehrsminister Schnieder dämpft die Erwartungen an eine Verlängerung des Tankrabatts über den 1. Juli hinaus. Der Staat komme an die Grenze seiner Möglichkeiten, sagte der CDU-Politiker dem Handelsblatt. Schnieder sprach sich stattdessen dafür aus, in Zukunft vor allem den Güterverkehr in den Blick zu nehmen. Der habe große Auswirkungen auf das, was wir im Alltag an gestiegenen Kosten spüren. Medikamente werden falsch dosiert und Symptome oftmals nicht erkannt. Zum heutigen Internationalen Tag der Frauengesundheit hat Bundesgesundheitsministerin Wagen Fortschritte bei dem Thema angemahnt. Den Funke-Medien sagte sie, Frauen verdienen eine medizinische Gesundheitsversorgung, die ihr Geschlecht besser berücksichtige. Viel zu lange sei ignoriert worden, dass Frauen andere gesundheitliche Beschwerden und Symptome haben als Männer.
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19: Mit Christian Wahle. Neue Lichtanlagen, eine neue Wendefläche für Flugzeuge und jede Menge neuer Asphalt. Der Nürnberger Airport hat die Start- und Landebahn wieder auf Vordermann gebracht. Damit ist der Flughafen wieder bestens für die anstehende Hauptreisezeit gerüstet. Neben den Arbeiten an Start- und Landebahn wurden auch Entwässerungssysteme, Markierungen und Beleuchtung modernisiert. So wurde ein Teil der Lichter jetzt auf energiesparende LED-Technik umgestellt. Insgesamt hat der Nürnberger Flughafen für die jährlichen Instandhaltungs- und Modernisierungsmaßnahmen mehr als 1 Million Euro investiert.
0: Danke, Chris.
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0: Ja, da ist heute gar nichts los. Keine Unfälle, keine Staus, keine Blitzer. Genauso haben wir uns das vorgestellt. Ja, und wenn ihr doch was gesehen habt, dann sagt's uns. Wir sagen es auch sofort weiter. Einfach durchklingeln unter der 08000 97.1. 97.1. Kommt gut und sicher an euer Ziel. Das Wetter spielt heute auch nochmal mit. Ein paar Schleierwölkchen, ansonsten viel blauer Himmel. Aktuell bei 17 Grad in Zirndorf, 18 in Röthenbach und sonnige 25 Grad werden es heute. Die Nacht dann klar und doch einigermaßen frisch, geht runter bis auf 7 Grad. Der Gongwettertrend. Morgen sonnige 28, der Samstag auch erstmal ähnlich. Gegen Abend gibt es dann ein paar Gewitter.
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0: Wenn du in Urlaub fliegst, aber keine Ahnung hast, wo du rauskommst, dann ist das Blind Booking. Das scheint ein neuer Trend zu sein in der Reiseindustrie. Und wir sprechen heute drüber. Machen wir auch gleich nochmal nach Smash Mouth. Hard und free, all right now.
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0: I'm a Believer. Das ist ein Smash Mouth auf Gong 97.1 um 21:45. Ich persönlich habe in den letzten 30, 40 Jahren kein einziges Hotelzimmer von Ihnen gesehen, weil ich bin immer mit Rucksack und Zelt und Hängematte unterwegs. Aber ich will zumindest wissen, in welches Land die Reise geht. Ganz anders sieht's da aus beim Blind Booking. Ein neuer Reisetrend, wo du einen Urlaub buchst, aber keine Ahnung hast, wo es hingeht. Wir haben heute drüber gesprochen und ihr seid da offenbar wenig experimentierfreudig.
1: Das wäre absolut nichts für mich. Ich muss wissen, wohin es geht, wie mein Zimmer ausschaut, wie die Örtlichkeit ist, dann ist die Mutti glücklich.
0: Und der Peter fühlt sich da auch so ein bisschen auf den Arm genommen.
2: Da verdienen doch nur die Reiseveranstalter dran. Die machen 500 Reisen, 500 Euro. Davon ist eine Reise, die wirklich was wert ist und alle anderen sind Schrott.
0: Ja, und mal davon abgesehen, ich würde schon ganz gerne wissen, ob ich die langen Unterhosen einpacken muss oder die Badehose. Sieht der Tom genauso?
3: Ich möchte schon wissen, was ungefähr gibt bei einem
0: Egal, wo ihr Urlaub macht, wir sind mit feinsten Classic Rock rund um die Welt bei euch, jederzeit im Web und in der App.

0: Soundtrack zum Sommerwetter auf Gong 97.1, The Red Hot Chili Peppers Californication. In der nächsten halben Stunde rocken wir weiter mit Asia, mit U2, mit Status Quo und mit Bon Jovi.
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0: Hallo auf die Straßen. Eine einzige Meldung habe ich für euch. Die kommt von der A6 Nürnberg Richtung Amberg. Da ist die Einfahrt Altdorf-Leinburg wegen Bergungsarbeiten gesperrt. Ansonsten schaut's gut aus. Keine Unfälle, Staus oder Blitzer. Wenn ihr doch was habt, sagt Bescheid. 08000 97.1 97.1, kommt gut und vor allem sicher an euer Ziel. Und das Wetter, das kann sich absolut sehen lassen. Ein paar wenige Schleierwölkchen sind unterwegs. Ansonsten Himmel, blau, Sonne, stark und vor allem warm. Aktuell sind wir schon bei 18 Grad in Katzwang und in Zeukendorf. Um die 25 Grad bekommen wir heute. Wenn ihr nachts länger unterwegs seid, trotzdem vielleicht ein leichtes Jäckchen mitnehmen. Es kühlt runter bis auf 7 Grad bei klarem Himmel. Und der Gong-Wettertrend für die nächsten Tage. Morgen sonnige 28 Grad. Und der Samstag, der kommt erstmal so ähnlich daher, auch ganz viel Sonne bei so knapp 30 Grad. Allerdings gegen Abend kann es dann örtlich Gewitter geben.
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0: Think She Does is Magic. Das sind The Police auf Gong 97.1. Und morgen ist ja schon wieder Freitag. Es geht rein ins Wochenende. Und wenn ihr zu den Grillfans gehört, dann bitte ganz wichtig, das hier nicht vergessen.
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8: Ich bin Oliver Urbanke. Es ist eine besondere Entscheidung. Rund 80 Jahre nach dem Ende des Zweiten Weltkriegs und der Ermordung von 6 Millionen Jüdinnen und Juden kommt die israelische Holocaust-Gedenkstätte Yad Vashem nach Deutschland. Und zwar mit zwei Standorten. In München soll ein Bildungszentrum der Gedenkstätte entstehen und in Leipzig eine Außenstelle, heißt es aus Jerusalem. Die Gewerkschaft Verdi macht Druck gegen vorgesehene Ausgabenbremsen bei den Krankenhäusern im Sparpaket der Bundesregierung. Klinikpersonal in mehreren deutschen Städten ist heute zu Protestaktionen aufgerufen. Ursula Winkler berichtet.
9: Um Finanzlöcher zu stopfen und höhere Zusatzbeiträge zu vermeiden, sollen die Kosten im Gesundheitswesen im kommenden Jahr um 16,3 Milliarden Euro gesenkt werden. Die Krankenhäuser sind der größte Posten. Sie sollen ihre Ausgaben den Plänen nach um 4,6 Milliarden Euro drücken. Von Verdi heißt es, die Beschäftigten seien wütend über die wörtlich Sparorgie von Gesundheitsministerin Wagen. Schon jetzt fehle Personal. Dieser Zustand würde sich dramatisch verschlimmern.
8: Arbeitnehmerinnen und Arbeitnehmer haben seit Jahresbeginn im Schnitt mehr von ihrem Lohn. Die Löhne sind erneut schneller gestiegen als die Verbraucherpreise. Das Statistische Bundesamt meldet einen Reallohnanstieg um 1,8% im Vergleich zum Vorjahreszeitraum. Dadurch steigt gleichzeitig auch die Kaufkraft der Menschen.
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10: Mit Christian Bade. Schönes Wetter, volle Keller. Seit 7 Tagen wird auf der Erlanger Bergkirchweih gefeiert und geschunkelt und bisher verlief alles überwiegend positiv. Stadt, Wirte, Schausteller und auch die Polizei sind sehr zufrieden. Heute ist Familientag, dafür rührt Bergreferent Konrad Beugel die Werbetrommel.
11: Jeder soll etwas anbieten zum halben Preis und da kann ich nur sagen, das ist für die Familien mit ihren Kindern die wunderbare Gelegenheit. Bis abends um 8 Uhr ist dieser Preis gültig, zu kommen und diese Bergkirchweih zu besuchen und zu erleben.
10: Die Vergünstigungen gelten nicht nur an Fahrgeschäften, sondern auch an Essensständen. Der Berg läuft noch bis einschließlich Montag. Dann wird das letzte Fass traditionell zur Musik von Lili Marleen beerdigt.
12: Dankeschön, Chris.
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12: Servus euch auf die Straßen. Wir schauen auf die A6 Nürnberg Richtung Amberg in der Einfahrt Altdorf-Leinburg. Die ist aktuell gesperrt, denn hier laufen Bergungsarbeiten. Ansonsten schaut es aber gut aus auf unseren Straßen. Blitze habe ich derzeit auch keine vorliegen. Falls ihr unterwegs seid und was gesehen habt, lasst mich das gerne wissen. 08000 97 1 97 1. Dankeschön. Heute starten wir ein bisschen frischer in den Tag. Wir haben aktuell 20 Grad gemessen in Reichelsdorf und der Schwabacher Altstadt, 21 bei euch in Wendelstein. Da geht heute aber ebenfalls noch ein Schnuff nach oben, 27, 28 heute an der Spitze, hin und wieder paar kleine Schäfchenwölkchen, bleibt aber trocken. Morgen dann das gleiche Spiel, aber am Wochenende, da kann sich die Natur dann wieder einen Schluck gönnen, da wird's wieder nass.
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12: Um 3 nach 10 einen fantastischen Donnerstag. Bis es dann am Wochenende wieder schüttet, genießen wir den Sonnenschein und untermalen ihn mit geilem Fetzen Classic 80er Rock. Van Halen und die gute Laune Nummer Jump auf Gong 97.1.

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Das ist mal ein ganz heißer Zwirn. Fantastischen Donnerstag, Gong 97.1 hier. In nicht mal zwei Wochen wird die Fußball-WM angepfiffen in den USA, Kanada und Mexiko. Und Adidas hat jetzt eine richtig geile Retro-Kollektion gedroppt. Unsere Spielertrikots sind ja eh angelehnt an die WM 94, die war damals auch in den USA. Sehen so ähnlich aus, die Trikots, aber on top gibt's in dieser Kollektion jetzt quasi das Original-Trikot aus dem Jahr 94. Richtig geil, ich hab's schon im Schrank, hat mir mein Papa damals als Kind geschenkt. Naja, ist mittlerweile ein bisschen eng, aber über den Arm kriege ich es vielleicht noch. Und wenn ihr jetzt sagt, jawohl, ich habe richtig Bock, ich bin komplett heiß auf die WM, ich will den 90s Football Look, dann klickt euch doch rein auf die Homepage von Adidas. Ich glaube, 110 Euro kostet das Ding. Richtiger Schnapper. Und in der Zwischenzeit gönnen wir uns feinsten Classic Rock an diesem sonnenlastigen Donnerstag. Jetzt aus der Feder von Pat Benatar. Love is a Battlefield.

0: Sex mit Feierabend, Kollege. Unser Morningman Claudio ist gerade aus dem Studio rausschlawenzelt, hat bis vor einer halben Stunde gesendet, aber den zerr ich hier gleich nochmal rein, denn er ist ja auch unser Bergexperte. Und heute ist ein ganz besonderer Tag auf der Erlanger Bergkerwa. Wieso, weshalb, warum? Das verrät er uns gleich mit Sicherheit nochmal um 10:45. Und vorher gönnen wir uns die größten Klassiker aller Zeiten. Absolute Mitsing-Nummer, passend zum Sonnenschein. Marillion and Kaylee hier auf Gong 97.1.
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0: Fantastischen Donnerstag. Seit einer Woche ruft der Berg in Erlangen. Die Kerwe ist ja nicht das billigste Vergnügen, wissen wir alle, aber heute kann man ein bisschen sparen. Ich habe mir unseren Morningman Claudio alias, den Bergexperten, schlechthin ins Studio geholt. Servus, Lev, verrat uns doch mal, warum ist denn heute alles wegen günstiger?
1: Ja, es kommt ja so einiges zusammen. Die Stadt hat in den letzten Jahren die Gebühren kräftig erhöht und das müssen die Schausteller und Wirte dann auch irgendwie wieder kompensieren. Mhm. Das sieht man als erstes beim Bierpreis, der liegt dieses Jahr so um die 14 Euro für die Maß, aber auch die Fahrgeschäfte werden immer teurer. Hm. Zum Glück ist ja heute, wie immer am zweiten Bergdonnerstag, Familientag.
0: Ah, Familientag. Und was heißt das unterm Strich?
1: Dass in der Regel alle Fahrgeschäfte nur den halben Preis kosten. Nein. Und auch bei den Essensständen gibt's reduzierte Preise. Das freut dann alle, vom Säugling bis zum Senior. Und das gilt übrigens von 10 bis 20 Uhr.
0: Ja, finde ich geil, dass man da versucht, den Families ein bisschen unter die Arme zu greifen, ne?
1: Ja, sehe ich genauso. Allerdings ist das keine Idee von heutzutage. Au. Der sogenannte Kindertag, der ist nämlich auch schon 1935 eingeführt worden.
0: Ja, sehr geil. Wieder was gelernt. Egal, ob ihr heute mit oder ohne Family nach Erlangen pilgert. Wir sind bei euch mit feinsten Classic Rock. Und da gehen wir sie jetzt doch mal eine Ecke gediegener an mit Three Doors Down auf Gong 97.1. Let me go.

0: Was ein geiles Wetter an diesem sonnenlastigen Donnerstag. Gong 97.1 hier. Und Freunde, ich habe dennoch ein paar schlechte Nachrichten, denn auf euch wartet ordentlicher Muskelkater. Ich hau nämlich gleich 100 Euro Verzehrgutschein für den Striezi-Keller auf der Erlanger Bergkerwa raus und das gibt ordentlich Muskelkater im Ansetzarm. Aber den nehmen wir hin und in der Zwischenzeit gönnen wir uns die größten Klassiker aller Zeiten. Ariel's Speedwagon, Can't Fight This Feeling. Außerdem Fleetwood Mac dabei, Don't Stop. All das in der nächsten halben Stunde nur hier auf Frankens Classic Rock Sender.
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12: Ich bin Moritz Einzel. Es ist die erste internationale Außenstelle überhaupt und dann ausgerechnet in Deutschland. Rund 80 Jahre nach dem Ende des Zweiten Weltkriegs bekommt die israelische Holocaust-Gedenkstätte Yad Vashem ein Bildungszentrum in München. Bayerns Ministerpräsident Söder spricht von einer großen Ehre. Bayern werde für Yad Vashem ein gutes Zuhause sein. Eine weitere Außenstelle soll in Leipzig entstehen. Die Zahl der Hautkrebspatienten in deutschen Krankenhäusern hat sich in den vergangenen 20 Jahren fast verdoppelt. Das belegen Zahlen des Statistischen Bundesamts. 2024 waren es 120.000 stationär mit Hautkrebs behandelte Patienten und damit 95% mehr als noch 2004. Ein Grund ist die alternde Bevölkerung. Das Hautkrebsrisiko steigt mit dem Alter deutlich an. Leckeier, Lackaffe, Pinocchio. Was ist erlaubte Kritik und was eine Beleidigung von Bundeskanzler Merz? Das Amtsgericht Heilbronn hat jetzt einen Strafbefehl wegen eines Facebook-Posts erlassen. Thomas Thonfeld berichtet.
13: Es bestehe kein sachlicher Zusammenhang zur politischen Arbeit, sondern die Ehrverletzung stehe im Vordergrund. So begründet die Behörde den Strafbefehl und verhängte 30 Tagessätze. Der Begriff Lackaffe stand in einem von fast 400 Facebook-Posts zu einem Besuch des Kanzlers in Heilbronn vergangenes Jahr. Übrigens, wenn Merz Pinocchio genannt werde, sei das laut Staatsanwaltschaft zulässige Machtkritik, keine Beleidigung.
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14: Mit Tanja Scholl. Maximale Perspektive. Unter diesem Motto steht das Bundesfinale von Jugendforsch, das heute in Herzogenaurach beginnt. Fast 160 junge Talente präsentieren dort Projekte aus Mathematik, Informatik, Naturwissenschaften und Technik. Zu den spannendsten Ideen gehören ein KI-Roboter, der Unkraut auf Maisfeldern per Laser entfernt, intelligente Mikrokapseln für eine mögliche automatische Insulinabgabe bei Diabetes sowie eine umweltfreundliche Klimaanlage mit Nickel-Titan-Drähten statt herkömmlicher Kältemittel. Austragungsort ist in diesem Jahr der Automobilzulieferer Schaeffler.
15: Dankeschön, Tanja.
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15: Freie Bahn für den Wahn. Grüßet euch auf die Straßen. Aktuell alles fein. Ihr solltet gut durchkommen. Aber ein Blitzer steht in Nürnberg. Erlanger Straße statt einwärts für Flughafen. Danke, Kasimir, fürs Melden. Da bitte das rechte Bein nicht ganz durchdrücken. Sonst kommt's rote Vögelchen und die Engeler kriegen wieder kein Kerbergeld für den Berg. Habt ihr mehr gesehen? Danke, Herr Herr mit 08.097.1. Dankeschön. Strahlend blauer Himmel, ganz viel Sonnenschein bei aktuell 22 Grad in Altdorf und bei euch in Burgthann. 24 Grad haben wir weiter nördlich bei euch in Rückersdorf gemessen und da geht schon noch ein Schnuff nach oben. 27, 28 heute an der Spitze. Im Verlauf unseres Donnerstags können ein paar kleine Schäfchenwölkchen vorbeiziehen, tun uns aber nichts, sind keine Regenwolken. Regen gibt's dann allerdings übers Wochenende.
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15: Um kurz nach 11. Freunde, ich hab den Gutschein schon in der Hand. 100 Euro Verzehrgutschein für einen Striezi-Keller auf der Bergkerber. Hau ich gleich raus. Ich würde den Gong in dieser halben Stunde ein Eckchen lauter drehen und dann richtig schön Freibier pumpen. Sonne scheint auch, passt doch alles perfekt zusammen und ich gönne den Monster 70er Fleetwood Mac auf Gong 97.1 mit Don't Stop. Schön, dass ihr dabei seid.

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0: Sonne tanken und Freibier gönnen, das klappt doch perfekt auf der Erlanger Bergkerber, denn ich hau jetzt 100 Euro Verzehrgutschein für den Strizi-Keller raus. Da habe ich mal durchgeklingelt bei der Katharina Striegel. Sie betreibt den Strizi-Keller und wenn ihr sagt, hey, der Name sagt mir überhaupt nichts, ja, der Keller hieß bis letztes Jahr noch Tucher-Keller. Servus, la Katharina, sag mal, was ist noch neu außer dem Namen?
1: Wir haben natürlich viele Renovierungen oder beziehungsweise die Familie Engelhardt-Schiller hat viele Renovierungen durchgeführt. Wir haben neue Geländer, wir haben ein neues Dach, also die Atmosphäre wird anders sein ein bisschen. Wir haben super schöne Beleuchtung, aber weiterhin haben wir natürlich unser super gutes Essen aus der kleinsten Turmküche auf der Erlanger Bergkirchweih. Oh. Und seit diesem Jahr haben wir jetzt das Endlastbräubier, die Gisela. Das ist Bier, das auf dem Berg für den Berg gebraut wird und das gibt's ab diesem Jahr jetzt auch auf dem Strizi-Keller.
0: Ja, sehr geil. Und was bedeutet denn so der Berg generell für dich persönlich?
1: Also für mich ist der Berg super wichtig. Ich gehe hoch, seit ich ein kleines Mädchen bin. Zuerst bin ich natürlich immer zu den Karussells abgebogen. Irgendwann ging es dann zur Party und als mein Papa dann das erste Mal 2010 kam und gesagt hat, ab jetzt machen wir den Keller, war ich natürlich nicht begeistert. Aber ich würde einfach nichts mehr tauschen wollen, weil egal wie stressig es da oben ist, wir haben fast immer Spaß bei der Arbeit, weil wir einfach wie eine große Familie da oben sind. Und ich hoffe, dass auch die Gäste das merken, dass wir mit ganz, ganz, ganz viel Herzblut dabei sind.
0: Davon bin ich überzeugt. Der Berg läuft eine Woche schon. Wie geht's denn jetzt weiter in den kommenden Tagen?
1: Ja, also wir haben ja jetzt die Halbzeit geschafft. Das erste Wochenende, das Pfingstwochenende ist hinter uns. Und ich würde sagen, jetzt gehen wir nochmal alle in den Endspurt. Jeder soll nochmal alle Kräfte mobilisieren, zu uns hochkommen. Das Wetter soll hervorragend werden, hoffentlich. Und einfach zusammen mit uns unter freiem Himmel das besondere Flair vom Berg genießen.
0: Danke an Katharina Striegel vom Strizi-Keller. Wir gehen gemeinsam nochmal komplett aus dem Sattel und reißen in den verbleibenden Tagen auf der Bergkerber richtig fetzen Gaudi vom Stapel. Und dazu spendiere ich genau jetzt 100 Euro Verzehrgutschein für den Strizi-Keller. Klingelt durch 08097 1971. Gönnt euch ein bisschen Freibier auf meinen Nacken und das könnt ihr noch bis zum 1. Juni verköstigen, denn so lang läuft noch die Bergkerber.

0: fantastischen Donnerstag. Ich habe 100 Euro Verzehrgutschein für den Strizi-Keller auf der Bergkerwa in der Pipeline. Hau ich genau jetzt raus. Wen habe ich in Leitung 5 heute ganz fix? Servus, wer ist dran?
1: Der Robert ist in der Leitung.
0: Robert, du bist durstig, du magst am Berg, wenn ich das raushöre.
1: Ja.
0: Ja, hast du da schon Begleitung rausgesucht, wen du mitnimmst am Berg?
1: Meine Frau auf jeden Fall und nochmal zwei Freunde.
0: Ah, ich hab gedacht, du gibst deinem Gong 97.1 Lieblingsmoderator mal ein Freibier aus, aber ist auch so in Ordnung.
1: Du kriegst auch ein Freibier.
0: Ich wollte nichts anderes hören, na dann gehst doch du am Berg in Strizi-Keller.
1: Dankeschön, Marc, wunderbar. Super, freut mich.
0: Und den nächsten 100 Euro Verzehrgutschein für die Bergkerwa hau ich morgen raus, ebenfalls um 11:15. Und bis wir dann eine fetzen Gaudi vom Stapel reißen auf der Bergkerwa, atmen wir durch mit dem Locomotive Breath.

0: Blick Richtung Mittagspause an diesem sonnenlastigen Donnerstag. Ich würde empfehlen, die Mittagspause heute nach draußen zu verlegen, aber jetzt die halbe Stunde nochmal zu nutzen, um ordentlich Sonnencreme aufzutragen, denn die Sonne ballert heute richtig. Unsere Glitzermurmel gibt nochmal Vollgas und das tun wir ebenfalls gleich musikalisch. Stimmen uns schon mal ein und reißen der fetzen Gaudi vom Stapel. Iron Maiden dabei, Run to the Hills oder auch Yes, Owner of a Lonely Heart, direkt nach halb. Nur hier auf Gong 97.1.
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0: In den Urlaub fliegen, ohne zu wissen, wo es denn eigentlich hingeht. Blind Booking ist jetzt scheinbar der neueste Trend. Bedeutet, man quasi bucht sozusagen eine Reise bei dieser Agentur und hat dann bis kurz vor Abflug keinerlei Idee, wo es hingeht. Landest du vielleicht plötzlich im Sauerland statt auf Malle? Das wäre natürlich doof. Aber Freunde, wärt ihr generell offen für so ein Konzept? Würdet ihr das machen, das Blindbooking? Lasst mich das gerne mal wissen. 08.097.1971. Da quatschen wir heute drüber und ich spendiere, damit ihr wisst, worauf ihr euch einlasst. Nicht die Wunschtüte, sondern einfach mal feinsten Classic Rock. Habe ich nämlich gleich Saga dabei, Wind Him Up oder auch Queen mit Killer Queen. All das nur hier auf Gong 97.1.
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0: 2 Minuten vor Mittagspause.
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18: Ich bin Moritz Einzel. Die israelische Holocaust-Gedenkstätte Yad Vashem bekommt einen Ableger in Deutschland. In München soll ein Bildungszentrum entstehen. Florian Klaus berichtet.
19: Es ist der Gedenkstätte zufolge ihr erstes Bildungszentrum außerhalb Israels. München wurde laut Yad Vashem auch wegen seiner strategisch günstigen Lage ausgewählt. Eine Außenstelle soll außerdem in Leipzig entstehen. Die Gedenkstätte erklärte, dass sich Antisemitismus weltweit weiter ausbreitet und verzerrte Darstellungen des Holocaust zunehmen. Die Eröffnung des neuen Bildungszentrums ist innerhalb von 3 Jahren geplant.
18: Der Tankrabatt soll noch bis Ende Juni die preislichen Folgen des Iran-Kriegs an den Zapfsäulen dämpfen. Verkehrsminister Schnieder ist aber skeptisch, was eine Verlängerung der Maßnahme angeht. Dem Handelsblatt hat der CDU-Politiker gesagt, der Staat komme irgendwann an die Grenze seiner Möglichkeiten. Schnieder sprach sich dafür aus, jetzt den Güterverkehr in den Blick zu nehmen. In deutschen Krankenhäusern sind zuletzt fast doppelt so viele Menschen mit Hautkrebs behandelt worden wie noch vor 20 Jahren. 2024 waren es mehr als 120.000 Hautkrebspatienten, die stationär behandelt wurden. 95% mehr als 2004, teilte das Statistische Bundesamt mit. Mit dem Alter steigt das Hautkrebsrisiko an. Außerdem werden heute mehr Fälle erkannt.
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20: Mit Tanja Scholl. Kurz vor dem Bürgerentscheid zum Frankenschnellweg in Nürnberg bringen sich Gegner und Befürworter des Ausbaus in Stellung. Mit der Frage, 1 Milliarde Euro für Beton oder eine bessere Mobilität, unterstützen jetzt auch die Nürnberger Grünen das Ja zur Neuplanung. Sie kritisieren, dass das Projekt auf einer autogerechten Planung aus dem letzten Jahrhundert beruht. Der Ausbau würde weder die Mobilitätsprobleme der Zukunft lösen, noch die Lebensqualität in Nürnberg verbessern. In den Augen der Grünen sind stattdessen Investitionen in den ÖPNV nötig, statt mehr Spuren für Autos und Lkw. In diesen Minuten wird die Stadt das geplante Projekt kreuzungsfreier Ausbau des Frankenschnellwegs noch einmal vorstellen, inklusive ihrer Argumente dafür. Am 28. Juni haben dann die Nürnberger beim Bürgerentscheid das Wort.
0: Dankeschön, Tanja.
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0: Servus euch auf die Straßen, da liegt heute ganz schön viel Graffel rum. Wir fangen an auf der A3 Regensburg Richtung Nürnberg, zwischen Kreuz Nürnberg und Nürnberg-Mögeldorf, Reifenteile auf der Fahrbahn. Wir bleiben auf der 3, fahren von Nürnberg Richtung Regensburg, zwischen Nürnberg-Mögeldorf und dem Kreuz Nürnberg liegt ein Fenster auf der Fahrbahn. Was nicht alles gibt, noch kurioser auf der A9 Nürnberg Richtung Berlin, zwischen Blech und Weidensees liegen Bierbänke auf der Fahrbahn. Und nochmal die neuen Nürnberg-Berlin zwischen Pegnitz und der Raststätte Fränkische Schweiz-Ost ist in beiden Richtungen eine Entenfamilie auf der Fahrbahn unterwegs. Da bitte ebenfalls den Fuß vom Gas. Außerdem wird geblitzt Nürnberg, Erlanger Straße einwärts, Höhe vom Flughafen. Habt ihr mehr? Gerne her 08097 1971. Dankeschön. Wetter ist schnell abgehakt, ist geil, bleibt geil. Aktuell 24 Grad in Kalchreuth und bei euch in Heroldsberg. Da geht noch ein bisschen was. 27, 28 stehen heute an der Spitze. Selbes Spiel morgen am Freitag, übers Wochenende. Dann sind aber wieder Wolken da, da wird's wieder nass. Und da stehen auch Gewitter auf dem Fahrplan.
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0: Um ganz genau 5 nach 12. Einen fantastischen Donnerstag. Bevor es dann am Wochenende wieder schüttet und sich die Natur mal ein Schlückchen gönnen darf, genießen wir noch den Sonnenschein. Gehen komplett aus dem Sattel mit diesem gute Laune Monster 80er Brett der Scorps. Rock you like a hurricane.

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0: Urlaub fliegen, ohne zu wissen, wo es denn eigentlich hingeht. Das wird immer moderner, denn Blind Booking ist das Stichwort und das ist jetzt scheinbar der neueste Schrei. Man bucht also quasi bei dieser Agentur eine Reise und hat keine Ahnung, wo es hingeht. Zwischen Sauerland und Malle ist so ziemlich alles drin. Frage an euch, Freunde, würdet ihr das machen? Vanja, servus, wäre das dein Ding?
1: Das wäre absolut nichts für mich. Ich muss wissen, wohin es geht, wie mein Zimmer ausschaut, wie die Örtlichkeit ist, dann ist die Mutti glücklich.
0: Alles klar. Aber wie schaut's bei euch aus, Freunde? 08.097.1971. Lasst mich wissen, quatschen wir heute drüber und im Gegenzug spendiere ich eine gute Laune 80er hier auf Gong 97.1. David Bowie, let's dance!

0: James Hetfield, Frontmann von Metallica, backt gerne Kuchen für seine Vorbands. Das haben die Architects jetzt in einem Interview bekannt gegeben. Die waren nämlich Vorband für Metallica und haben nicht schlecht gestaunt, als in ihrer Umkleide plötzlich frisch gezupfte Blumen und ein selbstgebackener Kuchen von James Hetfield gewartet hat. Finde ich irgendwie ein kurioses Bild. Einer der härtesten Musiker aller Zeiten mit dem Teigschaber und der Schürze. Aber nichtsdestotrotz kann er ja nicht nur backen, sondern richtig fett die Klampfe zupfen. Und das gönnen wir uns gleich. Metallica, Nothing Else Matters auf Gong 97.1 und vorher T-Rex, Children of the Revolution.
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0: Fantastischen Donnerstag. Seit einer Woche ruft der Berg in Erlangen. Die Kerber ist ja nicht das billigste Vergnügen, wissen wir alle, aber heute kann man ein bisschen sparen. Ich habe mir unseren Morningman Claudio alias, den Bergexperten, schlechthin ins Studio geholt. Servus, Lev, verrat uns doch mal, warum ist denn heute alles ein wenig günstiger?
1: Ja, es kommt ja so einiges zusammen. Die Stadt hat in den letzten Jahren die Gebühren kräftig erhöht und das müssen die Schausteller und Wirte dann auch irgendwie wieder kompensieren. Mhm. Das sieht man als erstes beim Bierpreis, der liegt dieses Jahr so um die 14 Euro für die Maß, aber auch die Fahrgeschäfte werden immer teurer. Hm. Zum Glück ist ja heute, wie immer am zweiten Bergdonnerstag, Familientag.
0: Ah, Familientag. Und was heißt das unterm Strich?
1: Dass in der Regel alle Fahrgeschäfte nur den halben Preis kosten. Nein. Und auch bei den Essensständen gibt's reduzierte Preise. Das freut dann alle, vom Säugling bis zum Senior. Und das gilt übrigens von 10 bis 20 Uhr.
0: Ja, finde ich geil, dass man da versucht, den Families ein bisschen unter die Arme zu greifen, ne?
1: Ja, sehe ich genauso. Allerdings ist das keine Idee von heutzutage.
0: Oh.
1: Der sogenannte Kindertag, der ist nämlich auch schon 1935 eingeführt worden.
0: Ja, sehr geil. Wieder was.

0: Treibende, stampfende, gute Laune 80er von Aerosmith, Dude Looks Like a Lady. Und aus dieser Schublade habe ich gleich noch zwei, die richtig anschieben. Da habe ich zum Beispiel das Weed am Start, Ballroom Blitz oder auch R.E.M. It's the End of the World as We Know It. Nur hier auf Gong 97.1.
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22: Ich bin Moritz Einzel. In deutschen Krankenhäusern sind zuletzt fast doppelt so viele Menschen mit Hautkrebs behandelt worden wie noch vor 20 Jahren. Das geht aus aktuellen Zahlen des Statistischen Bundesamtes hervor. Ursula Winkler berichtet.
23: Die Forscher sehen vor allem zwei Gründe für die gestiegenen Zahlen. Zum einen wird die Bevölkerung immer älter und im Alter steigt das Hautkrebsrisiko deutlich. Zum anderen werden heute vermutlich viel mehr Fälle erkannt. Experten zufolge ist der wichtigste Risikofaktor für fast alle Hautkrebsarten die UV-Strahlung. Konsequenter Sonnenschutz ist also das A und O.
22: Die EU-Kommission hat wegen illegaler Produkte eine Strafe in Höhe von 200 Millionen Euro gegen den chinesischen Online-Marktplatz Temu verhängt. Das Unternehmen habe die Risiken und Schäden für Verbraucherinnen und Verbraucher nicht ordnungsgemäß bewertet und verstoße damit gegen EU-Recht, teilte die Brüsseler Behörde mit. Die geplante deutsche Zweigstelle der Holocaust-Gedenkstätte Yad Vashem kommt nach München. Eine Außenstelle ist in Leipzig geplant. Ziel ist es laut Bundesbildungsministerin Prien, die Erinnerungsarbeit und den Kampf gegen Antisemitismus weiter zu stärken. Gerade junge Menschen wüssten zu wenig über den Holocaust.
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0: Mit Tanja Scholl. Ein Roboter als Flughafenguide, das ist jetzt am Nürnberger Flughafen getestet worden. Das Erlanger Fraunhofer Institut hat gemeinsam mit dem Albrecht-Dürer-Airport einen mobilen KI-Assistenten entwickelt. Der kann Reisenden direkt in der Abflughalle Fragen beantworten, beispielsweise zu Parkplätzen, Restaurants oder Check-in-Schaltern. Der humanoide Roboter versteht mehrere Sprachen und arbeitet komplett ohne Cloud- und Internetzugang. Die KI läuft direkt auf dem Gerät, sensible Daten verlassen also nie den Roboter. Ziel des Projekts ist es, herauszufinden, wie gut solche humanoiden Assistenzsysteme im Alltag bei den Reisenden ankommen und wie zuverlässig sie unter echten Bedingungen funktionieren. Die Ergebnisse aus dem Test werden Ende Juni im Rahmen des Nürnberg Digital Festivals vorgestellt.
1: Dankeschön, Tanja.
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1: Servus zu euch auf die Straßen, wir schauen auf die A9. Ja doch, A9 Nürnberg Richtung Berlin ist das. Zwischen Hormersdorf und Lech gibt es 4 Kilometer Stau nach einem Unfall. Und hier liegen auch Bierbänke auf der Fahrbahn. Der linke Fahrstreifen blockiert. Aktuell dauert es hier 20 Minuten länger. Rüber auf die 6 Nürnberg Richtung Heilbronn. Zwischen Ansbach und Herrieden liegen Reifenteile auf der Fahrbahn. Außerdem wird geblitzt. Nürnberg Rehhofstraße einwärts, Nürnberg Steinacher Straße und Fürth Stadelner Hauptstraße. Habt ihr mehr? Gerne her 08000 97 1 97 1. Danke euch. 25 Grad gemessen aktuell bei euch in Feucht und Wendelstein. 24 sind es bei euch in Pyrbaum und ein bisschen was geht noch. 27, 28 heute an der Spitze. Hin und wieder schauen ein paar Schäfchenwölkchen vorbei, bleibt aber trocken. Morgen am Freitag dann identisches Spiel. Erst am Wochenende, da wird es wieder ein bisschen nass. Da darf die Natur sich mal wieder einen Schluck gönnen.
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1: Um kurz nach 1 einen fantastischen Donnerstag. Herrlicher Sonnenschein, generell einfach geiles Wetter vor der Tür und dann auch noch direkt vollgefressen nach der Mittagspause. Ja, da hat man so gar keinen Bock mehr zu arbeiten. Ich hätte einen Plan B in petto.
2: Sehr geehrte Damen und Herren, hiermit möchte ich meine Frührente beantragen, aus folgenden Gründen. Ihr geht mir auf den Sack.
1: Und während ihr den Antrag ausfüllt, bin ich bei euch mit feinstem Classic Rock. Gleich schwungvoller 80er, gute Laune Brett von R.E.M. It's the end of the world as we know it. Und der hier treibend, stampfend, The Knack, Marshall Rona aus dem Jahr 79. Nur bei uns, der weltbesten Rockstation Gong 97.1. Schön, dass ihr dabei seid.

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Das ist mal ein ganz heißer Zwirn. Fantastischen Donnerstag, Gong 97.1 hier. In nicht mal zwei Wochen wird die Fußball-WM angepfiffen in den USA, Kanada und Mexiko. Und Adidas hat jetzt eine richtig geile Retro-Kollektion gedroppt. Unsere Spielertrikots sind ja eh angelehnt an die WM 94, die war damals auch in den USA. Sehen so ähnlich aus, die Trikots, aber on top gibt's in dieser Kollektion jetzt quasi das Original-Trikot aus dem Jahr 94. Richtig geil, ich hab's schon im Schrank, hat mir mein Papa damals als Kind geschenkt. Naja, ist mittlerweile ein bisschen eng, aber über den Arm kriege ich es vielleicht noch. Und wenn ihr jetzt sagt, jawohl, ich habe richtig Bock, ich bin komplett heiß auf die WM, ich will den 90s Football Look, dann klickt euch doch rein auf die Homepage von Adidas. Ich glaube, 110 Euro kostet das Ding. Richtiger Schnapper. Und in der Zwischenzeit gönnen wir uns an diesem sonnenlastigen Donnerstag mal was zum Durchatmen. Gediegene 80er hier auf Gong 97.1. Foreigner, that was yesterday.

0: den Urlaub fliegen, ohne zu wissen, wo es eigentlich hingeht. Das wird immer moderner, das ist jetzt der letzte Schrei, nennt sich Blind Booking. Man bucht quasi bei dieser Agentur eine Reise und hat keine Ahnung, ob man dann im Sauerland landet oder vielleicht doch auf Malle. Wäre das ein Konzept, mit dem ihr euch anfreunden könntet, Freunde? Lasst's mich wissen, 08.097.1971. Würdet ihr Blind Booking durchziehen? In der Zwischenzeit gönnen wir uns die größten Klassiker aller Zeiten, machen wir die Bühne frei für Bob Seger, Oldtime Rock and Roll und Bon Jovi, You Give Love a Bad Name, nur hier auf Gong 97.1.
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0: 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Einen fantastischen Donnerstag. In den Urlaub fliegen, ohne zu wissen, wo es hingeht, das wird immer moderner, nennt sich Blind Booking. Freunde, wäre das was für euch? Servusle, Tom, würdest du auch Blind Booking durchziehen?
1: Kommt drauf an. Naja, es gab früher schon mal, dass du aus 5 Hotels bist und du wusstest nicht, welches. Das gab es schon eine Zeit lang. Jetzt, wenn du es natürlich, ohne dass du gar nicht weißt, klar, ich glaube, ich möchte schon wissen, was ungefähr gibt, weil bist doch so auf dem Land in so einer trostlosen Gegend
0: oder so. Ja, das wäre dann eher semi-geil. Statt Malle vielleicht da doch das Sauerland. Oder stehst mit der Badehose plötzlich irgendwo in Alaska. Ich bin bei dem Konzept auch eher skeptisch, aber nicht abgeneigt. Ich würde es vielleicht tatsächlich mal machen. Wie schaut's bei euch aus? 08.097.1971. Lasst mich wissen, in der Zwischenzeit atmen wir ein bisschen durch mit einem gediegenen 80er-Funde Police auf Gong 97.1. 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

0: genauso heiß wie unsere Glitzermurmel an diesem sonnenlastigen Donnerstag. Hier ist die Playlist von meinem Kollegen Nico Niederlich. Die hat er mit der ganz heißen Nadel gestrickt und hat da richtig fette, gute Laune Bretter aufgefahren. Dire Straits dabei, Sultans of Swing oder auch Def Leppard, Pour Some Sugar on Me. All das nur hier auf Gong 97.1. Ich bin Marc Pöpperny, habt einen fulminanten Sonnen- und Glitzermurmel-lastigen Donnerstag.
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14: Ich bin Moritz Einzel. Die EU-Kommission hat wegen illegaler Produkte eine Strafe in Höhe von 200 Millionen Euro gegen den chinesischen Online-Marktplatz Temu verhängt. Das Unternehmen habe die Risiken und Schäden für Verbraucher nicht ordnungsgemäß bewertet und verstoße damit gegen EU-Recht. Aus Brüssel, Dieter Ebeling.
15: Von einem besonders schwerwiegenden Verstoß gegen EU-Regeln sprach die Kommission. 130 Millionen EU-Bürger seien bei Temu Kunden und das Risiko für sie sei zu groß. So sei ein hoher Prozentsatz von Ladegeräten mangelhaft gewesen. Zu viele Babyspielzeuge hätten zu viele Chemikalien enthalten und bei anderen habe Erstickungsgefahr bestanden. Temu kümmere sich zu wenig um die Sicherheit der verkauften Produkte.
14: Falschinformationen im Netz sind für die große Mehrheit der Menschen in Deutschland alltäglich geworden. 9 von 10 Menschen hierzulande stoßen auf absichtlich verbreitete, falsche oder irreführende Infos. Das geht aus einer repräsentativen Umfrage des Digitalverbands Bitkom hervor. Jeder Zweite hat demnach schon mal Inhalte weitergeleitet, obwohl es Zweifel gab, dass sie stimmen. In München soll ein Bildungszentrum der Holocaust-Gedenkstätte Yad Vashem entstehen. Außerdem soll es eine Außenstelle in Leipzig geben, hat die Gedenkstätte in Jerusalem mitgeteilt. Es handelt sich um den ersten Ableger von Yad Vashem in einem anderen Land. Das Bildungszentrum soll die jüdische Perspektive in der deutschen Erinnerungskultur stärken.
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16: Mit Tanja Scholl. Im Kreis Weißenburg-Gunzenhausen ist ein Streit zwischen Bauarbeitern heftig eskaliert. Einer der Männer wurde von seinem Kollegen in heißen Asphalt gedrückt. Der 20-Jährige erlitt dabei Verbrennungen am Rücken und wurde mit dem Hubschrauber ins Nürnberger Klinikum geflogen. Laut Polizei hatten der junge Arbeiter und sein 46-jähriger Kollege darüber gestritten, wie der Asphalt gewalzt werden sollte. Die zuerst verbale Auseinandersetzung wurde schließlich handfest. Jetzt ermittelt die Polizei wegen gefährlicher Körperverletzung.
17: Danke, Tanja.
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17: 2 nach 2 ist etwas auf die Straßen. Vorsicht auf der B2 Nürnberg Richtung Weißenburg. Zwischen Ausfahrt A6 und Schwabach-Penzendorf liegt ein Kennzeichen auf der Fahrbahn. Nun schauen wir noch nach Erlangen auf die Hauptstraße zwischen Glockenstraße und Heuwegstraße. Die ist aktuell gesperrt nach einem Unfall. Schaut, dass ihr das Ganze weiträumig umfahrt. Blitzer Nürnberg Rehhofstraße einwärts. Wenn ihr noch was gesehen habt, dann gebt Bescheid. 08000 97 1 97 1. Danke, kommt durch. Ja, ist ja fast schon richtig angenehm heute im Vergleich. Trockener Sonne-Wolken-Mix, 24 Grad gerade bei euch in Erlangen und Burgthann. 26 heute maximal. Morgen wieder mehr Sonne und mehr warm. 29 Grad max. Danach kommen die Wolken, Regen, vielleicht auch ein bisschen Gewitter und Abkühlung.
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17: Grüße gehen mal raus an alle Pfingsturlauber. Für euch die perfekten lässigen Songs, um ganz gemütlich in der Sonne zu entspannen. Genesis, That's All, Hammer 80er und legendäre 70er von den Dire Straits, Sultans of Swing. Für alle Nicht-Urlauber, die gerade noch ein bisschen schuften müssen, kleinen Arschtritt für die Motivation, fetzen 80er-Brett von Def Leppard, Pour Some Sugar on Me. Mikro am Mikro. Schönen Nachmittag.

0: nach Erlangen auf den Berg gehen und Spaß haben in dieser Weltlage, mit dieser Ökonomie, mit diesen gestiegenen Preisen vom Sprit bis zum Supermarkt? Bergexperte und Morningshow-Moderator bei Gong 97.1, Claudio Grossner. Was sagst du dazu?
1: Ja, es kommt ja so einiges zusammen. Die Stadt hat in den letzten Jahren die Gebühren kräftig erhöht und das müssen die Schausteller und Wirte dann auch irgendwie wieder kompensieren. Das sieht man als erstes beim Bierpreis. Der liegt dieses Jahr so um die 14 Euro für die Maß. Aber auch die Fahrgeschäfte werden immer teurer. Zum Glück ist ja heute, wie immer am zweiten Bergdonnerstag, Familientag.
0: Okay, und das heißt?
1: Dass in der Regel alle Fahrgeschäfte nur den halben Preis kosten. Und auch bei den Essensständen gibt's reduzierte Preise. Das freut dann alle, vom Säugling bis zum Senior. Und das gilt übrigens von 10 bis 20 Uhr.
0: Oh, das ist doch was. Wenn nicht jetzt, wann dann? Ab auf den Berg.

0: Premiere hier auf Gong 97.1. Hallo zusammen. Heute wurde zum ersten Mal unser Rätsel Rock in edler Sprache nicht gelöst. Ich spiel's euch gleich nochmal vor, dann könnt ihr ja mal versuchen mitzuraten. Vielleicht wisst ihr ja, um welchen Song es sich handelt, den wir in möglichst altertümliches Deutsch übersetzt haben. Mach mal gleich um 14.50 Uhr. Bis dahin supergeile Songs von John Wade, den Trox und Bryan Adams. Richtig schöner 80s-Banger Somebody gleich hier auf Gong 97.1.
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0: Um kurz nach 14:30, Servus auf die Straßen. Vorsicht auf der B2 in Nürnberg Richtung Weißenburg zwischen Ausfahrt A6 Rot und Schwabach-Penzendorf liegt ein Kennzeichen auf der Fahrbahn. Ein Blitzer habe ich Nürnberg-Rehhofstraße stadteinwärts. Wenn ihr noch was habt, dann gebt Bescheid. 08000 97 1 97 1. Danke, kommt durch. 24 Grad gerade bei euch in Kalchreuth und Kammerstein. 1-2 mehr sind heute noch drin bei trockenem Sonne-Wolken-Mix. Morgen wieder sonniger und 29 Grad max. Ab dann kommen die Wolken und es kühlt immer weiter ab. Teils auch nass, vielleicht sogar Gewitter an Samstag und Sonntag.
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0: spielt euch nochmal vor. Vielleicht checkt ihr, welcher Song es ist.
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2: An einem Tage scheint euer Gemüt noch fest in den Angeln der Tugend zu ruhen. Doch schon am nächsten scheint ihr von Sinnen und wollt den Halt verlieren. Oh, wie sehr wünschte ich, ihr hättet mich gewarnt, bevor ihr jenen finsteren Abgrund ansteuert. Ich sehe wohl, wie das Unheil seinen Anfang nimmt. Ich werde Zeuge, wie die innere Pein in euch anschwillt. Doch anstatt euer Herz einer vertrauten Seele zu öffnen, verschließt ihr euch im Stillen. Und wehe mir, anstatt zu einer weisen Einsicht zu gelangen, sehe ich eure bebende Hand nach einem ganz anderen, verhängnisvollen Troste zu greifen. Niemand auf Erden vermag euren Lauf nun noch zu hemmen. In dieser Nacht seid ihr den Fesseln der Vernunft entflohen. Es gibt keine mahnende Stimme, die euch den Pfad weist. Heute Nacht seid ihr dem ungestümen Schicksal preisgegeben.
3: Zum ersten Mal überhaupt gab's keine richtige Lösung. Also der Erich hat es zumindest probiert.
4: Ich glaube, das war die Nancy Sinatra mit Tonight, die Long Tour oder so ähnlich.
3: Oh Erich, da bist du aber ganz weit von unserer Playlist weg. Also Nancy Sinatra haben wir, glaube ich, noch nie gespielt bei uns. Es ist eine wirklich klassische Rockband mit vier Buchstaben.
4: Ach, Kiss.
3: Und das hier wäre die richtige Lösung gewesen. Ich hoffe mal, es bleibt bei dem einen Mal, dass da keiner drauf gekommen ist. Die nächste Ausgabe von Rock in edler Sprache gibt es dann wieder am Dienstag um 20 nach 7. Und wenn wir dann eine Lösung haben, dann spiele ich euch den Song auch.

0: wenn die Sonne in den letzten Tagen schon so knallt, dann holen wir uns doch mal so richtig das wilde Westen-Feeling mit den heißesten Cowboys New Jerseys. Bon Jovi mit Blaze of Glory gleich hier auf Gong 97.1.
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17: Ich bin Moritz Einzel. Vielen Menschen fällt es zunehmend schwer, im Internet echte Informationen von Fake News zu unterscheiden. Eine Umfrage des Digitalverbands Bitkom zeigt, 9 von 10 Menschen in Deutschland stoßen im Netz auf Falschinformationen. Alarmierend, jeder Zweite hat schon mal etwas weitergeleitet, obwohl es Zweifel gab, dass der Inhalt wahr ist. Durch künstliche Intelligenz werden Täuschungen immer schwieriger zu entlarven. In München und Leipzig sollen Standorte der Holocaust-Gedenkstätte Yad Vashem entstehen. Der Antisemitismusbeauftragte der Bundesregierung Klein freut sich darüber. Der Rheinischen Post hat er gesagt, das zeige das große Vertrauen, das in Israel Deutschland gegenüber bestehe. Gerade Bayern sei bei der Erinnerungskultur sehr gut aufgestellt. Und in den neuen Bundesländern sei es wichtig, Rechtspopulisten entgegenzuwirken, die einen Schlussstrich unter die deutsche Vergangenheitsbewältigung ziehen wollten. Wer im Osten lebt und in Rente ist, hat im Schnitt deutlich weniger Geld als im Westen. Das zeigen Zahlen des Statistischen Bundesamtes. Ostrentner kommen auf gut 25.000 bis 26.000 Euro im Jahr, Westrentner auf fast 30.000 Euro. Das sind also mehrere tausend Euro Unterschied. Und das gilt für Männer wie Frauen. Angefragt hatte die Zahlen die Partei BSW.
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18: Mit Tanja Scholl. Potenziale für Nürnberg, so heißt der Titel einer neuen Infobroschüre, mit der die Stadt über den kreuzungsfreien Ausbau des Frankenschnellwegs informiert. Am 28. Juni können die Nürnberger in einem Bürgerentscheid darüber entscheiden, ob diese Pläne umgesetzt oder gestoppt werden. Bürgermeister Andreas Kriegelstein.
11: Es geht nicht darum, einen Alternativplan zur Abstimmung zu bringen. Den Gegnern geht es erstmal nur darum, den aktuellen Plan zu stoppen. Das heißt also, alle, die jetzt über Alternativen nachdenken, müssen sich auch die Frage stellen, was bedeutet es dann auch? Ja, wie lange könnte es dann dauern, bis Alternativen zur Umsetzung kommen? Und wahrscheinlich werden dann wieder sehr, sehr viele Jahre vergehen, bis man dann auch Alternativen dann wirklich bauen könnte.
18: Neben der neuen Broschüre soll es vor dem Entscheid auch Infostände in der Innenstadt geben, die über die Ausbaupläne informieren. Weitere Einzelheiten zu dem Projekt gibt es auch auf der Website des Nürnberger Servicebetriebs Öffentlicher Raum.
0: Danke, Tanja.
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0: 3 nach 3, Servus auf die Straßen. Vorsicht auf der B2 Nürnberg Richtung Weißenburg. Zwischen Ausfahrt A6 Rot und Schwabach-Penzendorf liegt ein Kennzeichen auf der Fahrbahn. Die B14 Nürnberg Richtung Hersbruck, da haben wir 3 Kilometer Stau zwischen Ottensoos und Reichenschwand, hier 20 Minuten drauf. Und dann schauen wir noch nach Nürnberg auf die Vorjura-Straße, da haben wir Stau in beiden Richtungen nach einem Unfall zwischen Bahnhof Reichelsdorf und Wiener Kreisel. Wenn ihr noch was gesehen habt, gebt Bescheid, 08000 97 1 97 1. Danke, kommt gut durch. Trockener Sonne-Wolken-Mix heute, 24 Grad gerade bei euch in Schweig, 25 bei euch in Schwabach. Morgen wieder mehr Sonne und wir gehen auf 29 Grad max. Ab Samstag kommen dann Wolken dazu, teils nass, vielleicht sogar Gewitter.
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0: Servus, Leute, Grüße gehen mal raus auf die B14. Ich versuche euch im Stau ein bisschen bei Laune zu halten mit einem supergeilen 80er von Queen, A Kind of Magic, und einem fetzen 70er-Brett von AC/DC TNT. Nico, Mikro, schönen Tag.

Paul McCartney würde gerne ein Duett mit Prince aufnehmen. Das Problem ist, Prince ist tot. Aber vielleicht klappt's ja trotzdem. Paul McCartney hat nämlich rausgefunden, dass Prince hier und da ein paar Mal den Beatles-Song Long and Winding Road live gecovert hat. Paul McCartney findet diese Coverversion ziemlich geil und jetzt versucht er gerade die Erlaubnis zu bekommen, die Aufnahme zu verwenden, um daraus dann ein Duett zu machen. Na dann schauen wir mal, was wird. Bis dahin kriegen wir dann morgen ein ganzes neues Paul McCartney-Album. Da ist auch ein gutes Duett drauf und zwar mit seinem Beatles-Kollegen Ringo Starr. Das hören wir dann morgen hier auf Gong 97.1.

0: Ah, Scheißerler. Jetzt bin ich beim Snake-Spielen an die Wand gefahren, weil ich gemerkt habe, dass ich was sagen muss. Naja, ich hoffe, wenn ich jetzt schon dieses Opfer gebracht habe, dass ihr unglaublich von Vorfreude überfüllt seid, wenn ich euch sage, dass ich gleich sehr, sehr gute Songs spiele von Steve Winwood, Status Quo und Foreigner, Say You Will, gleich hier auf Gong 97.1.
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0: Um 3:30, Servus auf die Straßen. An der B14 Nürnberg Richtung Hersbruck 3 Kilometer Stau zwischen Ottensoos und Reichenschwand. Ihr braucht da 20 Minuten länger. Nürnberg vor Jurastraße, da haben wir Stau in beiden Richtungen zwischen Bahnhof Reichelsdorf und Wiener Kreisel nach einem Unfall. Ein Blitzer Nürnberg-Siegmundstraße, Höhe Fürther Straße, stadtauswärts. Wenn ihr noch was habt, dann gebt Bescheid unter der 08097 1 97 1. Danke, kommt gut durch. Trocken und Sonne, Wolkenmix heute, 24 Grad gerade bei euch in Leimburg und Langenzenn. Morgen mehr Sonne und mehr warm. 29 Grad max. Am Samstag kommen die Wolken, wird teils nass, vielleicht sogar Gewitter bei bis zu 27 Grad.
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0: Sonne scheint und zwar so, dass man nicht gefühlt sofort umkippt, wenn man rausgeht. Und wenn jetzt dazu noch richtig geile, gute Laune-Grooves kommen, dann scheint die Sonne auch noch aus dem Po. Mit den Doobie Brothers, Long Train Running, gleich hier auf Gong 97.1.
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26: Ich bin Moritz Einzel.
0: Ein CDU-Politiker sorgt für Wirbel in der Pflegedebatte. Unionsfraktionsvize Stegemann hat sich dafür ausgesprochen, dass Pflegebedürftige ihr Eigenheim einsetzen sollen, bevor die Gemeinschaft zahlt. Ein Erbenschutzprogramm auf Kosten der Allgemeinheit kann es nicht geben, so Stegemann. Wegen eines Milliardendefizits in der Pflegeversicherung soll es Reformen geben. Immer mehr Menschen werden wegen Hautkrebs behandelt. Die Zahl hat sich in den letzten 20 Jahren verdoppelt, sagt das Statistische Bundesamt. 2024 wurden demnach rund 120.000 Patientinnen und Patienten mit Hautkrebs stationär im Krankenhaus behandelt. 2004 waren es knapp 62.000. Falschinformationen im Netz sind für die große Mehrheit der Menschen in Deutschland mittlerweile ein alltägliches Phänomen. Das zeigt eine Studie des Digitalverbands Bitkom. Alarmierend dabei, jeder Zweite leitet Fake News auch weiter. Warum, Claudia Wächter?
1: Ja, oft ist es, denke ich, einfach dieses Wow, guck doch mal, der Papst in der stylischen Daunenjacke. Aber das ist ja noch verhältnismäßig harmlos, wenn es um Krieg geht, Hass, Gewalt, also politische Themen. Da wird's heikel und das verunsichert die Leute nicht nur, sagen die Studienmacher. Am Ende geht's auch um unsere Demokratie. Meinungsaustausch funktioniert einfach nicht mehr, wenn wir nicht mehr wissen, was wahr und falsch ist.
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2: Mit Tanja Scholl. Schönes Wetter, volle Keller. Seit einer Woche wird auf der Erlanger Bergkirche gefeiert und geschunkelt und bisher verlief alles überwiegend positiv. Stadt, Wirte, Schaustelle und auch die Polizei sind sehr zufrieden. Heute ist Familientag. Dafür rührt Bergreferent Konrad Beugel die Werbetrommel.
3: Jeder soll etwas anbieten zum halben Preis. Und da kann ich nur sagen, das ist für die Familien mit ihren Kindern die wunderbare Gelegenheit. Bis abends um 8 Uhr ist dieser Preis gültig, zu kommen und diese Bergkirche zu besuchen und zu erleben.
2: Die Vergünstigungen gelten nicht nur an Fahrgeschäften, sondern auch an Essensständen. Der Berg läuft noch bis einschließlich Montag. Dann wird das letzte Fass beerdigt, traditionell zum Lied Lilli Marleen.
4: Danke, Tanja.
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4: 204, Servus auf die Straßen. Auf der A6 Nürnberg Richtung Amberg zwischen Kreuz Nürnberg Ost und Kreuz Altdorf. Vorsicht, Reifenteile auf der Fahrbahn und ein Panne-LKW auf dem Standstreifen. Auf der B14 Nürnberg Richtung Hersbruck haben wir 3 Kilometer Stau zwischen Ottensoos und Reichenschwand. Hier braucht er 20 Minuten länger. Blitzer Nürnberg Bierweg einwärts und Siegmundstraße Höhe Fürther Straße auswärts. Wenn ihr noch was gesehen habt, gebt Bescheid. 08000 97 1 97 1. Danke, kommt gut durch. Trockener Sonne-Wolken-Mix heute 26 Grad gerade bei euch in Stein, 25 bei euch in Laub. Morgen wieder mehr Sonne und wärmer, 29 Grad max. Samstag kommen wir auf 27, dazu wird's wolkig, teils nass, vielleicht sogar Gewitter.
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4: Raus aus dem Job, rein in die Eisdiele oder an den Badesee oder an den Berg. Gibt super viele gute Möglichkeiten, dieses gute Wetter zu genießen. Und dazu super geile, gute Laune Rock. Third Eye Blind mit dabei, Semi Jumped Live, die Doobie Brothers. Und das ist Huey Lewis and the News, The Power of Love. Ich bin der Nico. Habt einen fantastischen Donnerstagnachmittag.

Ich bin Nico Niederlich. Guten Tag. Eine Frau aus Palm Beach, Florida, wurde jetzt freigesprochen, nachdem sie am Steuer ihr Handy benutzt haben soll. Die Situation ist auch auf Video festgehalten, zumindest wie der Polizist an das Auto der Frau herantritt und ihr erklärt, dass sie jetzt einen Strafzettel bekommt, weil sie das Handy in der rechten Hand gehalten hat. Das Ding ist, die Frau hat überhaupt keine rechte Hand. Nicht mal einen rechten Unterarm.

0: wunderschönen 70er von Fleetwood Mac, Dreams und 90s Grunge von Nirvana, Come As You Are, kriegen wir auch bei der Hitze ordentlich Gänsehaut. Aber Obacht, wenn ihr gerade auf dem Weg zum Badesee seid, weil wer Gänsehaut, der schlägt vielleicht auch Enten.
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0: Um 16:30, Service auf die Straßen. Auf der B14 Nürnberg Richtung Hersbruck, 3 Kilometer Stau zwischen Ottensoos und Reichenschwand. Hier braucht er 20 Minuten länger. Blitzer Nürnberg Laufamholzstraße auswärts, Bierweg einwärts und Siegmundstraße auswärts, Höhe Fürther Straße. Und in Fürth haben wir einen Blitzer Stadelner Hauptstraße Richtung Eltersdorf. Wenn ihr noch was gesehen habt, dann gebt Bescheid. 08000 97 1 97 1. Danke, kommt durch. Trockener Sonne-Wolken-Mix heute, 26 Grad gerade bei euch in Rot, 25 bei euch in Röthenbach. Morgen knallt die Sonne wieder mehr rein, 29 Grad max. Am Samstag kommen dann die Wolken, teils nass, vielleicht sogar Gewitter bei bis zu 27 Grad.
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0: nach Erlangen auf den Berg gehen und Spaß haben in dieser Weltlage, mit dieser Ökonomie, mit diesen gestiegenen Preisen vom Sprit bis zum Supermarkt? Bergexperte und Morningshow-Moderator bei Gong 97.1, Claudio Grossner. Was sagst du dazu?
1: Ja, es kommt ja so einiges zusammen. Die Stadt hat in den letzten Jahren die Gebühren kräftig erhöht und das müssen die Schausteller und Wirte dann auch irgendwie wieder kompensieren. Das sieht man als erstes beim Bierpreis. Der liegt dieses Jahr so um die 14 Euro für die Maß. Aber auch die Fahrgeschäfte werden immer teurer. Zum Glück ist ja heute, wie immer am zweiten Bergdonnerstag, Familientag.
0: Okay, und das heißt?
1: Dass in der Regel alle Fahrgeschäfte nur den halben Preis kosten. Und auch bei den Essensständen gibt's reduzierte Preise. Das freut dann alle, vom Säugling bis zum Senior. Und das gilt übrigens von 10 bis 20 Uhr.
0: Boah, das ist doch was. Wenn nicht jetzt, wann dann? Ab auf den Berg.

0: Gehen wir mal rein in die Feierabendentspannung mit einer absolut fantastischen, legendären, wunderschönen Hymne von den Gunners. Knockin' on Heaven's Door, gleich hier auf Gong 97.1.
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15: Ich bin Moritz Einzel. Knapp 4 Monate nach dem tödlichen Angriff auf einen Zugbegleiter in der Westpfalz hat die Staatsanwaltschaft Anklage wegen Mordes erhoben. Ein 26-jähriger Grieche soll den 36-jährigen Zugbegleiter in einem Regionalexpress attackiert haben, weil der ihn bei einer Fahrkartenkontrolle aufgefordert hatte, den Zug zu verlassen. Der Beschuldigte soll dem Mann heftige Faustschläge gegen Kopf und Schläfen versetzt und ihn dadurch tödlich verletzt haben. Die EU-Länder haben im ersten Quartal deutlich weniger Waren in die USA exportiert, -30,4% im Vergleich zum Vorjahr. Trotzdem blieben die USA das wichtigste Exportziel der EU. Insgesamt gingen die Exporte der Europäischen Union in Nicht-EU-Länder um 8,8% zurück. Auch die Importe nahmen ab. Hintergrund ist unter anderem der Zollstreit zwischen der EU und den USA. Nach einem Messerangriff am Bahnhof von Winterthur in der Schweiz spricht die Polizei von einem Terroranschlag. Ein 31-Jähriger aus Winterthur hat 3 Menschen verletzt, einen von ihnen lebensgefährlich. In der Vergangenheit habe der Angreifer Propaganda für die Terrororganisation Islamischer Staat gemacht, hieß es.
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16: Mit Tanja Scholl. Die Waldbrandgefahr bei uns in der Region bleibt sehr hoch. Deshalb finden am Samstag und Sonntagnachmittag wieder Beobachtungsflüge über Mittelfranken statt. Durch das trockene Wetter und viele Ausflügler ist zu dieser Zeit die Gefahr von Bränden am höchsten. Entdecken die Flugzeugbesatzungen Rauch oder Flammen, leiten sie die Feuerwehr noch aus der Luft direkt zum Brandherd. Die Regierung von Mittelfranken bittet Waldbesucher, das Rauchverbot zu beachten, keine Autos auf Wiesen und Waldwegen zu parken und kein Feuer zu machen.
0: Danke, Tanja.
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0: Um 2:05 Service auf die Straßen. Vorsicht auf der A9 Nürnberg Richtung Berlin zwischen Lauf und Laufersburg liegt eine Plane auf der Fahrbahn. Vorsicht auch auf der B14 zwischen Heilsbronn Richtung Petersaurach gab es einen Unfall. Und dann haben wir noch einen Stau auf der B14 Nürnberg Richtung Hersbruck. 3 Kilometer zwischen Ottensoos und Reichenschwand, 20 Minuten drauf. Blitzer Nürnberg Laufermholzstraße auswärts, Bierweg einwärts. Landwärts und in Fürth-Blitzer Stadelner Hauptstraße Richtung Eltersdorf. Wenn ihr noch was gesehen habt, gebt Bescheid. 08000 97 1 97 1. Danke, kommt durch. 26 Grad gerade hier bei uns in Nürnberg, 25 bei euch in Schwarzenbruck, draußen bei trockenem Sonne-Wolken-Mix. Morgen knallt die Sonne wieder mehr rein, 29 Grad max. Am Samstag wird es dann wolkig, teils nass und vielleicht auch Gewitter bei 28 Grad maximal.
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0: So, 17 Uhr, gutes Wetter. Gehen wir noch eine Runde im Biergarten, oder? Und dazu absolute geile Klassiker aus den 80ern. Billy Idol, Moni Moni gleich. Und das ist Manfred Mann's Earth Band mit Blinded by the Light. Nico am Mikro. Schönen Nachmittag.

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0: An einem Tage scheint euer Gemüt noch fest in den Angeln der Tugend zu ruhen, doch schon am nächsten scheint ihr von Sinnen und wollt den Halt verlieren. Oh, wie sehr wünschte ich, ihr hättet mich gewarnt, bevor ihr jenen finsteren Abgrund ansteuert. Ich sehe wohl, wie das Unheil seinen Anfang nimmt. Ich werde Zeuge, wie die innere Pein in euch anschwillt. Doch anstatt euer Herz einer vertrauten Seele zu öffnen, verschließt ihr euch im Stillen. Und wehe mir, anstatt zu einer weisen Einsicht zu gelangen, sehe ich eure bebende Hand nach einem ganz anderen, verhängnisvollen Troste zu greifen. Niemand auf Erden vermag euren Lauf nun noch zu hemmen. In dieser Nacht seid ihr den Fesseln der Vernunft entflohen. Es gibt keine mahnende Stimme, die euch den Pfad weist. Heute Nacht seid ihr dem ungestümen Schicksal preisgegeben.
2: Zum ersten Mal überhaupt gab's keine richtige Lösung. Also der Erich hat's zumindest probiert.
3: Ich glaube, das war die Nancy Sinatra mit Tonight Belong to Me oder so ähnlich.
2: Oh Erich, da bist du aber ganz weit von unserer Playlist weg. Also Nancy Sinatra haben wir, glaube ich, noch nie gespielt bei uns. Es ist eine wirklich klassische Rockband mit 4 Buchstaben.
3: Ach, Kiss.
2: Und das hier wäre die richtige Lösung gewesen. Ja, ich hoffe mal, es bleibt bei dem einen Mal, dass da keiner drauf gekommen ist. Die nächste Ausgabe von Rock in edler Sprache gibt's dann wieder am Dienstag um 20 nach 7. Und wenn wir dann eine Lösung haben, dann spiele ich euch den Song auch. Ganz

0: Morgen startet die Stadtteilkerwe in Gostenhof. Ja, nice. Stimmen wir uns mal drauf ein. Auf ein richtig geiles Wochenende mit supergeilen, gute Laune Party Rock. Billy Joel mit dabei. We Didn't Start the Fire. Scorpions, Big City Nights und Queen. Another One Bites the Dust. Gleich hier auf Gong 97.1.
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0: Um 17:30 Service auf die Straßen. Vorsicht auf der B2 Nürnberg Richtung Bayreuth. Höhe A3 Nürnberg Nord. Liegen Gegenstände auf der Fahrbahn. Die A9 Nürnberg Richtung Berlin, da haben wir 2 Kilometer Stau zwischen Lauf und Lauf Hersbruck. Die B14 Nürnberg Richtung Hersbruck, 3 Kilometer Stau zwischen Ottensoos und Reichenschwand, 20 Minuten drauf. Und dann schauen wir noch nach Nürnberg-Bayreuther Straße, hier aktuell Stau in beiden Richtungen, Höhe Stadtpark. Blitzer Nürnberg-Lauf am Holzstraße auswärts und Bierweg einwärts und den Fürth Blitzer Stadioner Hauptstraße Richtung Eltersdorf. Wenn ihr noch was gesehen habt, gebt Bescheid. 08.097.1.97.1. Danke, kommt durch. 25 Grad gerade bei euch in Winkelheit und auch bei euch in Pfalzbronn bei trockenem Sonne-Wolken-Mix. Morgen wieder mehr Sonne bei bis zu 29 Grad. Samstag dann ordentlich wolkig, teils nass, vielleicht sogar Gewitter bei bis zu 27 Grad.
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Paul McCartney würde gerne ein Duett mit Prince aufnehmen. Das Problem ist, Prince ist tot. Aber vielleicht klappt es ja trotzdem. Paul McCartney hat nämlich rausgefunden, dass Prince hier und da ein paar Mal den Beatles-Song Long and Winding Road live gecovert hat. Paul McCartney findet diese Coverversion ziemlich geil und jetzt versucht er gerade die Erlaubnis zu bekommen, die Aufnahme zu verwenden, um daraus dann ein Duett zu machen. Na dann schauen wir mal, was wird. Bis dahin kriegen wir dann morgen ein ganzes neues Paul McCartney-Album. Da ist auch ein gutes Duett drauf. Und zwar mit seinem Beatles-Kollegen Ringo Starr. Das hören wir dann morgen hier auf Gong 97.

0: mal wieder so an so einem lauen Sommerabend am Lagerfeuer sitzen mit so ein paar Leuten und irgendwer hat eine Gitarre und dann gemeinsam Lieder singen. Das wär's mal wieder. Ich hätte fürs Feeling zumindest schon mal gute Songs, die man am Lagerfeuer spielen könnte. Tom Petty, Into the Great Wide Open und Uriah Heep, Lady in Black, gleich hier auf Gong 97.1.
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11: Ich bin Moritz Einzel. In München und Leipzig sollen Standorte der Holocaust-Gedenkstätte Yad Vashem entstehen. Der Antisemitismusbeauftragte der Bundesregierung Klein freut sich darüber. Der Rheinischen Post hat er gesagt, das zeige das große Vertrauen, das in Israel Deutschland gegenüber bestehe. Gerade Bayern sei bei der Erinnerungskultur sehr gut aufgestellt. Knapp 4 Monate nach dem tödlichen Angriff auf einen Zugbegleiter in Rheinland-Pfalz wird ein 26-Jähriger nun wegen Mordes angeklagt. Der mutmaßliche Täter soll den Bahnmitarbeiter nach einer Fahrkartenkontrolle mit Schlägen attackiert haben. Claudia Wächter berichtet.
12: Der 26-Jährige fährt schwarz, wird bei einer Ticketkontrolle erwischt, soll den Zug verlassen und prügelt dann heftig auf den Bahnmitarbeiter ein. Das Opfer wird bewusstlos, stirbt später im Krankenhaus an einer Hirnblutung. Der mutmaßliche Täter sagt, die Staatsanwaltschaft habe die Tat gestanden, bestreitet aber einen Tötungsvorsatz.
11: Wegen illegaler Produkte hat die EU-Kommission eine Strafe in Höhe von 200 Millionen Euro gegen den chinesischen Online-Marktplatz Temu verhängt. Die Brüsseler Behörde teilte mit, das Unternehmen habe Risiken und Schäden für Verbraucher nicht ordentlich bewertet. Verbraucher in der EU stießen bei Temu mit hoher Wahrscheinlichkeit auf illegale Artikel.
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13: Mit Tanja Scholl. Für die einen ist es der tägliche Weg zur Arbeit, für die anderen der Verkehr vor der eigenen Haustür. Der Frankenschnellweg in Nürnberg erhitzt weiter die Gemüter. In einem Bürgerentscheid können die Nürnberger am 28. Juni darüber abstimmen, ob der vom Stadtrat beschlossene Ausbau kommt oder ob die Pläne gestoppt werden, wie es die Gegner fordern. Bei einem Ortstermin hat die Stadt das Projekt jetzt noch einmal erläutert. Bürgermeister Andreas Kriegelstein.
14: Wir haben den Ladestick bewusst ausgewählt, weil wir jetzt, wenn wir von den Bürgern die Bestätigung bekommen, hier im Abschnitt West anfangen. Abschnitt West ist besonders stark betroffen. Wir werden hier Lärmschutzwände errichten. Das wird die erste Maßnahme dann sein, die wir ab 2027 umsetzen können. Bauzeit beträgt 3 Jahre. Das heißt, die Bürger haben bereits in den nächsten 3 Jahren wirklich was davon. Das ist auch unser Ziel als Stadt Nürnberg, die Bürger davon Lärm und Abgasen zu entlasten.
13: Der Abschnitt Mitte mit dem begrünten Tunnel würde dann folgen und wäre ca. 2040 fertig. Weitere Infos zum Projekt gibt's auch über unsere Website.
15: Danke, Tanja.
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15: Um 3:06, guten Abend auf die Straßen. Soweit alles fein bei euch. Wenn ihr was seht, gebt Bescheid. 08000 97 1 97 1. Danke, kommt gut durch. 26 Grad gerade bei euch in Fürth, 25 bei euch in Feucht bei trockenem Sonne-Wolken-Mix. Morgen knallt die Sonne wieder mehr, 29 Grad max. Samstag kommen dann Wolken dazu, teils auch nass, vielleicht sogar Gewitter bei 27 Grad max.
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15: Nico, Mikro, Servus, schönen Abend. Ich hoffe, ihr habt jetzt eine Hand frei. Denn ich fände es schon relativ wichtig, wenn ihr jetzt mal eine Runde schnippst zu diesem fantastischen Song von In Excess. Oh,

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ein sonniger Sommerabend nach einem heißen Tag. Da fehlt ja eigentlich nur noch die richtige Musik, so ein bisschen Southern Rock und Geschwisterliebe. Und dann fühlen wir uns wie in Alabama. Lynyrd Skynyrd, Hammer 70er, Sweet Home Alabama, gleich hier auf Gong 97.1.

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10: Kurz vor 7, guten Abend auf die Straßen. Soweit alles fein bei euch. Wenn ihr was seht, gebt Bescheid. 08000 97 1 97 1. Danke, kommt gut durch. 25 Grad gerade bei euch in Möhrendorf, 24 bei euch in Ammerndorf bei trockenem Sonne-Wolken-Mix. Morgen haut die Sonne nochmal mehr rein, 29 Grad maximal. Samstag wird's dann wolkig, teils nass, vielleicht sogar Gewitter bei bis zu 27 Grad.
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Ich bin Nico Niederlich. Guten Tag. Eine Frau aus Palm Beach, Florida, wurde jetzt freigesprochen, nachdem sie am Steuer ihr Handy benutzt haben soll. Die Situation ist auch auf Video festgehalten, zumindest wie der Polizist an das Auto der Frau herantritt und ihr erklärt, dass sie jetzt einen Strafzettel bekommt, weil sie das Handy in der rechten Hand gehalten hat. Das Ding ist, die Frau hat überhaupt keine rechte Hand. Nicht mal einen rechten Unterarm.

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12: Ich bin Stefan Schütz. Sonnenhungrige kommen aktuell voll auf ihre Kosten, aber es ist Vorsicht geboten. In den Krankenhäusern sind zuletzt fast doppelt so viele Menschen mit Hautkrebs behandelt worden wie noch vor 20 Jahren. Ursula Winkler berichtet über die Gründe.
13: Zum einen wird die Bevölkerung immer älter und im Alter steigt das Hautkrebsrisiko deutlich. Zum anderen werden heute vermutlich viel mehr Fälle erkannt. Versicherte ab 35 Jahren können alle 2 Jahre zum Screening gehen. Experten zufolge ist der wichtigste Risikofaktor für fast alle Hautkrebsarten die UV-Strahlung. Konsequenter Sonnenschutz ist also das A und O.
12: Die 12-jährige Luise aus Freudenberg war vor gut 3 Jahren mit zahlreichen Messerstichen getötet worden. Die Täterinnen, 2 andere minderjährige Mädchen. Sie müssen nun Schmerzensgeld an die Familie des Opfers zahlen, hat das Landgericht Koblenz geurteilt. Den Eltern und der Schwester stehen demnach 125.000 Euro zu, plus Bestattungs- und Anwaltskosten. Einen Strafprozess gab es nicht, weil die Täterinnen 12 und 13 Jahre alt waren und damit nicht strafmündig. Ein CDU-Politiker sorgt für Wirbel in der Pflegedebatte. Unionsfraktionsvize Stegemann hat sich dafür ausgesprochen, dass Pflegebedürftige ihr Eigenheim einsetzen sollen, bevor die Gemeinschaft zahlt. Ein Erbenschutzprogramm auf Kosten der Allgemeinheit kann es nicht geben, so Stegemann. Hintergrund: Gesundheitsministerin Wagen rechnet in den nächsten 2 Jahren mit einem Defizit von gut 22 Milliarden Euro in der Pflegeversicherung und plant Reformen. Wegen einer beschädigten Brücke durch einen LKW-Unfall müssen Bahnreisende zwischen München und Ingolstadt mit Problemen rechnen. Die Bahn sprach von massiven Beeinträchtigungen auf der Strecke, die Teil der schnellsten ICE-Route zwischen der Landeshauptstadt und Nürnberg ist. Die Fernzüge werden umgeleitet. Kanzler Merz als Lackaffen zu bezeichnen, geht aus Sicht der Staatsanwaltschaft Heilbronn zu weit. Das Amtsgericht stimmte der Einschätzung zu und hat einen Strafbefehl wegen Beleidigung erlassen. Zur Begründung heißt es, es bestehe kein sachlicher Zusammenhang zur politischen Arbeit des Bundeskanzlers. Der Begriff Lackaffe stand in einem von fast 400 Facebook-Posts zu einem Besuch des Kanzlers in Heilbronn vergangenes Jahr.
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11: Mit Tanja Scholl. Ein Roboter als Flughafen-Guide, das ist jetzt am Nürnberger Flughafen getestet worden. Das Erlanger Fraunhofer-Institut hat gemeinsam mit dem Albrecht-Dürer-Airport einen mobilen KI-Assistenten entwickelt. Der kann Reisenden direkt in der Abflughalle Fragen beantworten, beispielsweise zu Parkplätzen, Restaurants oder Check-in-Schaltern. Der humanoide Roboter versteht mehrere Sprachen und arbeitet komplett ohne Cloud- und Internetzugang. Die KI läuft direkt auf dem Gerät, sensible Daten verlassen also nie den Roboter. Ziel des Projekts ist es, herauszufinden, wie gut solche humanoiden Assistenzsysteme im Alltag bei den Reisenden ankommen und wie zuverlässig sie unter echten Bedingungen funktionieren. Die Ergebnisse aus dem Test werden Ende Juni im Rahmen des Nürnberg Digital Festivals vorgestellt.
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14: In der Nacht kaum eine Wolke am Himmel bei 8 bis 12 Grad. Morgen dann richtig sonnig bei bis zu 29 Grad. Der Samstag dann wolkig, teils nass, vielleicht sogar Gewitter bei 28 Grad max. Danach kühlt's ab.
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1: Ich bin Stefan Schütz. Sonnenhungrige kommen aktuell voll auf ihre Kosten, aber es ist Vorsicht geboten. In den Krankenhäusern sind zuletzt fast doppelt so viele Menschen mit Hautkrebs behandelt worden wie noch vor 20 Jahren. Ursula Winkler berichtet über die Gründe.
2: Zum einen wird die Bevölkerung immer älter und im Alter steigt das Hautkrebsrisiko deutlich. Zum anderen werden heute vermutlich viel mehr Fälle erkannt. Versicherte ab 35 Jahren können alle 2 Jahre zum Screening gehen. Experten zufolge ist der wichtigste Risikofaktor für fast alle Hautkrebsarten die UV-Strahlung. Konsequenter Sonnenschutz ist also das A und O.
1: Die 12-jährige Luise aus Freudenberg war vor gut 3 Jahren mit zahlreichen Messerstichen getötet worden. Die Täterinnen 2 andere minderjährige Mädchen. Sie müssen nun Schmerzensgeld an die Familie des Opfers zahlen, hat das Landgericht Koblenz geurteilt. Den Eltern und der Schwester stehen demnach 125.000 Euro zu, plus Bestattungs- und Anwaltskosten. Einen Strafprozess gab es nicht, weil die Täterinnen 12 und 13 Jahre alt waren und damit nicht strafmündig. Ein CDU-Politiker sorgt für Wirbel in der Pflegedebatte. Unionsfraktionsvize Stegemann hat sich dafür ausgesprochen, dass Pflegebedürftige ihr Eigenheim einsetzen sollen, bevor die Gemeinschaft zahlt. Ein Erbenschutzprogramm auf Kosten der Allgemeinheit kann es nicht geben, so Stegemann. Hintergrund: Gesundheitsministerin Wagen rechnet in den nächsten 2 Jahren mit einem Defizit von gut 22 Milliarden Euro in der Pflegeversicherung und plant Reformen. Wegen einer beschädigten Brücke durch einen LKW-Unfall müssen Bahnreisende zwischen München und Ingolstadt mit Problemen rechnen. Die Bahn sprach von massiven Beeinträchtigungen auf der Strecke, die Teil der schnellsten ICE-Route zwischen der Landeshauptstadt und Nürnberg ist. Die Fernzüge werden umgeleitet. Kanzler Merz als Lackaffen zu bezeichnen, geht aus Sicht der Staatsanwaltschaft Heilbronn zu weit. Das Amtsgericht stimmte der Einschätzung zu und hat einen Strafbefehl wegen Beleidigung erlassen. Zur Begründung heißt es, es bestehe kein sachlicher Zusammenhang zur politischen Arbeit des Bundeskanzlers. Der Begriff Lackaffe stand in einem von fast 400 Facebook-Posts zu einem Besuch des Kanzlers in Heilbronn vergangenes Jahr.
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3: Mit Tanja Scholl. Die Waldbrandgefahr bei uns in der Region bleibt sehr hoch. Deshalb finden am Samstag und Sonntagnachmittag wieder Beobachtungsflüge über Mittelfranken statt. Durch das trockene Wetter und viele Ausflügler ist zu dieser Zeit die Gefahr von Bränden am höchsten. Entdecken die Flugzeugbesatzungen Rauch oder Flammen, leiten sie die Feuerwehr noch aus der Luft direkt zum Brandherd. Die Regierung von Mittelfranken bittet Waldbesucher, das Rauchverbot zu beachten, keine Autos auf Wiesen und Waldwegen zu parken und kein Feuer zu machen.
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8: Ich bin Stefan Schütz. Falschinformationen im Internet sind für die große Mehrheit der Menschen in Deutschland mittlerweile ein alltägliches Phänomen. Das zeigt eine Studie des Digitalverbands Bitkom. Alarmierend dabei, jeder Zweite leitet Fake News auch weiter. Warum, Claudia Wächter in der Nachrichtenredaktion?
9: Ja, oft ist es, denke ich, einfach dieses Wow, guck doch mal, der Papst in der stylischen Daunenjacke. Aber das ist ja noch verhältnismäßig harmlos, wenn es um Krieg geht, Hass, Gewalt, also politische Themen. Da wird's heikel und das verunsichert die Leute nicht nur, sagen die Studienmacher. Am Ende geht's auch um unsere Demokratie. Meinungsaustausch funktioniert einfach nicht mehr, wenn wir nicht mehr wissen, was wahr und falsch ist.
8: Die EU-Länder haben im ersten Quartal des Jahres deutlich weniger Waren in die USA exportiert, minus gut 30% im Vergleich zum Vorjahr. Trotzdem blieben die USA das wichtigste Exportziel der EU. Insgesamt gingen die Ausfuhren der Europäischen Union in Nicht-EU-Länder um 8,8% zurück. Auch die Importe nahmen ab. Hintergrund ist unter anderem der Zollstreit zwischen der EU und den USA. Wer im Osten lebt und in Rente ist, hat im Schnitt deutlich weniger Geld als im Westen. Das zeigen Zahlen des Statistischen Bundesamtes. Ostrentner kommen auf rund 25.000 bis 26.000 Euro im Jahr, Westrentner auf fast 30.000 Euro. Das sind mehrere tausend Euro Unterschied und gilt für Männer wie Frauen. Angefragt hatte die Zahlen die Partei BSW. Sie warnt davor, das Rentenniveau bei einer Reform zu kürzen. Wegen einer beschädigten Brücke ist der Zugverkehr an der Bahnstrecke zwischen München und Ingolstadt massiv beeinträchtigt gewesen. Doch inzwischen gab die Bahn Entwarnung. Die Begutachtung der Brücke und unserer Erkundungsfahrten sind abgeschlossen, teilte ein Bahnsprecher mit. Züge könnten den Abschnitt wieder befahren. Reisenden steht damit wieder das planmäßige Angebot im Fern- und Regionalverkehr zur Verfügung. Bei den French Open ist Tennisprofi Jannik Sinner überraschend in der zweiten Runde ausgeschieden. Bei großer Hitze hatte der Weltranglistenerste aus Südtirol körperliche Probleme und musste mehrfach eine Pause machen. Schließlich unterlag Sinner dem Argentinier Juan Manuel Cerundolo in 5 Sätzen. Die Titelchancen von Alexander Zverev könnten nun steigen, zumal auch der zweite der Weltrangliste Carlos Alcaraz in Paris fehlt.
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10: Mit Tanja Scholl. Für die einen ist es der tägliche Weg zur Arbeit, für die anderen der Verkehr vor der eigenen Haustür. Der Frankenschnellweg in Nürnberg erhitzt weiter die Gemüter. In einem Bürgerentscheid können die Nürnberger am 28. Juni darüber abstimmen, ob der vom Stadtrat beschlossene Ausbau kommt oder ob die Pläne gestoppt werden, wie es die Gegner fordern. Bei einem Ortstermin hat die Stadt das Projekt jetzt noch einmal erläutert. Bürgermeister Andreas Kriegelstein.
11: Wir haben den Leibelsteg bewusst ausgewählt, weil wir jetzt, wenn wir von den Bürgern die Bestätigung bekommen, hier im Abschnitt West anfangen. Abschnitt West ist besonders stark betroffen. Wir werden hier Lärmschutzwände errichten. Das wird die erste Maßnahme dann sein, die wir ab 2027 umsetzen können. Bauzeit beträgt 3 Jahre. Das heißt, die Bürger haben bereits in den nächsten 3 Jahren wirklich was davon. Das ist auch unser Ziel als Stadt Nürnberg, die Bürger davon Lärm und Abgasen zu entlasten.
10: Der Abschnitt Mitte mit dem begrünten Tunnel würde dann folgen und wäre ca. 2040 fertig. Weitere Infos zum Projekt gibt's auch über unsere Website.
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12: In der Nacht kaum eine Wolke am Himmel bei 8 bis 12 Grad. Morgen dann richtig sonnig bei bis zu 29 Grad. Der Samstag dann wolkig, teils nass, vielleicht sogar Gewitter bei 28 Grad max. Danach kühlt's ab.
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1: Ich bin Stefan Schütz. Falschinformationen im Internet sind für die große Mehrheit der Menschen in Deutschland mittlerweile ein alltägliches Phänomen. Das zeigt eine Studie des Digitalverbands Bitkom. Alarmierend dabei, jeder Zweite leitet Fake News auch weiter. Warum, Claudia Wächter in der Nachrichtenredaktion?
2: Ja, oft ist es, denke ich, einfach dieses Wow, guck doch mal, der Papst in der stylischen Daunenjacke. Aber das ist ja noch verhältnismäßig harmlos, wenn es um Krieg geht, Hass, Gewalt, also politische Themen. Da wird's heikel und das verunsichert die Leute nicht nur, sagen die Studienmacher. Am Ende geht's auch um unsere Demokratie. Meinungsaustausch funktioniert einfach nicht mehr, wenn wir nicht mehr wissen, was wahr und falsch ist.
1: Die EU-Länder haben im ersten Quartal des Jahres deutlich weniger Waren in die USA exportiert, minus gut 30% im Vergleich zum Vorjahr. Trotzdem blieben die USA das wichtigste Exportziel der EU. Insgesamt gingen die Ausfuhren der Europäischen Union in Nicht-EU-Länder um 8,8% zurück. Auch die Importe nahmen ab. Hintergrund ist unter anderem der Zollstreit zwischen der EU und den USA. Wer im Osten lebt und in Rente ist, hat im Schnitt deutlich weniger Geld als im Westen. Das zeigen Zahlen des Statistischen Bundesamtes. Ostrentner kommen auf rund 25.000 bis 26.000 Euro im Jahr, Westrentner auf fast 30.000 Euro. Das sind mehrere tausend Euro Unterschied und gilt für Männer wie Frauen. Angefragt hatte die Zahlen die Partei BSW. Sie warnt davor, das Rentenniveau bei einer Reform zu kürzen. Wegen einer beschädigten Brücke ist der Zugverkehr an der Bahnstrecke zwischen München und Ingolstadt massiv beeinträchtigt gewesen. Doch inzwischen gab die Bahn Entwarnung. Die Begutachtung der Brücke und unserer Erkundungsfahrten sind abgeschlossen, teilte ein Bahnsprecher mit. Züge könnten den Abschnitt wieder befahren. Reisenden steht damit wieder das planmäßige Angebot im Fern- und Regionalverkehr zur Verfügung. Bei den French Open ist Tennisprofi Jannik Sinner überraschend in der zweiten Runde ausgeschieden. Bei großer Hitze hatte der Weltranglistenerste aus Südtirol körperliche Probleme und musste mehrfach eine Pause machen. Schließlich unterlag Sinner dem Argentinier Juan Manuel Cerundolo in 5 Sätzen. Die Titelchancen von Alexander Zverev könnten nun steigen, zumal auch der Zweite der Weltrangliste Carlos Alcaraz in Paris fehlt.
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3: Mit Tanja Scholl. Ein Roboter als Flughafenguide. Das ist jetzt am Nürnberger Flughafen getestet worden. Das Erlanger Fraunhofer Institut hat gemeinsam mit dem Albrecht-Dürer-Airport einen mobilen KI-Assistenten entwickelt. Der kann Reisenden direkt in der Abflughalle Fragen beantworten. Beispielsweise zu Parkplätzen, Restaurants oder Check-in-Schaltern. Der humanoide Roboter versteht mehrere Sprachen und arbeitet komplett ohne Cloud- und Internetzugang. Die KI läuft direkt auf dem Gerät, sensible Daten verlassen also nie den Roboter. Ziel des Projekts ist es, herauszufinden, wie gut solche humanoiden Assistenzsysteme im Alltag bei den Reisenden ankommen und wie zuverlässig sie unter echten Bedingungen funktionieren. Die Ergebnisse aus dem Test werden Ende Juni im Rahmen des Nürnberg Digital Festivals vorgestellt.
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1: Ich bin Stefan Schütz. Knapp 4 Monate nach dem tödlichen Angriff auf einen Zugbegleiter in Rheinland-Pfalz wird ein 26-Jähriger nun wegen Mordes angeklagt. Der mutmaßliche Täter soll den Bahnmitarbeiter nach einer Fahrkartenkontrolle mit Schlägen attackiert haben, Claudia Wächter berichtet.
2: Der 26-Jährige fährt schwarz, wird bei einer Ticketkontrolle erwischt, soll den Zug verlassen und prügelt dann heftig auf den Bahnmitarbeiter ein. Das Opfer wird bewusstlos, stirbt später im Krankenhaus an einer Hirnblutung. Der mutmaßliche Täter, sagt die Staatsanwaltschaft, habe die Tat gestanden, bestreitet aber einen Tötungsvorsatz.
1: Wegen illegaler Produkte hat die EU-Kommission eine Strafe in Höhe von 200 Millionen Euro gegen den chinesischen Online-Marktplatz Temu verhängt. Die Brüsseler Behörde teilte mit, das Unternehmen habe Risiken und Schäden für Verbraucher nicht ordentlich bewertet. Verbraucher in der EU stießen bei Temu mit hoher Wahrscheinlichkeit auf illegale Artikel. München bekommt ein Bildungszentrum der Holocaust-Gedenkstätte Yad Vashem und Bayerns Ministerpräsident Söder nennt das eine Ehre für den Freistaat. Jüdisches Leben gehöre fest zu Bayern, sagte Söder, und die Entscheidung zeige die enge Verbindung zur jüdischen Gemeinde und zu Israel. Der CSU-Politiker fügte hinzu, die Gräuel des Nationalsozialismus, dem bis zu 6 Millionen Juden zum Opfer gefallen sind, dürften sich nie wiederholen. USA und Iran haben sich offenbar auf einen neuen Rahmen für eine Waffenruhe geeinigt. Das berichten mehrere Medien unter Berufung auf US-Kreise. Demnach soll die bestehende Feuerpause, die seit dem 8. April gilt, aber immer wieder von beiden Seiten gebrochen wurde, um 60 Tage verlängert werden. Gleichzeitig sollen Verhandlungen über das iranische Atomprogramm aufgenommen werden. Kanada hat sich bei der Eishockey-WM in der Schweiz für die Niederlage im Olympiafinale gegen die USA revanchiert. Im WM-Viertelfinale kam der Rekordchampion gegen den Titelverteidiger und Olympiasieger zu einem 4:0 und steht am Samstag im Halbfinale. Dahin hat es auch Finnland geschafft, erstmals seit dem WM-Gewinn im Jahr 2022.
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3: Mit Tanja Scholl. Die Waldbrandgefahr bei uns in der Region bleibt sehr hoch. Deshalb finden am Samstag und Sonntagnachmittag wieder Beobachtungsflüge über Mittelfranken statt. Durch das trockene Wetter und viele Ausflügler ist zu dieser Zeit die Gefahr von Bränden am höchsten. Entdecken die Flugzeugbesatzungen Rauch oder Flammen, leiten sie die Feuerwehr noch aus der Luft direkt zum Brandherd. Die Regierung von Mittelfranken bittet Waldbesucher, das Rauchverbot zu beachten, keine Autos auf Wiesen und Waldwegen zu parken und kein Feuer zu machen.
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4: In der Nacht kaum eine Wolke am Himmel bei 8 bis 12 Grad. Morgen dann richtig sonnig bei bis zu 29 Grad. Der Samstag dann wolkig, teils nass, vielleicht sogar Gewitter bei 28 Grad max. Danach kühlt's ab.
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0: name?
1: Ja, wo sind wir denn?
2: Burgbergstraße, Erlangen.
0: Wer in der Burgbergstraße wohnt, der hat's geschafft. Dort befindet sich das Villenviertel von Erlangen. Mit einer Höhe von 332 Metern erhebt sich der Burgberg über die Talauen der Schwabach und die Stadt. Warum er aber so heißt, wie er heißt, wissen selbst die Historiker nicht, denn eine Burg gab es hier nie. Vermutlich stammt der Name von dem Burgsandstein, aus dem der Berg besteht. Es wurde oft als Baumaterial, wie beispielsweise beim Bau des Erlanger Schlosses, eingesetzt. Früher gab's hier idyllische Bürgergärten. Im 15. Jahrhundert wurde neben Obst- und Gemüsebau auch Weinbau betrieben. Mit der Erschließung als Wohngebiet bekam die Straße 1898 ihren heutigen Namen.

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1: Als Teenager hat es der Schotte John Davidson in Verflucht normal nicht leicht. Das Tourette-Syndrom mit seinen für ihn unkontrollierbaren Äußerungen macht ihn zum Außenseiter. Die an Krebs leidende Dottie, Mutter eines Schulfreunds, hat dafür aber volles Verständnis.
2: Dottie stirbt an Krebs!
3: Entschuldige, Dottie.
2: Oh, ficken!
3: Entschuldigt bitte.
4: Gut, John. Wenn du auf der Straße bist und da Leute sind, die dich nicht kennen, dann bitte entschuldige dich bei ihnen, wenn du willst. Aber in diesem Haus, wo wir wissen, dass du nichts dafür kannst, wo wir wissen, dass du es nicht absichtlich tust, du musst dich hier niemals entschuldigen.
3: Ja, okay. Danke.
1: Dottie kümmert sich um John wie um ihren eigenen Sohn. Sie wird zu seiner wichtigsten Bezugsperson und besorgt ihm einen Termin beim Hausmeister des Gemeindezentrums.
5: Kommen wir jetzt zum wichtigsten Teil des Bewerbungsgesprächs, John.
2: Arschwecken!
5: Bist du zuverlässig?
3: Ja, ich komme immer früh. Immer. Ich muss früh sein.
5: Bist du geschickt?
3: Ich war gut in der Schule. Ich bin ein fauler Sack.
5: Du hast nichts gegen harte Arbeit?
3: Nein. Wenn ich konzentriert auf einen Job oder ein Projekt bin, dann... Ich denke, dass mir das eher hilft.
1: Im Lauf der Jahre wird John zu einem wichtigen Botschafter für Tourette. Und dafür soll er 2019 von der Queen eine Auszeichnung erhalten. Er will eigentlich nicht, aber Dottie überredet ihn.
4: John!
3: Ich werde mich blamieren, Dottie. Ich werde was Schlimmes sagen.
4: Glaub mir, du kannst nichts sagen, was sie nicht schon mal gehört hat. Du bist heute hier, weil du es verdient hast. Kapiert? Du verdienst diesen Titel. Nicht weniger als jeder andere in diesem noblen Schuppen. Los jetzt!
2: Fuck the Queen!
3: Entschuldigung allerseits, Entschuldigung. Entschuldigung, Majestät.
1: Die wahre Geschichte hat Lang lebe Ned Divine-Regisseur Kirk Jones toll umgesetzt. Verflucht normal ist witzig, berührend und liebenswert. Und im Abspann erfährt man mehr über den echten John Davidson. Stefan Grundler, Redaktion Gong 97.1. 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
1: Ich bin Stefan Schütz. Knapp 4 Monate nach dem tödlichen Angriff auf einen Zugbegleiter in Rheinland-Pfalz wird ein 26-Jähriger nun wegen Mordes angeklagt. Der mutmaßliche Täter soll den Bahnmitarbeiter nach einer Fahrkartenkontrolle mit Schlägen attackiert haben, Claudia Wächter berichtet.
2: Der 26-Jährige fährt schwarz, wird bei einer Ticketkontrolle erwischt, soll den Zug verlassen und prügelt dann heftig auf den Bahnmitarbeiter ein. Das Opfer wird bewusstlos, stirbt später im Krankenhaus an einer Hirnblutung. Der mutmaßliche Täter, sagt die Staatsanwaltschaft, habe die Tat gestanden, bestreitet aber einen Tötungsvorsatz.
1: Wegen illegaler Produkte hat die EU-Kommission eine Strafe in Höhe von 200 Millionen Euro gegen den chinesischen Online-Marktplatz Temu verhängt. Die Brüsseler Behörde teilte mit, das Unternehmen habe Risiken und Schäden für Verbraucher nicht ordentlich bewertet. Verbraucher in der EU stießen bei Temu mit hoher Wahrscheinlichkeit auf illegale Artikel. München bekommt ein Bildungszentrum der Holocaust-Gedenkstätte Yad Vashem und Bayerns Ministerpräsident Söder nennt das eine Ehre für den Freistaat. Jüdisches Leben gehöre fest zu Bayern, sagte Söder, und die Entscheidung zeige die enge Verbindung zur jüdischen Gemeinde und zu Israel. Der CSU-Politiker fügte hinzu, die Gräuel des Nationalsozialismus, dem bis zu 6 Millionen Juden zum Opfer gefallen sind, dürften sich nie wiederholen. USA und Iran haben sich offenbar auf einen neuen Rahmen für eine Waffenruhe geeinigt. Das berichten mehrere Medien unter Berufung auf US-Kreise. Demnach soll die bestehende Feuerpause, die seit dem 8. April gilt, aber immer wieder von beiden Seiten gebrochen wurde, um 60 Tage verlängert werden. Gleichzeitig sollen Verhandlungen über das iranische Atomprogramm aufgenommen werden. Kanada hat sich bei der Eishockey-WM in der Schweiz für die Niederlage im Olympiafinale gegen die USA revanchiert. Im WM-Viertelfinale kam der Rekordchampion gegen den Titelverteidiger und Olympiasieger zu einem 4:0 und steht am Samstag im Halbfinale. Dahin hat es auch Finnland geschafft, erstmals seit dem WM-Gewinn im Jahr 2022.
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3: Mit Tanja Scholl. Für die einen ist es der tägliche Weg zur Arbeit, für die anderen der Verkehr vor der eigenen Haustür. Der Frankenschnellweg in Nürnberg erhitzt weiter die Gemüter. In einem Bürgerentscheid können die Nürnberger am 28. Juni darüber abstimmen, ob der vom Stadtrat beschlossene Ausbau kommt oder ob die Pläne gestoppt werden, wie es die Gegner fordern. Bei einem Ortstermin hat die Stadt das Projekt jetzt noch einmal erläutert. Bürgermeister Andreas Kriegelstein.
4: Wir haben den Leitungsstieg bewusst ausgewählt, weil wir jetzt, wenn wir von den Bürgern die Bestätigung bekommen, hier im Abschnitt West anfangen. Abschnitt West ist besonders stark betroffen. Wir werden hier Lärmschutzwände errichten. Das wird die erste Maßnahme dann sein, die wir ab 2027 umsetzen können. Bauzeit beträgt 3 Jahre. Das heißt, die Bürger haben bereits in den nächsten 3 Jahren wirklich was davon. Das ist auch unser Ziel als Stadt Nürnberg, die Bürger davon Lärm und Abgasen zu entlasten.
3: Der Abschnitt Mitte mit dem begrünten Tunnel würde dann folgen und wäre ca. 2040 fertig. Weitere Infos zum Projekt gibt's auch über unsere Website.
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1: Ich bin Katrin Steinberger. Seit Tagen brodeln Gerüchte um einen möglichen Kanzlertausch, weil es zwischen der SPD und der Union eher schwierig läuft. SPD-Chef und Vizekanzler Klingbeil hat jetzt aber betont, an Spekulationen will er sich nicht beteiligen.
2: Ich habe mit dem Kanzler ein Vertrauensverhältnis. Wir wissen um die Aufgabe, die vor uns steht, innenpolitisch, europapolitisch, auch international. Und daran arbeiten wir, glaube ich, beide sehr gerne und werden das auch weiterhin tun.
1: Mit Blick auf anstehende Entscheidungen ist Klingbeil zuversichtlich, dass das gelingen kann, wenn alle kompromissbereit sind. Der Tarifstreit bei der Telekom ist beigelegt. Nach einem langen Verhandlungsmarathon gibt's mehr Geld für die rund 60.000 Beschäftigten. Ab August steigt die monatliche Zulage auf 340 Euro und ab 2027 gibt es 480 Euro. Außerdem sind betriebsbedingte Kündigungen bis Ende 2028 ausgeschlossen. Wer Verdi-Mitglied ist, bekommt einen Extrabonus. In Tirol ist ein Segelflieger aus Bayern gegen eine Felswand geprallt und dabei ums Leben gekommen. Der Unfall passierte bei Ehrwald, ganz in der Nähe der bayerischen Grenze. Der 72-jährige Pilot kam aus dem Landkreis Rosenheim zu der Polizei. Wie es zu dem Unfall kam, ist noch offen. Polizei und Fachleute untersuchen jetzt den Vorfall. Bundesverkehrsminister Schneider ist skeptisch bei der Frage, ob der sogenannte Tankrabatt über den 1. Juli hinaus verlängert wird. Irgendwann komme der Staat an seine Grenzen, sagte er dem Handelsblatt. Aktuell fallen pro Liter Benzin und Diesel 17 Cent weg durch den Tankrabatt. Eingeführt wurde der, um Autofahrer und Unternehmen bei hohen Spritpreisen infolge des Iran-Konflikts zu entlasten. Das Urteil ist gefallen. Ein junger Islamist muss 15 Jahre ins Gefängnis. Der Österreicher mit nordmazedonischen Wurzeln hatte einen Anschlag auf ein Taylor Swift-Konzert im Wiener Ernst-Happel-Stadion geplant. Die Konzerte wurden damals wegen Terrorgefahr abgesagt und sorgten weltweit für Schlagzeilen. Der 21-Jährige hatte vor Gericht die Anschlagspläne gestanden und sich entschuldigt.
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3: Mit Tanja Scholl. Für die einen ist es der tägliche Weg zur Arbeit, für die anderen der Verkehr vor der eigenen Haustür. Der Frankenschnellweg in Nürnberg erhitzt weiter die Gemüter. In einem Bürgerentscheid können die Nürnberger am 28. Juni darüber abstimmen, ob der vom Stadtrat beschlossene Ausbau kommt oder ob die Pläne gestoppt werden, wie es die Gegner fordern. Bei einem Ortstermin hat die Stadt das Projekt jetzt noch einmal erläutert. Bürgermeister Andreas Kriegelstein.
4: Wir haben den Leibelsteg bewusst ausgewählt, weil wir jetzt, wenn wir von den Bürgern die Bestätigung bekommen, hier im Abschnitt West anfangen. Abschnitt West ist besonders stark betroffen. Wir werden hier Lärmschutzwände errichten. Das wird die erste Maßnahme dann sein, die wir ab 2027 umsetzen können. Bauzeit beträgt 3 Jahre. Das heißt, die Bürger haben bereits in den nächsten 3 Jahren wirklich was davon. Das ist auch unser Ziel als Stadt Nürnberg, die Bürger davon Lärm und Abgasen zu entlasten.
3: Der Abschnitt Mitte mit dem begründeten Tunnel würde dann folgen und wäre ca. 2040 fertig. Weitere Infos zum Projekt gibt's auch über unsere Website.
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0: a name.
1: Ja, wo sind wir denn?
2: Hauptmarkt Nürnberg.
3: Der Hauptmarkt ist der zentrale Platz in der Altstadt. Das Areal war im 12. Jahrhundert ein Sumpfgebiet am Ufer der Pegnitz und wurde den Juden als Siedlungsgebiet überlassen. Anstelle der Frauenkirche stand die Synagoge, etwas weiter zum Obstmarkt hin. Nachdem die Stadtbefestigung um 1320 geschlossen wurde, befand sich das Judenviertel plötzlich zentral in der Stadt. Mit Zustimmung Kaiser Karls IV. Kam es 1349 zu einem Pogrom, bei dem fast 600 Juden getötet wurden und das Ghetto zerstört wurde. Anstelle der abgerissenen Häuser legte man zwei große Marktplätze an, den Obstmarkt und den Großen Markt, der dann 1809 zur Aufwertung in Hauptmarkt umbenannt wurde. In der Zeit des Dritten Reichs hieß der Hauptmarkt dann Adolf-Hitler-Platz. Heute ist er auch als Wohnzimmer der Stadt bekannt. Unter der Woche findet dort der Wochenmarkt statt.

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1: Hey, Denise, was ist denn los?
2: Sie war gerade nur hier.
1: Sie ist also hier.
2: Sie war hier und dann war sie weg.
1: Okay.
2: Ich weiß nicht, wo sie ist.
1: Okay, ich sehe mal hinten nach.
2: Gute Idee.
3: Es geht um die Braut. Sie heißt Heather und soll in Solo Mio eigentlich gerade zur Hochzeit mit Matt erscheinen. Aber Heather hat offenbar kalte Füße bekommen und Matt ist natürlich total unglücklich.
4: Sie ist irgendwo da draußen. Ich bin allein auf Hochzeitsreise. Sie ist die einzige Frau, die ich je geliebt habe. Es war so gut und dann puff, ist sie weg. Puh, und siehe da, ich bin wieder allein. Ich bin zu alt für sowas.
3: Eine Hochzeitsreise ohne Hochzeit macht Matt aber dann doch. Es geht nach Rom und dort trifft er die Kaffeebesitzerin Gia.
5: Sorry, es heißt Zucchero.
4: Was heißt so?
5: Zucchero, nicht Zucchero.
4: Oh nein, ich denke, es heißt Zucchero. So steht's nämlich in der App. Ich sehe kurz nach, tut mir leid, ich bin mir sicher. Ja, hier steht ein Doppel-C.
5: Va bene, no. È così.
4: Nur ein Stück Zucchero in den Kaffee.
5: Okay.
3: Die italienische Lebensart ist für einen Amerikaner wie Matt eher ungewöhnlich, aber es beginnt ihm in Italien zu gefallen. Er lernt viele neue Leute kennen und trifft auch Kaffeebesitzerin Gia auf einer Party wieder.
5: Zucchero, ciao!
4: Lange nicht mehr gesehen.
5: Was meinst du?
4: Ach, das sagt man nur so, weil wir uns gerade erst... Hey, möchtest du gern was trinken?
5: Möchtest du was trinken?
4: Ich kann...
5: Okay. Ein Drink ist gut. Perfekt.
4: Klar, na dann komm. Okay.
3: Nun mal ehrlich, die Handlung ist jetzt nicht die große Überraschung, aber der Knuddelcharme von King of Queens-Star Kevin James reißt es wieder raus. Und für Italien-Fans ist Solo Mio sowieso dank seiner schönen Bilder einen Kinobesuch wert. Stefan Grundler, Redaktion Gong 97.1.

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1: Ich bin Katrin Steinberger. Seit Tagen brodeln Gerüchte um einen möglichen Kanzlertausch, weil es zwischen der SPD und der Union eher schwierig läuft. SPD-Chef und Vizekanzler Klingbeil hat jetzt aber betont, an Spekulationen will er sich nicht beteiligen.
2: Ich habe mit dem Kanzler ein Vertrauensverhältnis. Wir wissen um die Aufgabe, die vor uns steht, innenpolitisch, europapolitisch, auch international. Und daran arbeiten wir, glaube ich, beide sehr gerne und werden das auch weiterhin tun.
1: Mit Blick auf anstehende Entscheidungen ist Klingbeil zuversichtlich, dass das gelingen kann, wenn alle kompromissbereit sind. Der Tarifstreit bei der Telekom ist beigelegt. Nach einem langen Verhandlungsmarathon gibt's mehr Geld für die rund 60.000 Beschäftigten. Ab August steigt die monatliche Zulage auf 340 Euro und ab 2027 gibt es 480 Euro. Außerdem sind betriebsbedingte Kündigungen bis Ende 2028 ausgeschlossen. Wer Verdi-Mitglied ist, bekommt einen Extrabonus. In Tirol ist ein Segelflieger aus Bayern gegen eine Felswand geprallt und dabei ums Leben gekommen. Der Unfall passierte bei Ehrwald, ganz in der Nähe der bayerischen Grenze. Der 72-jährige Pilot kam aus dem Landkreis Rosenheim zu der Polizei. Wie es zu dem Unfall kam, ist noch offen. Polizei und Fachleute untersuchen jetzt den Vorfall. Bundesverkehrsminister Schneider ist skeptisch bei der Frage, ob der sogenannte Tankrabatt über den 1. Juli hinaus verlängert wird. Irgendwann komme der Staat an seine Grenzen, sagte er dem Handelsblatt. Aktuell fallen pro Liter Benzin und Diesel 17 Cent weg durch den Tankrabatt. Eingeführt wurde der, um Autofahrer und Unternehmen bei hohen Spritpreisen infolge des Iran-Konflikts zu entlasten. Das Urteil ist gefallen. Ein junger Islamist muss 15 Jahre ins Gefängnis. Der Österreicher mit nordmazedonischen Wurzeln hatte einen Anschlag auf ein Taylor Swift-Konzert im Wiener Ernst-Happel-Stadion geplant. Die Konzerte wurden damals wegen Terrorgefahr abgesagt und sorgten weltweit für Schlagzeilen. Der 21-Jährige hatte vor Gericht die Anschlagspläne gestanden und sich entschuldigt.
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3: Mit Tanja Scholl. Für die einen ist es der tägliche Weg zur Arbeit, für die anderen der Verkehr vor der eigenen Haustür. Der Frankenschnellweg in Nürnberg erhitzt weiter die Gemüter. In einem Bürgerentscheid können die Nürnberger am 28. Juni darüber abstimmen, ob der vom Stadtrat beschlossene Ausbau kommt oder ob die Pläne gestoppt werden, wie es die Gegner fordern. Bei einem Ortstermin hat die Stadt das Projekt jetzt noch einmal erläutert. Bürgermeister Andreas Kriegelstein.
4: Wir haben den Leibelsteg bewusst ausgewählt, weil wir jetzt, wenn wir von den Bürgern die Bestätigung bekommen, hier im Abschnitt West anfangen. Abschnitt West ist besonders stark betroffen. Wir werden hier Lärmschutzwände errichten. Das wird die erste Maßnahme dann sein, die wir ab 2027 umsetzen können. Bauzeit beträgt 3 Jahre. Das heißt, die Bürger haben bereits in den nächsten 3 Jahren wirklich was davon. Das ist auch unser Ziel als Stadt Nürnberg, die Bürger davon Lärm und Abgasen zu entlasten.
3: Der Abschnitt Mitte mit dem begründeten Tunnel würde dann folgen und wäre ca. 2040 fertig. Weitere Infos zum Projekt gibt's auch über unsere Website.
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1: Ich bin Katrin Steinberger. Reservisten sollen zu Übungen verpflichtet werden. Für diesen Plan bekommt Verteidigungsminister Pistorius jetzt Lob vom Präsidenten des Reservistenverbands, Bastian Ernst. Auch die Anhebung der Altersgrenze auf 68 findet er gut. Das sei ein fairer Kompromiss, sagte er jetzt gegenüber dem Redaktionsnetzwerk Deutschland, weil so erfahrene Leute länger helfen können. Eine starke Reserve sei wichtig für die Sicherheit Deutschlands, so Ernst. Auch Mittel- und Westeuropa schwitzen. Eine Hitzewelle hat die Region von Portugal über Frankreich bis Italien fest im Griff. Warm, aber angenehm ist es dagegen in Griechenland. Takis Zafos berichtet aus Athen.
2: Hier in Athen nämlich, wo im Sommer sonst immer wieder Hitzewellen auftreten, bleiben die Temperaturen tagsüber moderat bei rund 30 Grad. Während Westeuropa unter der Hitze stöhnt, genießt man hier den Sommer ganz ohne Sauna-Effekt. Und nachts sinken die Werte auf angenehme 18 Grad, ideal für erholsamen Schlaf, wie Ärzte und Meteorologen sagen.
1: Die Menschen in Bayern haben mehr Geld im Portemonnaie. Die Reallöhne sind im ersten Quartal um fast 2% gestiegen. Das liegt daran, dass die Löhne stärker zugelegt haben als die Preise. Besonders deutliches Plus gab es in der IT-Branche und bei Banken und Versicherungen. Auch viele Geringverdiener profitieren, weil der Mindestlohn angehoben wurde. Der Iran bremst die Erwartungen. Das Rahmenabkommen mit den USA ist noch nicht fertig und auch nicht bestätigt. Das berichtet die Nachrichtenagentur Tasnim jetzt und beruft sich auf eine dem Verhandlungsteam nahestehende Quelle. Das widerspricht vorherigen Berichten aus den USA. Da hieß es, beide Seiten hätten sich auf einen Rahmen für eine neue Waffenruhe geeinigt. Demnach habe sich unter anderem der Iran verpflichtet, die Straße von Hormus vollständig zu öffnen. Norwegen steht zum ersten Mal überhaupt im Halbfinale der Eishockey-WM. Sie haben Lettland mit 2:0 besiegt. Jetzt geht's für die Norweger gegen die Schweiz, die sich mit 3:1 gegen Schweden durchgesetzt hat und weiter vom ersten WM-Titel träumt. Im zweiten Halbfinale treffen Kanada und Finnland aufeinander.
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3: Mit Tanja Scholl. Ein Roboter als Flughafenguide, das ist jetzt am Nürnberger Flughafen getestet worden. Das Erlanger Fraunhofer Institut hat gemeinsam mit dem Albrecht-Dürer Airport einen mobilen KI-Assistenten entwickelt. Der kann Reisenden direkt in der Abflughalle Fragen beantworten, beispielsweise zu Parkplätzen, Restaurants oder Check-in-Schaltern. Der humanoide Roboter versteht mehrere Sprachen und arbeitet komplett ohne Cloud- und Internetzugang. Die KI läuft direkt auf dem Gerät, sensible Daten verlassen also nie den Roboter. Ziel des Projekts ist es, herauszufinden, wie gut solche humanoiden Assistenzsysteme im Alltag bei den Reisenden ankommen und wie zuverlässig sie unter echten Bedingungen funktionieren. Die Ergebnisse aus dem Test werden Ende Juni im Rahmen des Nürnberg Digital Festivals vorgestellt.
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0: geheimes Gangland.
1: Als Wahrzeichen über der Stadt Zirndorf thront mitten im Wald die alte Feste, die auf eine bewegte Geschichte zurückblickt. Im 13. Jahrhundert kannte man die Anlage unter dem Namen Burg Berch, benannt nach der Altenberger Familie von Berg, die auf dem Plateau 1230 ihre neue Wohnburg errichtete. 1388 wurde sie im Städtekrieg zwischen Nürnberg und Fürth jedoch zerstört. Der Höhenzug rund um die Burgruine wurde dann im Dreißigjährigen Krieg für einige Tage zu einem historischen Schauplatz, erzählt Petra Barnasch vom Stadtmuseum.
2: 1632 kam es hier an der Alten Feste zur großen Schlacht zwischen den beiden großen Feldherren, dem Schwedenkönig Gustav Adolf und Albrecht von Wallenstein. Wallenstein hat auf Seiten der Katholiken gekämpft, der Schwedenkönig auf Seiten der Protestanten.
1: Der Zirndorfer Bevölkerung war es extrem wichtig, zum Gedenken an diese Schlacht mit vielen Toten einen Turm zu errichten. Mit gesammelten Spendengeldern wurde dann zum 200. Jahrestag der Schlacht der Festner Turm erbaut, umgeben von Ruinenresten, unterirdischen Gängen und Kellergewölben.
2: Diese Gewölbe wurden dann unter anderem verwendet zum Bierkühlen. Man hat im Zweiten Weltkrieg Flugzeugteile dort gebaut. Der Turm wurde von den Deutschen zerstört.
1: Genauer gesagt wurde er am 17. April 1945, kurz vor dem Einmarsch der alliierten Truppen, von der Wehrmacht gesprengt.
2: Sprich, die Zirndorfer waren wieder ohne Turm, ohne Gedenken an die Schlacht an der Alten Feste. Und somit hat man 1980 wieder gesammelt und hat einen neuen Turm gebaut, der jetzt aber noch steht. Diese Gewölbe, leider sind sie geschlossen. Man kann sie nicht mehr anschauen.
1: Allerdings finden sich im umliegenden Waldgebiet auf einem beschilderten Rundgang die Stätten des Dreißigjährigen Krieges. Zum Beispiel ein nachgebauter Teil einer Artillerieschanze.

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1: James Hetfield von Metallica heißt nicht umsonst Papa Het, weil der verwöhnt seine Vorbands mal so richtig. Hat zumindest Sam Carter von den Architects gesagt. Für ihn ist ein absoluter Traum in Erfüllung gegangen, als die Band für Metallica als Supporting Act spielen durften. Und der hat mal so ein bisschen ausgepackt, wie es hinter den Kulissen gelaufen ist. Am ersten Tag gab es gleich Blumen und Kuchen von James Hetfield persönlich. Allgemein sagt er, hat sich die Band richtig genial um uns gekümmert. James Hetfield und Drummer Lars Ulrich waren dann auch oft Backstage unterwegs und sie haben die Band auch nach den Shows ganz oft zum Essen eingeladen. Und zwar das Ganze ohne Kameras, ohne PR-Team, einfach aus reiner Herzlichkeit und Gastfreundschaft. Also einmal essen gehen mit Metallica. Ich würde es auf jeden Fall machen.
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11: Ich bin Katrin Steinberger. Reservisten sollen zu Übungen verpflichtet werden. Für diesen Plan bekommt Verteidigungsminister Pistorius jetzt Lob vom Präsidenten des Reservistenverbands, Bastian Ernst. Auch die Anhebung der Altersgrenze auf 68 findet er gut. Das sei ein fairer Kompromiss, sagt er jetzt gegenüber dem Redaktionsnetzwerk Deutschland, weil so erfahrene Leute länger helfen können. Eine starke Reserve sei wichtig für die Sicherheit Deutschlands, so Ernst. Auch Mittel- und Westeuropa schwitzen. Eine Hitzewelle hat die Region von Portugal über Frankreich bis Italien fest im Griff. Warm, aber angenehm ist es dagegen in Griechenland. Takis Zafos berichtet aus Athen.
12: Hier in Athen nämlich, wo im Sommer sonst immer wieder Hitzewellen auftreten, bleiben die Temperaturen tagsüber moderat bei rund 30 Grad. Während Westeuropa unter der Hitze stöhnt, genießt man hier den Sommer ganz ohne Sauna-Effekt. Und nachts sinken die Werte auf angenehme 18 Grad, ideal für erholsamen Schlaf, wie Ärzte und Meteorologen sagen.
11: Die Menschen in Bayern haben mehr Geld im Portemonnaie. Die Reallöhne sind im ersten Quartal um fast 2% gestiegen. Das liegt daran, dass die Löhne stärker zugelegt haben als die Preise. Besonders deutliches Plus gab es in der IT-Branche und bei Banken und Versicherungen. Auch viele Geringverdiener profitieren, weil der Mindestlohn angehoben wurde. Der Iran bremst die Erwartungen. Das Rahmenabkommen mit den USA ist noch nicht fertig und auch nicht bestätigt. Das berichtet die Nachrichtenagentur Tasnim jetzt und beruft sich auf eine dem Verhandlungsteam nahestehende Quelle. Das widerspricht vorherigen Berichten aus den USA. Da hieß es, beide Seiten hätten sich auf einen Rahmen für eine neue Waffenruhe geeinigt. Demnach habe sich unter anderem der Iran verpflichtet, die Straße von Hormus vollständig zu öffnen. Norwegen steht zum ersten Mal überhaupt im Halbfinale der Eishockey-WM. Sie haben Lettland mit 2-0 besiegt. Jetzt geht's für die Norweger gegen die Schweiz, die sich mit 3-1 gegen Schweden durchgesetzt hat und weiter vom ersten WM-Titel träumt. Im zweiten Halbfinale treffen Kanada und Finnland aufeinander.
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13: Mit Tanja Scholl. Die Waldbrandgefahr bei uns in der Region bleibt sehr hoch. Deshalb finden am Samstag und Sonntagnachmittag wieder Beobachtungsflüge über Mittelfranken statt. Durch das trockene Wetter und viele Ausflügler ist zu dieser Zeit die Gefahr von Bränden am höchsten. Entdecken die Flugzeugbesatzungen Rauch oder Flammen, leiten sie die Feuerwehr noch aus der Luft direkt zum Brandherd. Die Regierung von Mittelfranken bittet Waldbesucher, das Rauchverbot zu beachten, keine Autos auf Wiesen und Waldwegen zu parken und kein Feuer zu machen.
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1: Nachdem er zu Beginn von Ticket ins Leben auf der Bühne einen Schlaganfall hatte, reicht es dem gefeierten französischen Chansonsänger Antoine. Er sitzt gerade im Zug nach Genf, als sich die quirlige Victoire zu ihm setzt.
2: Sie sind doch...
3: Nein.
2: Antoine Toussaint?
3: Nein.
2: Ihr Gesicht habe ich mir auf den Rücken tätowieren lassen. Ach was, stimmt gar nicht, aber ich hätte es da gern. Geben Sie in Genf ein Konzert?
3: Nein, nein, nein, kein Konzert. Entschuldigen Sie, ich hätte gern meine Ruhe.
2: Um seine Ruhe zu haben, ist Genf sowas von perfekt.
3: Ich hätte jetzt gern meine Ruhe. Und das sofort.
2: Ach, Verzeihung, geht klar.
1: In Genf will Victoire zur Hochzeit ihrer Tochter. Und Antoine hat ein langes Gespräch bei einem Verein für Sterbehilfe.
3: Reicht das? Wir haben alles durchgekaut, oder? Langsam verstehe ich die Leute, die sich aus dem Fenster stürzen.
4: Der Verein ist dafür da, um ihnen zu helfen, in größtmöglicher Würde zu sterben.
3: Ich weiß, das wiederholen Sie seit Monaten, gebetsmühlenartig. Ich weiß. Legen wir los?
4: Würden Sie mir dann bitte Ihren Pass geben?
3: Ja.
4: Und das Formular, das ich Ihnen geschickt habe?
1: Ja. Nix da. Die Unterlagen hat Antoine aus Versehen an Victoire gegeben. Tja, und um sie wieder zu bekommen, muss er sie bei der Hochzeit besuchen.
2: Sie sind hier und das ist überwältigend.
3: Ich bin hier, weil ich meinen Pass zurück will.
2: Wie Ihren Pass?
3: Ja, er ist in dieser Mappe, die ich Ihnen geschenkt habe. Haben Sie sie dabei?
2: Die habe ich natürlich im Hotel gelassen. Ich mache Ihnen einen Vorschlag. Sie singen in der Kirche und wenn die Trauung zu Ende ist, fahren wir gemeinsam hin.
3: Also das ist doch kein Vorschlag, eine Erpressung, wenn ich das. Ich singe nicht mehr in der Öffentlichkeit.
2: Ach was.
1: Und so müssen sich die beiden doch irgendwie arrangieren. Ticket ins Leben ist eine locker leichte französische Komödie mit charmant spielenden Hauptdarstellern. Stefan Grundler, Redaktion Gong 97.1.

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1: Ich bin Katrin Steinberger. Wer morgen Richtung Süden fährt, zum Beispiel nach Italien, hat leider Pech. Die Brenner Autobahn wird wegen einer Demo komplett dicht gemacht. Auch für alle, die aus den Pfingstferien zurückkommen, wird's schwierig. Lea Marciulat, schon heute kann es deshalb zu Problemen kommen.
2: Ab morgen früh ist die Brenner Autobahn dicht, also werden sich schon heute viele auf den Weg machen und das dürfte direkt auf der Autobahn, aber auch drumherum für Staus und Behinderungen sorgen. Die Gemeinde Gries in Österreich will mit der Demo gegen die Verkehrsbelastung protestieren. Rund 15.000 Menschen leiden täglich unter Lärm, Feinstaub und überlasteten Straßen, lautet ihr Argument.
1: Der Tankstelleninteressenverband hält nichts von einer Verlängerung des Tankrabatts, denn das Hauptproblem bleibe. Die Konzerne melken den deutschen Markt mehr als in anderen Ländern, sagt ein Verbandssprecher der Rheinischen Post. Als Beispiel nennt er Österreich. Dort kostet Super 1,70 Euro pro Liter. Das sei auch bei uns möglich, wenn die Konzerne nicht so abkassieren würden. Die 12-Uhr-Regel für Preiserhöhungen findet der Verband dagegen sinnvoll. Die Zahl der Arbeitslosen könnte in diesem Monat wieder unter 3 Millionen liegen. Das zeigt die neue Statistik der Bundesagentur für Arbeit. Experten warnen aber, der Negativtrend am Arbeitsmarkt ist damit nicht gestoppt. Es gibt zwar keinen Absturz, aber auch keinen echten Aufschwung. Besonders in der Pflege fehlen weiterhin viele Kräfte. Die Zahlen werden heute in Nürnberg vorgestellt. In Schwandorf hat ein Feuer in einem Entsorgungsbetrieb die Einsatzkräfte stark gefordert. Die Rauchwolke war am Abend weithin sichtbar. Feuerwehr und technisches Hilfswerk waren mit an die 100 Leuten vor Ort und haben das Feuer gelöscht. Gerade laufen noch die Nachlöscharbeiten. Verletzt wurde niemand. Wie hoch der Schaden ist und warum es gebrannt hat, steht noch nicht fest. Bei den French Open ist Tennisprofi Jannik Sinner überraschend in der zweiten Runde ausgeschieden. Bei großer Hitze hatte der Weltranglisten-Erster Südtirol körperliche Probleme und musste mehrfach eine Pause machen. Schließlich unterlag Sinner dem Argentinier Juan Manuel Cerundolo in 5 Sätzen. Die Titelchancen für Alexander Zverev könnten damit steigen, zumal auch der Zweite der Weltrangliste, Carlos Alcaraz, in Paris fehlt.
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3: Mit Tanja Scholl. Für die einen ist es der tägliche Weg zur Arbeit, für die anderen der Verkehr vor der eigenen Haustür. Der Frankenschnellweg in Nürnberg erhitzt weiter die Gemüter. In einem Bürgerentscheid können die Nürnberger am 28. Juni darüber abstimmen, ob der vom Stadtrat beschlossene Ausbau kommt oder ob die Pläne gestoppt werden, wie es die Gegner fordern. Bei einem Ortstermin hat die Stadt das Projekt jetzt noch einmal erläutert. Bürgermeister Andreas Kriegelstein.
4: Wir haben den Leibelsteg bewusst ausgewählt, weil wir jetzt, wenn wir von den Bürgern die Bestätigung bekommen, hier im Abschnitt West anfangen. Abschnitt West ist besonders stark betroffen. Wir werden hier Lärmschutzwände errichten. Das wird die erste Maßnahme dann sein, die wir ab 2027 umsetzen können. Bauzeit beträgt 3 Jahre. Das heißt, die Bürger haben bereits in den nächsten 3 Jahren wirklich was davon. Das ist auch unser Ziel als Stadt Nürnberg, die Bürger davon Lärm und Abgasen zu entlasten.
3: Der Abschnitt Mitte mit dem begrünten Tunnel würde dann folgen und wäre ca. 2040 fertig. Weitere Infos zum Projekt gibt's auch über unsere Website.
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0: a name.
1: Ja, wo sind wir denn?
2: Geschwister-Scholl-Straße, Erlangen.
3: Sie liegt im Stadtteil Bruck und ist den Geschwistern Hans und Sophie Scholl gewidmet. Die beiden gehörten zur Weißen Rose, einer studentischen Münchner Gruppe, die während des Zweiten Weltkriegs im Widerstand gegen den Nationalsozialismus aktiv war. Die Geschwister wurden am 18. Februar 1943 beim Auslegen von Flugblättern in der Uni erwischt und bei der Gestapo denunziert. Nur 4 Tage später wurden sie zum Tode verurteilt und noch am selben Tag mit der Guillotine geköpft. Viele Straßen, Plätze und Schulen wurden nach den Geschwistern benannt. Zudem gibt es Kinofilme über ihr kurzes

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11: Ich bin Katrin Steinberger. Wer morgen Richtung Süden fährt, zum Beispiel nach Italien, hat leider Pech. Die Brenner Autobahn wird wegen einer Demo komplett dicht gemacht. Auch für alle, die aus den Pfingstferien zurückkommen, wird's schwierig. Lea Marciulat, schon heute kann es deshalb zu Problemen kommen.
12: Ab morgen früh ist die Brenner Autobahn dicht, also werden sich schon heute viele auf den Weg machen und das dürfte direkt auf der Autobahn, aber auch drumherum für Staus und Behinderungen sorgen. Die Gemeinde Gries in Österreich will mit der Demo gegen die Verkehrsbelastung protestieren. Rund 15.000 Menschen leiden täglich unter Lärm, Feinstaub und überlasteten Straßen, lautet ihr Argument.
11: Der Tankstelleninteressenverband hält nichts von einer Verlängerung des Tankrabatts, denn das Hauptproblem bleibe. Die Konzerne melken den deutschen Markt mehr als in anderen Ländern, sagt ein Verbandsprecher der Rheinischen Post. Als Beispiel nennt er Österreich. Dort kostet Super 1,70 Euro pro Liter. Das sei auch bei uns möglich, wenn die Konzerne nicht so abkassieren würden. Die 12-Uhr-Regel für Preiserhöhungen findet der Verband dagegen sinnvoll. Die Zahl der Arbeitslosen könnte in diesem Monat wieder unter 3 Millionen liegen. Das zeigt die neue Statistik der Bundesagentur für Arbeit. Experten warnen aber, der Negativtrend am Arbeitsmarkt ist damit nicht gestoppt. Es gibt zwar keinen Absturz, aber auch keinen echten Aufschwung. Besonders in der Pflege fehlen weiterhin viele Kräfte. Die Zahlen werden heute in Nürnberg vorgestellt. In Schwandorf hat ein Feuer in einem Entsorgungsbetrieb die Einsatzkräfte stark gefordert. Die Rauchwolke war am Abend weithin sichtbar. Feuerwehr und technisches Hilfswerk waren mit an die 100 Leuten vor Ort und haben das Feuer gelöscht. Gerade laufen noch die Nachlöscharbeiten. Verletzt wurde niemand. Wie hoch der Schaden ist und warum es gebrannt hat, steht noch nicht fest. Bei den French Open ist Tennisprofi Jannik Sinner überraschend in der zweiten Runde ausgeschieden. Bei großer Hitze hatte der Weltranglisten-Erster Südtirol körperliche Probleme und musste mehrfach eine Pause machen. Schließlich unterlag Sinner dem Argentinier Juan Manuel Cerundolo in 5 Sätzen. Die Titelchancen für Alexander Zverev könnten damit steigen, zumal auch der Zweite der Weltrangliste, Carlos Alcaraz, in Paris fehlt.
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13: Mit Tanja Scholl. Ein Roboter als Flughafenguide, das ist jetzt am Nürnberger Flughafen getestet worden. Das Erlanger Fraunhofer Institut hat gemeinsam mit dem Albrecht-Dürer Airport einen mobilen KI-Assistenten entwickelt. Der kann Reisenden direkt in der Abflughalle Fragen beantworten, beispielsweise zu Parkplätzen, Restaurants oder Check-in-Schaltern. Der humanoide Roboter versteht mehrere Sprachen und arbeitet komplett ohne Cloud- und Internetzugang. Die KI läuft direkt auf dem Gerät, sensible Daten verlassen also nie den Roboter. Ziel des Projekts ist es, herauszufinden, wie gut solche humanoiden Assistenzsysteme im Alltag bei den Reisenden ankommen und wie zuverlässig sie unter echten Bedingungen funktionieren. Die Ergebnisse aus dem Test werden Ende Juni im Rahmen des Nürnberg Digital Festivals vorgestellt.
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1: Als Teenager hat es der Schotte John Davidson in Verflucht normal nicht leicht. Das Tourette-Syndrom mit seinen für ihn unkontrollierbaren Äußerungen macht ihn zum Außenseiter. Die an Krebs leidende Dottie, Mutter eines Schulfreunds, hat dafür aber volles Verständnis.
2: Dottie stirbt an Krebs.
3: Entschuldige, Dottie.
2: Oh, ficken.
3: Entschuldig, bitte.
4: Gut, John. Wenn du auf der Straße bist und da Leute sind, die dich nicht kennen, dann bitte entschuldige dich bei ihnen, wenn du willst. Aber in diesem Haus, wo wir wissen, dass du nichts dafür kannst, wo wir wissen, dass du es nicht absichtlich tust, du musst dich hier niemals entschuldigen.
3: Ja, okay. Danke.
1: Dottie kümmert sich um John wie um ihren eigenen Sohn. Sie wird zu seiner wichtigsten Bezugsperson und besorgt ihm einen Termin beim Hausmeister des Gemeindezentrums.
5: Kommen wir jetzt zum wichtigsten Teil des Bewerbungsgesprächs, John.
2: Arschwecken!
5: Bist du zuverlässig?
3: Ja, ich komme immer früh. Immer. Ich muss früh sein.
5: Bist du geschickt?
3: Ich war gut in der Schule. Ich bin ein fauler Sack.
5: Du hast nichts gegen harte Arbeit?
3: Nein, wenn ich konzentriert auf einen Job oder ein Projekt bin, dann ich denke, dass mir das eher hilft.
1: Im Lauf der Jahre wird John zu einem wichtigen Botschafter für Tourette. Und dafür soll er 2019 von der Queen eine Auszeichnung erhalten. Er will eigentlich nicht, aber Dottie überredet ihn.
4: John!
3: Ich werde mich blamieren, Dottie. Ich werde was Schlimmes sagen.
4: Glaub mir, du kannst nichts sagen, was sie nicht schon mal gehört hat. Du bist heute hier, weil du es verdient hast, kapiert? Du verdienst diesen Titel. Nicht weniger als jeder andere in diesem noblen Schuppen. Los jetzt!
2: Fuck the Queen!
3: Entschuldigung allerseits, Entschuldigung. Entschuldigung, Majestät.
1: Die wahre Geschichte hat Lang lebe nett Divine-Regisseur Kirk Jones toll umgesetzt. Verflucht normal ist witzig, berührend und liebenswert. Und im Abspann erfährt man mehr über den echten John Davidson. Stefan Grundler, Redaktion Gong 97.1.

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1: Ich bin Katrin Steinberger. Die Preise in Deutschland werden sehr wahrscheinlich weiter steigen. Das Statistische Bundesamt gibt heute eine erste Schätzung ab zur Inflation diesen Monat, also Mai. David Riemer hat die Einzelheiten.
2: Hohe Spritpreise, das erleben wir seit Wochen an den Tankstellen und auch die Unternehmen. Sie werden die gestiegenen Preise voraussichtlich in gewissem Maße an die Verbraucher weitergeben. Da sind sich Volkswirte sicher. Konkret heißt das, wenn das Anliefern der Milch in die Molkerei mehr kostet, da die Tankfüllung mehr kostet, müssen Milchbauern und Molkereien diese Mehrkosten wieder reinholen. Den Preis für den Liter Milch zu erhöhen, ist da eine Möglichkeit.
1: Der Tarifstreit bei der Telekom ist beigelegt. Nach einem langen Verhandlungsmarathon gibt's mehr Geld für die rund 60.000 Beschäftigten. Ab August steigt die monatliche Zulage auf 340 Euro und ab 2027 gibt es 480 Euro. Außerdem sind betriebsbedingte Kündigungen bis Ende 2028 ausgeschlossen. Wer Verdi-Mitglied ist, bekommt einen Extrabonus. In Tirol ist ein Segelflieger aus Bayern gegen eine Felswand geprallt und dabei ums Leben gekommen. Der Unfall passierte bei Ehrwald, ganz in der Nähe der bayerischen Grenze. Der 72-jährige Pilot kam aus dem Landkreis Rosenheim zu der Polizei. Wie es zu dem Unfall kam, ist noch offen. Polizei und Fachleute untersuchen jetzt den Vorfall. Das Urteil ist gefallen. Ein junger Islamist muss 15 Jahre ins Gefängnis. Der Österreicher mit nordmazedonischen Wurzeln hatte einen Anschlag auf ein Taylor Swift-Konzert im Wiener Ernst-Happel-Stadion geplant. Die Konzerte wurden damals wegen Terrorgefahr abgesagt und sorgten weltweit für Schlagzeilen. Der 21-Jährige hatte vor Gericht die Anschlagspläne gestanden und sich entschuldigt. Taylor Andrews aus den USA hat den Mount Everest vom Basislager aus bis zum Gipfel in unter 10 Stunden bestiegen. Das ist wohl neuer Rekord, berichtet die Fachseite Explorers Web. Er war dabei aber mit Flaschensauerstoff unterwegs und hat den alten Rekord um eine Stunde unterboten. Die Bergsteigerszene diskutiert, ob solche Zeiten überhaupt vergleichbar sind, weil viele Faktoren eine Rolle spielen. Zum Beispiel verändert sich die Route jedes Jahr.
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3: Mit Tanja Scholl. Die Waldbrandgefahr bei uns in der Region bleibt sehr hoch. Deshalb finden am Samstag und Sonntagnachmittag wieder Beobachtungsflüge über Mittelfranken statt. Durch das trockene Wetter und viele Ausflügler ist zu dieser Zeit die Gefahr von Bränden am höchsten. Entdecken die Flugzeugbesatzungen Rauch oder Flammen, leiten sie die Feuerwehr noch aus der Luft direkt zum Brandherd. Die Regierung von Mittelfranken bittet Waldbesucher, das Rauchverbot zu beachten, keine Autos auf Wiesen und Waldwegen zu parken und kein Feuer zu machen.
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